0: streiten für Freiheit und Gerechtigkeit. Die drei Musketiere. Heute
1: das Aufstehen.
2: Athos?
3: Ja?
2: Wir müssen morgen wieder fit sein.
3: Ja, Porthos. Stell er doch mal den Wecker.
2: Ist gut. Aber wohin soll ich ihn denn stellen?
1: Hoffentlich haben Sie diese Folge nicht verschlafen. Das Wendländische Musketierkombinat grüßt die sieben Zwerge und die sieben Schäfer.

0: Der kleine Tierfreund.
1: Liebe Zuhörer, auch unsere Freunde dort draußen werden alt, genau wie wir. Sie kommen dann allerdings nicht in ein Pflegeheim, sondern werden aufgefressen. Wer will da urteilen, was das bessere Los von beiden ist? Während sich der Homo Fermoderiensis am Rollator durch die Sagrotan geschwängerten Flure schleppt, liegt der alte Hase hübsch anverdaut bei Meister Reinecke im Darm herum. Das Leben ohne Fressfeinde, das wir Menschen führen, ist nicht unbedingt ein erfüllteres. Wäre es nicht auch ganz schön, wenn die Aasgeier in den Stadtparks auf den Bäumen säßen und unerbittlich die Schwächsten aus der Rentnerschar herauspickten? Nicht nur die Beitragszahler würden das begrüßen, auch für die Altmenschen selbst bekäme der Ruhestand ein längst vergessenes Prickeln. Durch die hohe Seniorenpopulation in unseren Städten wäre es für viele große Beutegreife wieder interessant, sich dort anzusiedeln. Braunbär, Wolf und womöglich sogar der König der Tiere selbst fänden wieder Gefallen an einem Leben unter uns Menschen. Schon heute haben sich die großen Pflanzenfresser wie Schwarz- und Elchwild an ein Dasein in den menschlichen Siedlungen gewöhnt. Hier gibt es abwechslungsreichere Nahrung in den Vorgärten und Stadtparks, warum sich da noch in der herbizidverpesteten Landwirtschaft nähren. Auch die kleinen Schmarotzer wie Singeltaube, Waschbär oder Steinmarder existieren von den Abfällen der Städte. Lediglich die großen Raubtiere mochten dem Beispiel ihrer Kollegen noch nicht folgen. Nun, einen ausgewachsenen Braunbären kann man auch nicht mit ein paar weggeworfenen Pommesschößlingen befriedigen. Mit Oma Meier zum Dessert jedoch sehr wohl. Einen schönen Frühlingstag wünscht Ihr kleiner Tierfreund.

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1: Moin, Herr Pastor.
2: War das schön gewesen?
3: Da sind alle erkältet.
2: Und wie ist bei euch?
4: Und du den Mund.
3: Soll wieder schlechter werden morgen.
2: Das sag auch, Mann.
5: Der Nebel steht tief über den Feldern. Die Sonne versucht, durch das bleierne Grau des Himmels zu brechen. Ein Spätwintertag in Bunkenstedt. Im Dorfe brennen die ersten Lichter in den Ställen. Beim Bauern Kampmeier flackern die Neonröhren schon um kurz nach fünf über den Schweinekoben. Es ist die Zeitschaltuhr, mit der der faule Landwirt den Nachbarn vorgaukelt, er gehöre zu den Frühaufstehern. Hier und da bellen die ersten Dorfköter. Alte Trecker werden vorgeheizt und in den klammen Ehebetten tasten Frauen ängstlich nach ihrem Manne und jene, deren fragende Finger Antwort finden, lassen vor Erleichterung den morgendlichen Johannistrieb des Gatten an sich geschehen. Die Furcht hat ihren Grund, denn auch der Herr Graf ist schon munter. Bereits um 3 Uhr in der Früh hat er seinen Rüdemann und die Meute geweckt, den Wilderer zu jagen. Satan, seinem 3-jährigen Fuchs, prescht der Graf hinter den Bracken drein, über die Lichtung am Erlengrund, durch das Föhrenholz hinauf zum Eichenhain, wo er den Wilderer vermutet. Der Meute Geläut und Hufe Gedröhn schallt durch die Flur, und im Dorfe hofft jedes Kind, dass es nicht der eigene Vater, und jedes Weib, dass es nicht der Gatte, der droben im Wald des Grafen mit der Schlinge unterwegs ist. Den Madame-Club erreichen die ersten seltsamen Anrufe aufgeregter Ehefrauen.
6: Madame Kloppe Bunkenstedt, Vögel dich frei, Sergio am Apparat,
7: Hier, Eickmeier.
6: Sehr.
7: Eickmeier, ist mein Mann wohl bei Ihnen?
6: Wie sieht der aus,
7: Circa 1,60 Meter groß.
6: Sehr.
7: Rote, weiß gescheckte Haare,
6: Sie.
7: Untersetzt.
6: Moment. Uschi, ist hier ein fettes Meerschweinchen?
8: Ja, Serge, der nimmt mich gerade.
6: Sehr, ist prima. Haben Sie gehört, die gescheckte Fettsau ist hier in Uschi.
7: Gott sei Dank.
5: So erleichtert wie Wilma Eickmeier kann längst nicht jede Frau sein an diesem Morgen in Bunkenstedt. Etliche Männer werden vermisst, etliche Gattinnen hoffen, dass der ihre betrunken im Chausseegraben gelandet ist oder sich bei einer lebenslustigen Witwe in der Siedlung vergnügt. Die Ungewissheit nagt an ihren Nerven, bis um 7:10 der Klang der Parforcehörner aus dem Walde schallt. Die Jagd ist vorbei. Tönen triumphierend die Bläser des Grafen. Aufgeregt strömen die Frauen auf dem Dorfanger zusammen. Ja, sie ist vorbei, die Jagd. Doch wen hat es erwischt? Gespannt warten alle auf das nächste Signal. Da ist es. Mit angestrengter Miene entziffern die Frauen die Sprache der Hörner. Untersetzte Statur, braune Augen, schütteres, graumeliertes Haar, abstehende Ohren. Ein erleichtertes Aufatmen macht die Runde. Alles geht wieder nach Hause. Nur ein kleiner Junge bleibt alleine stehen. Ihm hat der Graf heute Morgen den Manfred erschossen, seinen Deutsch-Drahthaar-Rüden.

0: Ich hab nicht richtig verstanden.
1: Sie hat gesagt, sie kommt heute Abend nicht.
0: Ach so, und hat sie noch was gesagt?
1: Ja, dass du sie heute Abend zurückrufen sollst.
0: Ach so, ja, danke. Stellst du den Anrufbeantworter bitte wieder an, ja?
1: Ja, ist gut.
2: Das war aus der Reihe Große Momente der Weltgeschichte die Fernabfrage in ihrem ersten Stadium. Ausbaufähig, unhandlich und die Stimmbänder strapazieren.

0: Baba.
1: Wie lautet dein Auftrag?
0: 200 Eichensärge, nur leicht gebraucht, im Sonderpostenmarkt kaufen und versuchen, auf den sowieso um 90% gesenkten Preis nochmal 10% Rabatt zu bekommen.
1: Versuchen. 25%, unter dem kommst du mir nicht nach Hause.
0: Ja, Baba.
1: Opa! Wo bleibt denn der alte Geizkragen wieder?
0: Aber der Opa ist doch schon lange tot, Papa.
1: Drückeberger, 2 Wochen Schnäppchenverbot für ihn, Mama. Oder ist sie auch schon tot?
0: Nein, Papa.
1: Na also, Mama.
2: Ja, oh, du mein allerwertester, mein Dietrich.
1: Zu welchem Fabrikverkauf gehen wir heute?
2: Koreanische Autos, mein Dietrich. Abflug Frankfurt, 20.30 Uhr, Ankunft Seoul, 9 Uhr.
1: Mama.
2: Ja, mein Oberhase, mein Dietrich.
1: Fliegen.
2: Fliegen?
1: Wer sind wir denn?
2: Wir
1: gehen natürlich zu Fuß zum Fabrikverkauf. Und links, 2, 3, 4. Links, 2, 3, 4. Wir sind die Schnäppchen. Wir sind die Schnäppchen.

0: at all.
1: Neues aus Plattengülle.
2: Erwin fragt nach.
3: Ey, Bravkopp, ey, weißt du, was geil ist? Heute Abend kommt ein Splatterfilm im ersten um 7 und den kann ich sogar noch gucken mit Schlitzen und Sägen und Spritzen, alles voll Blut, ey, also Filmblut, ne? Alles kaputt, ey, voll.
4: Ey, krass, ey, hallo, das. Hallo, du beruhigen Sie sich mal, junger Mann, ja? Ich kann mir nicht vorstellen, dass der Grundversorgungsauftrag der öffentlich-rechtlichen Rundfunkanstalten Massakerfilme am Vorabend zulässt.
3: Doch, hier, guck selbst, 19:15 Uhr, Ehegattensplitting, scharf. Da schieben sie Elterntiere über ihre Kreissäge, wa? Super, duper, toll.
4: Hallo.
3: Geil, voll fett. Gleich mal Sascha anrufen, können wir zusammen uns reinziehen vielleicht.
4: Hallo, sagte ich, hier spricht die Musik.
3: Ja?
4: Beim Ehegattensplitting wird das zu versteuernde Einkommen zu gleichen Teilen auf beide Ehegatten verteilt. Dadurch wird das Prinzip der Besteuerung nach der Leistungsfähigkeit nicht auf den einzelnen Ehegatten, sondern auf die Ehe als Wirtschaftsgemeinschaft angewendet.
3: Halt doch deine doofe Schnauze. Du hast überhaupt keine Ahnung. In der Splatter-Scene, da spricht man von Splitting, wenn Untote mit der Kettensäge in mehrere Teile geschnitten werden. Mhm. Sodass das dann eben ganz viele sind, die dann noch alle mitspielen dann in dem Film.
4: Ja, so spart man Personal bei den Schauspielern.
3: Halt du doch dein Maul, du hast da überhaupt keine Peilung von der Szene. In diesem Schocker-Movie, in dem Freitag der 14., ne, kennst du?
4: Ja,
3: kommt eine tote Frau nackt zum Arzt und lässt voll eingehen.
4: Ach,
3: ich hab echt schon viel gesehen im Film, ne? Aber das, ne, das schlug dem fast die Krönung aus.
4: Ja, nicht mal die Zombies haben noch Anstand. Aber um nochmal auf die steuerlichen Vorteile der Eheschließung zu sprechen zu kommen.
3: Halt doch endlich deine Schnauze mit deiner scheiß Steuer.
4: Du hast mich doch nach Ehegattensplitting gefragt.
3: Ich hab dich überhaupt nichts gefragt. Bloß einen TV-Tipp für heute Abend abgegeben, Brochosaurus.
4: Ach, guck mal, wer da mitspielt. Brigitte Zypris und Ursula von der Leyen.
3: Kenn ich nicht, aber Hauptsache, die werden zersägt.
4: Bin ich mir nicht sicher, aber guck sie einfach an.

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1: So, Tilly, das Band läuft.
2: Stacheldraht, Minenfelder, Selbstschussanlagen und Schäferhundpatrouillen rund um das Gebäude. Kein Zweifel, dies ist kein gewöhnliches Seniorenheim. Hier in Luckenwalde bei Lucknow steht das legendäre Seniorenkombinat Erich Mielke. Als erstes westliches Radioteam dürfen Niedmeier und ich dieses Altenheim für besonders verdiente Stasi-Offiziere besuchen. Ein Paradies der alten MFS-Hasen, wie sich bald herausstellt. Denn alle Zimmer sind an eine zentrale Abhöranlage angeschlossen, sodass sich die Greise bei Bedarf jederzeit gegenseitig überwachen können. Das Konspirative liegt diesen Männern einfach noch im Blut. Immer wieder werde ich auf den Fluren von Bewohnern angesprochen, die gerne einmal eine Akte über mich anlegen würden. Am Abend begegnet uns dann vor dem Speisesaal ein ängstlicher Herr in einem hellgrünen Trainingsanzug.
3: Psst. Hey, sieh da! Ja, sieh! Hören Sie mal zu! Es geht um Leben und Tod! Diesen Umschlag hier, den müssen Sie unbedingt hier rausschmuggeln. Bringen Sie ihn nach Bonn zum BND. Alles hängt davon ab, klar.
2: Wie sich später herausstellt, hat der alte Mann schamlos übertrieben. In dem großen Umschlag befinden sich lediglich ein Stück Marmorkuchen, die untere Hälfte eines Gebisses und ein Pin-Up-Foto von Margot Honecker, die sich auf der Kühlerhaube eines Wartburg Cabrio räkelt. Tagsüber sitzen die meisten Bewohner im sogenannten Aufenthaltsraum. Hier werden aus Pappmaché antifaschistische Schutzwälle gebastelt oder man sitzt einfach zwanglos beieinander und bespitzelt sich ein wenig. Auch wird das Liedgut der Arbeiterklasse hier gepflegt.
4: Los, ihr Nassen, hört das Weglied. Aufgestanden, ihr
3: Schwester,
4: Ruinen.
3: Schwester, mein Beutel ist schon ganz voll.
4: Komm, los mitsingen, du harter Greis. Völker hörte Signal.
3: Was? Was?
4: Was? Ja, was? Wie was?
3: Was denn?
4: Was?
3: Was denn?
4: Ja, was? Die Signale.
3: Ach so, nee, danke. Gegen Leberwurst bin ich allergisch.
2: Auch das kulturelle Leben kommt im Stasi-Seniorenstift nicht zu kurz. Beeindruckend ist der allabendliche Fackelzug der Rollstuhlbrigade Ernst Thälmann. Im Gymnastikraum probt derweil die Laienspielschar für die Premiere von Stalins Tante, einer heiteren Boulevardkomödie. Vor allem eines aber hat das Alter diesen Veteranen nicht genommen. Ihr Feindbild.
4: Schwester, gucken Sie mal hier.
5: Wo denn?
4: War ja hier in meiner Hose. Igitt.
5: Ach, Herr Motor, so eine Sauerei. Ich habe Sie doch gebeten zu klingeln, wenn Sie müssten, Mensch.
4: Sauerei? Ja, das können Sie laut sagen. Und ich weiß auch, wer dahinter steckt. Das ist ein Werk der revanchistischen Kriegsdreierung des Kapitals.
5: Ja, sicher, ja. Ja.
1: So, Tilly, jetzt bist du wieder dran.
2: Stolz ist man im Stasi-Seniorenheim auf den neuen 5-Jahres-Plan. Schon bis 1996 soll der Windelverbrauch um 20 und der Cookie-Dent-Verbrauch sogar um 30% gesenkt werden. Gleichzeitig steigt die Sterberate rapide an. Die Heimleitung ist zuversichtlich, schon um die Jahrtausendwende die Pforten des Erich-Mielke-Seniorenkombinats für immer schließen zu können. Bis dahin wird auch der letzte Bewohner dem Vorbild des großen Genossen-Staatsratsvorsitzenden gefolgt sein.
1: So, Telly, jetzt sehen wir einen trinken, wa?

0: ferma.
1: Liebe, Intrigen, Portokosten.
0: Schicksale rund um das Wirtschaftsimperium des Fritz F. Niedmeier.
1: Ja, endlich. Nach 12-monatiger Schwangerschaft hat Frau Graumann ihren Sohn zur Welt gebracht. Das heißt, ihren ist eigentlich nicht ganz richtig. Denn wie wir ja alle wissen, hat sie lediglich als Leihmutter für das Kind gedient. Der Erste, der das Kind sieht, ist Fritz F. Niedmeier.
2: Na, das ist ja ein ganz prächtiges Kerlchen geworden. 15 Kilo, alle Achtung. Und so ja, einen Vollbart hat der kleine schon.
3: Ja, Sie wissen ja, das liegt an der Geschichte mit meinen Hormonen.
2: Ja, ja, das habe ich mir ja gleich gedacht. Deshalb ist hier ein kleines Geschenk für Sie. Besser gesagt für ihn.
3: Na, da bin ich aber gespannt. Oh, ist das süß. Ein Rasierapparat. Und auch noch in hellblau. Herr Niedmeier, Sie sind ein Schatz.
2: Ja, also, ja, Mensch.
3: Na, dann wollen wir den gleich mal ausprobieren. Ja, mein kleines Erwischen, das ist schön, was die Mama macht, was? Ditzi, ditzi, ditzi, haha.
2: Erwischen? Moment mal, Raummenschen. Sie haben ihm einen Namen gegeben. Ich meine, das ist doch dann höchstens so was wie ein Arbeitstitel, was? Den richtigen Namen werden doch sicher die richtigen Eltern festlegen.
3: Nein, ich lege den Namen fest. Ich habe das Kind ja schließlich auch zur Welt gebracht.
2: Ja, ja, ist ja schon gut. Geht mich auch weiter nichts an, die Raummenschen. Aber sagen Sie mal, haben sich die richtigen Eltern eigentlich schon blicken lassen?
3: Nein, und von mir aus brauchen die auch gar nicht mehr zu kommen.
2: Raummenschen, sagen Sie mal, was sind das eigentlich für Leute, diese Eltern?
3: Weiß ich nicht. Ich kenne die gar nicht. Das ist doch damals alles über die Agentur gelaufen.
2: Was? Sie kennen die richtigen Eltern von Erwinschen ja nicht?
3: Nein. So, mein Schätzchen. Na, jetzt fühlt sich dein Gesichtchen ja wieder so glatt an wie ein kleiner Kinderpopo. Und getrunken hast du auch schon. Da müssen wir aber jetzt auch noch ein ganz kleines Bäuerchen machen.
1: Das lässt sich kleinen Erwinchen nicht zweimal sagen.
3: Das war aber ein schönes Bäuerchen.
4: Was heißt denn, das war ein schönes Bäuerchen? Ich bin immer noch schön. Und außerdem kein Bäuerchen. Ein ausgewachsener Großbauer. So, jetzt muss ich zusehen, dass ich zu Hause an die Euter komme. Also denn, munter bleiben.
2: Ja, also, ja, Mensch, nochmal zurück zu den Eltern. Wissen Sie denn überhaupt, dass Sie hier sind?
3: Ich glaube nicht.
5: Frau Graumann, besuche Sie die Eltern von Ihrem Kleinen.
1: Sie wissen es also doch. Aber wer sind diese Eltern? Und wird Frau Graumann Ihnen das Kind wohl widerspruchslos abtreten? Und was passiert eigentlich in der Zwischenzeit in der Firma? Nichts? Von wegen. Verpassen Sie auf keinen Fall die nächste Folge von Die Firma.

0: bei Frieda und Anneliese.
1: Frieda, was macht ihr eigentlich gegen diese ganzen vielen furchtbaren Fliegen, die ihr habt?
2: Was denn für Fliegen?
1: Die 150.000 zum Beispiel, die jetzt gerade auf der Marmelade sitzen.
2: Ach, die paar. Die hat Anita mit in die Ehe gebracht. Vorher hatten wir doch nicht eine Fliege den ganzen Sommer über.
1: Liegt das nicht eher an diese hygienischen Verhältnisse, die ihr hier gar nicht habt? Und diesen Plumpsklo auf dem Hof?
2: Das ist ja Anita, ihr sein Klo. Da haben wir nichts mit zu tun.
1: Letzte Woche, als ich hier mit dem Rad vorbeikam, nach der Genossenschaft hin.
2: Was wolltest du da denn?
1: Ferkelex war alle und Schneckenmittel auch.
2: Aha.
1: Was aha?
2: Nee, nur aha.
1: So, was wollte ich sagen? Jedenfalls kam Anita gerade von ihr sein Klo runter. Ich sage nur, das ganze Gesicht schwarz.
2: Sickendieck soll jetzt auch einen Schwatten haben zum Rasenmähen.
1: Aus dem Asylantenheim oder man bloß schon Katholiken?
2: Nein, ein ganz ordentlichen Kerl aus dem Asylheim. Verständigen können Sie sich nicht mit dem...
1: Nur, das ganze Gesicht schwarz.
2: Sickendieck soll jetzt auch einen Schwatten haben zum Rasenmähen.
1: Aus dem Asylantenheim oder man bloß schon Katholiken?
2: Nein, ein ganz ordentlichen Kerl aus dem Asylheim. Verständigen können Sie sich nicht mit den...

0: Wir haben alles versucht, ihr Klebestreifen überall dran gehängt, mit so einem Insektengift übergestrichen, aber...
1: Ja, warum lasst du sie nicht mal ins Badezimmer, dass ich mal waschen kann?
0: Auch eine Idee. Das müsste ich mal mit Reinhard besprechen.

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Ja, wo bist du, Roy Black? Meine lieben Zuhörer, lassen wir uns diesen Sänger eine Warnung sein. 2 Jahre nach seinem Start im Showbusiness war er bereits Umsatzmillionär. 1 Jahr später erhielt er seine erste goldene Schallplatte und seine Konzerte waren regelmäßig ausverkauft. Erfolg auf der ganzen Linie. Doch dann wendete sich sein Blatt. Ob es nun an seinen zu hohen Werten auf der nach oben offenen Schmachtskala lag oder daran, dass sich sein Begehren als Herzensbrecher als Eigentor erwies. Heute hat Roy Black nicht mehr den Erfolg von damals. Woran liegt das? Gewiss, es sieht immer noch so aus, wie unzählige Großmütter sich ihren Schwiegerenkel vorstellen. Und er hat immer noch diese Stimme, mit der man 100 Schmalzstullen schmieren könnte. Aber eins, das hat ihm die Treue vieler Fans gekostet. Nämlich, dass er jedem sofort das Du anbot. Und das nicht nur in diesem Lied. Sicher ist es heute manchmal üblich, dass sich Sportkameraden, Fernsehmoderatoren und so weiter sehr rasch mit Du anreden. Aber das sollte uns nicht verleiten, vorschnell auch jedem flüchtigen Bekannten das Du zu gestatten. Doch dieser begabte romantische Sänger mit dem ach so schwarzen Namen, er hat diesen Fehler begangen und zu vielen Menschen spontan das Du zugeworfen. Aber ein verschleudertes Du, das kann man nicht mehr zurückholen. Nein, ein Sie, das bedeutet Abstand. Ein Du hingegen Nähe. Man sagt so schnell, du Dummkopf. Aber Sie Esel zu sagen, wird man sich reiflich überlegen. Einen Menschen, dem wir erlaubt haben, auf Du-Nähe an uns heranzukommen, können wir später, wenn wir von ihm enttäuscht sind, nicht mehr in die Sie-Schranken zurückkommandieren. Denken also auch Sie, Herr Plack, bei Ihren nächsten Schlagern immer daran. Vorsicht mit dem Du-Wort.

0: große Momente der Weltgeschichte.
1: Aua, ist das scheiße. So kurz vor dem Tor und der holt mich vom Bein.
2: Spiel dir nicht auf, mein Bester, ne? Sondern Fußball.
3: Ruhe, so geht das nicht weiter. 10, 11. So, Georg, jetzt darfst du von hier aufs Tor schießen, so fest du kannst.
2: Oh, aber das gibt's doch gar nicht. Das hat es noch nie gegeben. Damit macht ihr den Fußball kaputt. Wenn man bei jedem faulen Blech, den er gleich aufs Tor schießen darf, das hat doch mit Sport nichts mehr zu tun.
3: Ruhe jetzt. Georg, bitte.
1: Ja, einfach so jetzt aufs Tor schießen, ohne Gegner?
3: Aber sicher doch. Aber erst, wenn ich pfeife.
4: Aus der Reihe Große Momente der Weltgeschichte hörten Sie heute Regeländerung Nummer 25 oder die Erfindung des Elfmeters auf einem Fußballplatz in England um die Jahrhundertwende.

0: Könnt ihr mal die scheiß Katze vom Mikro wegjagen?
1: Die Musik bitte etwas leiser, ja. Kurt, schrei hier nicht so rum. Chinesen sind sehr höfliche Menschen.
0: Na und? Ich aber nicht. Hallo, Bedienung! Ah, zack, Arsch, die Brühe auf den Tisch.
2: Mein Maul ist trocken wie eine Religionslehrerin.
1: Kurt, das verstehen die nicht. Die haben doch Deutsch gelernt im Goethe-Institut und nicht auf der Bretterpenne.
0: Und jetzt rächt es sich. Dann ruf du doch die Schlitziklösen ran, dass wir endlich Macke auf den Ruckel kriegen. Ist schon nach sechs und ich sehe noch alles. Schöner Mist.
1: Hallo, Fräulein. Wir hätten gern die Karte und schon mal ein Getränk bestellt, ja?
0: Da kommt es schon, das geile Biest.
1: Benimm dich, Kurt. Du bist ja auch ein Botschafter deines Volkes.
0: Aha, heil Ferkel.
3: Guten Tag. Was möchten Sie trinken?
0: Jauche, bis ich sage Halt und diesen Hundeklötensaft aus eurer Gegend da.
1: Ja, für mich einen Blasentee und für meinen Freund also ein Tsingtao-Bier und einen Litschi-Wein.
0: Sieh an, das Ferkel spricht perfekt Chinesisch.
1: Chinesisch an sich gibt's gar nicht. Ja? Die meisten sprechen Mandarin.
0: Ich dachte, das quasseln die Spanuckel, wo sie die Dinger schon züchten.
1: Mandarin ist die Sprache der Han-Chinesen.
0: Die Typen, oder was? Und die Huhn-Chinesen? Also eine eigene Sprache. Kein schlechter Plan, gelber Mann. Hut ab.
1: Ja, jetzt guck mal in die Karte, Kurt. Ja, wir müssen gleich bestellen. So. Wie wär's denn mit Nummer 53?
0: Hm? Was?
1: Hühnerbrust Sichuan.
0: Hat unser Mathelehrer. Konnte so einen Teller Erbsensuppe draus fressen, aus denen seine. Seine Alte durfte beim Nageln kein Wort sagen, weil er es immer so halte in seinen Rippenkrater.
1: Ja, schöne Anekdote, Kurt. Wie wär's denn stattdessen mit Pekingente?
0: Hm? Hast du gesehen, Ferkel? Die eine Truller von denen schubbert immer an der Theke lang, wenn sie da vorbeikommt. Da ließe sich womöglich noch ein kleiner Kurt drin verstecken. Ich sagte, die ist spitz wie die Flinte vom Koala-Bär, du.
1: Ja, oh Teufel, noch eins. Wie spitz ist das denn? Ja, aber Kurt, da schubbert keiner. Der Durchgang zur Küche ist nur so eng.
0: Erzähl einem alten Hengst nichts von geilen Geräten, mein Freund. Die alte ist riemig, da gibt's nix.
1: Also ich hab die Schnauze voll, Kurt. Ich bestelle jetzt Edge.
0: Für mich 18 Kostbarkeiten.
1: Na gut. Hallo, Fräulein?
3: Ja, bitte? Hier ist die Getränke für Sie. Einmal Balleblühe für Glossemann und Blasetee für kleine Mann mit klanke Pimmel.
1: Ich würde dann auch gern bestellen. Also, ich hätte gern gebratene Nudeln mit Ferkelfleisch. Und mein Freund hätte gern 18 Kostbarkeiten.
3: 18 Bier mit Tzatziki? Kein Problem. Ich hole Tzatziki von Glich in Nippen an.
0: Was ich dir sage, Ferkel, guck dir das an, da schubbert sie wieder.
1: Oh, jetzt hör endlich mit dem Schubbergelaber auf, Kurt.
0: Das kennen die nicht anders. Also zu Hause bei denen steht alles voll mit Knüppeln. Und immer wenn die fisseligen Weiber dran vorbeikommen, dann wird einer weggeschubbert. So erhalten die sich ihre Geilheit über den Tag hinaus. Umsichten sind ein wichtiger Exportschlager ihrer jeweiligen Länder.
1: Aha, jetzt wird auch noch der weltweite Menschenhandel mit Prostituierten aus Asien beschönigt, was? Fehlt noch was an Vorurteilen, der Herr?
0: Was? Nee,
1: die Sache mit der um 90 Grad gedrehten Vulva wurde noch nicht angesprochen vom UNO-Botschafter Kurt Krampmeier.
0: Rüsseldicht, Ratte! Die gelbe Erna kommt schon wieder angeschubbert.
3: Tut mir leid, keine 18 Kostbarkeiten. Die Gleiche hatte nichts mit der Tiki. Vielleicht andere Getränke für die Hellaufkoste von Haus?
0: Ferkel, du sprichst auch die Mandarinensprache von den Huhn-Chinesinnen. Sag dem Geschoss, sie kann dir 18 Pötte Gerstenquark auch abvögeln.
1: Damit spinnst du, Kurt? Wir sind hier doch nicht im Puff.
0: Aha, und die vielen grinsenden Weiber hier, das träum ich, oder was?
1: Die sind nur sehr freundlich, die Chinesen, das ist alles.
0: Können sie doch auch meinetwegen, solange das Vögeln darunter nicht leidet.
1: Oh, Menno, in drei Teufelsnamen, Kurt. Die Chinesen hier, die vögeln nicht. Hast du es endlich kapiert? Kurt, dies ist ein Restaurant. Die Chinesen hier, die vögeln nicht.
3: Hallo, hallo? Was soll heißen, die Chinesen, die vögeln nicht? Hey, du, kleine Lassist, du so wie Schwein?
0: So wie Felkel. Zum Schwein reicht's nicht bei der pissigen Nachgeburt.
3: Will Chinesen den Vögel genau wie weiße Flau, du so wie Felkel? Sogar besser wie Fliegelide Kaltleiste, hast du verstanden, so wie Felkel?
1: Ja, so wie Felkel hat verstanden, ja.
3: Ich geh jetzt mit großes, stinkigem Mann in Küche und zeig ihnen, wie Chinesen Flau gut vögel. So, und du, kleine Felkel, kannst die Pimmeltee jetzt linke.
1: Blasentee.
3: Bloß. So, Pimmeltee ist auch für dann. Bis du schwarz bist, blöde Pissetlinkel. Dämliche Milbenflässe, du. Höhl auf mit Mäusekotze, du Dreck. Und ich klemm die Kulipimmel.
0: Bleistiftpimmel ist der Collected Telvinus Technicus, Schatz.
3: Dann klemme ich die Bleistiftpimmel an die LKW-Statel-Batterie. So, komm jetzt, Losemann will vögeln, bis die Wüste Gobi wackelt.
4: Das ist das Unwahrscheinlichste, was ich je erlebt habe. Hallo? Kann ich noch einen Blasentee haben, Fräulein?
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1: Darkhausen ist eine nur wenig reizvolle Gewannung am Nordrande des Wiehengebirges. Niemand hätte wohl je von der Existenz dieses Ortes viel Aufhebens gemacht, wäre hier nicht vor Jahrmillionen der Drübbel zu Hause gewesen. Damals, im Tertiär, lag Darkhausen am Meer. Hier verlief die seichte Uferzone eines tropisch warmen Gewässers und bot dem Drübbel exzellente Lebensbedingungen. Der Drübbel ist der kleinere Bruder des Dinosauriers. Er wurde ungefähr 3 cm groß und ernährte sich vorwiegend von anderen Drübbeln. Eine Sackgasse der Evolution, wie wir heute wissen. Doch damals muss es in Darkhausen von Drübbeln nur so gewimmelt haben. Als man 1865 hier im Berg, vergeblich, wie sich sehr bald herausstellte, nach Gold suchte, stieß man auf eine Gesteinsschicht, in denen abertausende kleine Füßchen ihre Abdrücke hinterlassen hatten. Forscher aus allen Ländern reisten nach Darkhausen, um die Funde zu besichtigen. Die einhellige Meinung der Wissenschaftler war, hier konnte es sich nur um den legendären Drübbel handeln. Ein Tier, das sich zwar mit allen anderen etwa gleich großen Tieren zu paaren versuchte, auf seinem Speiseplan aber nur Drübbel zuließ. Eine verhängnisvolle Entscheidung, wie sich alsbald herausstellte. Die Vermehrung mit anderen Arten kam nicht recht in Gang und der Speisezettel wurde immer geringer. Das ganze Drübbel-Intermezzo war nur ein Wimpernschlag in der Geschichte der lebenden Natur. Man vermutet, dass es nur 3 Jahre lang nennenswerte Drübbelvorkommen auf der Erde gegeben hat. Umso sensationeller war 1865 der Fund in Darkhausen. Hier hatte man ein Zeugnis des Drübbels aus seiner klassischen Periode gefunden. Wäre die große Flut, die die Abdrücke für uns konservierte, nur ein paar Minuten später gekommen, hätte sie nur wenige Fußspuren vorgefunden. Der Drübbel brauchte pro Tag ungefähr 200 andere Drübbel, um satt zu werden. Wer sich von unseren Zuhörern ein wenig mit den Geheimnissen der Exponentialrechnung auskennt, wird ermessen können, welche rasende Dezimierungsgeschwindigkeit es damals in der Welt des Drübbels gab. Von der Angst des Individuums vom Gefressenwerden zeugen noch heute die vielen kleinen Fußabdrücke im Kalkgestein von Darkhausen. Sollte Ihnen eine Reise dorthin unmöglich sein, so schauen Sie sich eine Waschbetonplatte in Ihrer Nähe an. Dieser bekannte Dekorstein wurde vom Muster der Darkhausener Drübbelspuren nachgebildet. So wurde dem winzigen Vetter des Dinosauriers doch noch ein ewiges Leben zuteil.

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1: Der Graf von Bederkesa. Eine Heldensage aus dem Reiche König Neowulfs.
2: Einen Tag vor Jahresschluss zieht der König Bilanz. Was war gut und was war schlecht gelaufen im Reiche der tiefer gelegten Sachsen?
3: Alles Tolle hier. Wir haben 4 Jahreszeiten durchgesetzt gegen Brüssel. Wir haben den demografischen Wandel bei Hühnern und Schweinen verhindern können. Wir sind das Zukunftsland.
2: Noch schöner wäre es, wenn auch die Gegenwart eine große Rolle spielte. Dort allerdings wirkt im Verborgenen der junge Graf von Bederkesa.
4: Ich habe es geschafft, König Neowulf aus Hannover zu vertreiben. Erstmal nur bis Großburg Wedel, aber mit etwas Glück jage ich ihn nächstes Jahr nach Berolina.
2: Wenn ihn dort jemand will.
3: Mach doch nicht. Ich gehe da auch hin, wenn mich keiner will. Mach doch alle so. Wanderprediger Blabla Gabriel, die Zypriotin Brigitte oder Laienschwester Ursula.
4: Wenn es mir nicht gelingt, im nächsten Jahr den König zu stürzen, gehe ich selbst nach Berolina und werde dort zum Roland Pofalla.
2: Welches Tier ist das denn bloß, ein Roland Pofalla? Muss man davor Angst haben?
4: Ein Roland Pofalla ist ein schwarzer Hubertus Heilis, ein roter Schäfergümbel ist ein gelber Kochmerin.
2: Ja, jetzt weiß ich gar nichts mehr. Was sind das alles für Armleuchter? Will der junge und schöne Graf etwa seine Manneskraft im Gruselkabinett von Berolina vergeuden?
3: Zwischenfrage, haben wir genug Berliner für die Silvesterparty?
2: Meine Herren, der schon wieder.
3: Und Knaller, China-Böller, Zieselmänner und Lady Kracher?
2: Was hat der König vor?
3: Wir brauchen zündende Ideen fürs Zukunftsland.
4: Doch der größte Kracher, das bin immer noch ich.
2: Die größte Frage ist nur, ob er auch losgeht im kommenden Jahr. Verpassen Sie also nicht die größte Folge von...
3: Was ist mit Luftschlangen? Wer besorgt die?

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2: Well, this was a little Abstecher. Ein Off-Stitcher to the winterliche Spielplatz, the winterly game place of our Kläranlage. Very pretty, indeed. What? Yeah, yes, yes, that was very funny. Yes, to make all the big snow cacao. Yes, yes. But yeah, the Schneeballschlag, the snowball battle was also nice. Yes, of course, indeed, yes. But you do not should put China Böller in the Schneeball again. No, no, auch wenn ihr daherkommt. No, no. Well, if you look to the side, there, mal raus now, you can see the wonderful Eissporthalle of Bummelsdorf. What is los, Gelbsucht? Mr. Japanese, what that is? An Eissporthalle, that is a place full of ice, scheißenglatt, shitty glatt, and you go there on only with your schlittschuhs, with slide, with schlitty Schuhwerk, and then you do a few steps, which looks meistens aus wie ein Schwein bei einer Skigymnastik, and then you fall on your Fresse, bei lustiger Disco-Mucke. Yes, and then you say scheiße a few times and drink a few applecorns. And of course you fall even more on the Fresse then. And that goes immer so weiter, bis man dich rausschmeißt. Ja. So war es jedenfalls bei mir immer. What is that there? Take sofort the China Böller auf her Maus raus. She is sleeping. Ja, auch wenn das deine Frau ist. Guck nur weg, auf was für eine Sauerei! Der ganze Bus voller Zähne! Ja, ich kann nachher wieder fegen, ne? Meine Fresse, die Japaner, wie Kinder sind die manchmal!

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1: 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Heute die wahren Helden.
2: Geschichte wird von großen Männern und Frauen gemacht. Ihre Namen lernen wir in der Schule. Tatsächlich gab es aber in der Umgebung fast aller historischen Figuren immer Menschen, ohne die alles ganz anders gekommen wäre, die aber dennoch weitgehend unbekannt geblieben sind. Zu Unrecht. Der gefürchtete Hunnenkönig Attila, die Geißel Europas, war beispielsweise geradezu abhängig von seinem Friseur.
3: Ach Gott, Atti, Spliff!
4: Wo denn?
3: Alle Spitzen kaputt, oh, du! Ich wette, du hast schon wieder heimlich dein Helm getragen, warst du Schlingel?
4: Ich weiß, Gift für die Haare, aber was soll man machen in der Schlacht? Und guck mal, ganz stumpf sind sie auch völlig ohne Glanz.
3: Und willst du einen Kaffee oder einen Juice?
4: Ja, später gern, ich muss erst ein bisschen heulen.
3: Ach, du hör doch auf zu flennen, ja, du kleiner eitler Fratz,
4: recht, ne? Ja.
3: Ich mach dir eine schöne Packung, ne? Einmal mit Conditioner drüber und schwupp, siehst du wieder Gold aus.
4: So kann ich jedenfalls mit meinen wilden Haaren nicht in China einfallen. Die Chinesen lachen mich ja aus.
2: Nur wenige Historiker wissen, dass der große französische Revolutionär und Despot Robespierre ideologisch völlig unter dem Einfluss seines Installateurs stand.
5: Oh la la, das sieht nicht gut aus. Der Abfluss ist völlig verkalkt.
6: Merde! Heißt das, Sie müssen die Rohre austauschen?
5: Nee, das kriege ich nochmal so hin, aber nehmen Sie das nicht auf die leichte Schulter. Benutzen Sie regelmäßig Calgon, gibt's in jedem Supermarkt.
6: Ah, oui, das werde ich machen, ein sehr guter Rat.
5: Ach, und noch eins. Also ich würde den sogenannten dritten Stand, also Adel und Geistlichkeit, diese Parasiten einfach ausrotten.
6: Auch kein schlechter Tipp. Herzlichen Dank, das schreibe ich mir auf.
2: Ohne dienstbare Geister in ihrer Nähe wären viele Herrscher der Geschichte regelrecht aufgeschmissen gewesen. Kaiser Wilhelm II. Etwa brauchte in seinen späteren Lebensjahren bei fast allen offiziellen Anlässen eine Leibsoufflöse. Die berühmte Rede des Monarchen zum Ausbruch des Ersten Weltkriegs 1914 hörte sich in Wahrheit so an.

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1: Die Großen der Geschichte. Was wären sie ohne all die namenlosen Wegbegleiter? Versäumen Sie daher nicht die nächste Folge unserer Serie Hitler und seine Jazz-Tanzlehrerin.

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1: Ich möchte Ihnen heute einen malerischen Winkel am Südrande des Wiehengebirges vorstellen, Vöckinghausen. Dem durchreisenden Engländer entfährt stets ein spontaner Lacher, wenn er den Namen des Ortes aus dem Munde eines Eingeborenen vernimmt. Vöckinghausen ist eine altgermanische Streusiedlung, bestehend aus putzigen kleinen Bauernhöfen und altehrwürdigen Möbelzentren. Das Herzstück der Gemeinde bildet die nach dem Krieg in aller Eile hochgezogene Meerschweinchensiedlung. Hinter diesem Namen verbergen sich mustergültige kleine Häuschen von einer Größe, bei der die alljährliche Heizkostenabrechnung ihren Schrecken verliert. Die Hauptverkehrsader des Ortes ist die Hypothekenstraße. Wagemutige Einwohner haben hier gänzlich ohne Eigenkapital eine Reihe stattlicher Wohneinheiten. Alljährliche Heizkostenabrechnung ihren Schrecken verliert. Die Hauptverkehrsader des Ortes ist die Hypothekenstraße. Wagemutige Einwohner haben hier gänzlich ohne Eigenkapital eine Reihe stattlicher Wohneinheiten hochgezogen, bei denen

bringt einen zusätzlichen Hauch von Großstadtflair in die ansonsten besinnliche Stimmung der Streusiedlung. Einen eigenen Kirchturm hat man nicht, dafür aber die ambulante Gottesdienstversorgung jeden Sonntagvormittag im Helmut-Pöppelmeier-Haus. Kultur wird hier großgeschrieben. Ein eigener Fanfarenzug entschädigt die Jugendlichen für jedes verpasste Heavy-Metal-Konzert. Ein gemischter Chor, halb Männer, halb andere, ist über die Ortsgrenzen für seine eigenwillige Interpretation bekannt geglaubter Volkslieder berüchtigt. Das Leben im Orte erhält seinen Rhythmus durch die alljährliche Wiederkehr der Weihnachtsfeier im Helmut-Pöppelmeier-Haus und des Sommerschlussverkaufes in der Eisenwarenhandlung am Eck. Hier gibt es noch ein Leben, mit dem auch Jugendliche etwas anfangen können. Die Scheidungsrate liegt weit unter dem Durchschnittswert von Las Vegas, allerdings werden noch immer 100% aller Ehen geschlossen. Macht nichts, sagt sich der Vöckinghausener in seinem typischen, unbeschwerten Dialekt, dann gehe ich eben einen saufen. Ich glaube, hier könnten wir noch eine Menge von ihm lernen. Fahren Sie doch mal vorbei. Vöckinghausen ist gar nicht so weit.

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2: 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Heldensage aus dem Reiche König Neowulfs.
3: Bruder Glasius, der Schatten Neowulfs hatte seinen Gebieter in eine Falle gelockt. Die neue Königshymne Yes We Can, The Wind of Change war geklaut. David McTonister stellt den finsteren Einflüsterer zur Rede.
2: Glasius, warum kämpft ihr nicht mit offenem Visier wie ich? Ihr seid ein mieser Intrigant.
4: Aber, werter Graf, hatte nicht König Neowulf selbst die Ordre rausgegeben, die Intrigation zu fördern im Reich?
3: Ein Schlitzohr, dieser Glasius, dreht dem König das Regierungsprogramm im Munde um. Doch um den schlauen und ziemlich gut aussehenden Grafen von Bidakesa zu übertölpeln, braucht es einen größeren als den windigen Mönch.
2: Ich werde den König von eurer Untreue berichten, Glasius. Und dann wird er euch fallen lassen wie eine reife Kartoffel.
3: Wie eine heiße Kartoffel fallen lassen, heißt es. Oder wie eine reife Frucht in den Schoß fallen lassen. Was meint der Graf denn nun?
2: Ein dummer König erntet die dicksten Kartoffeln, so sagen wir zu Hause in Bidakesa.
3: Doch sonst im Reiche der Niedersachsen nirgendwo. Gleich viel. Was geschieht nun mit der finsteren Kartoffel, dem dicken Mönch oder wie auch immer?
2: Glasius, ich werde eure Untreue nicht verraten, wenn ihr für mich arbeitet, mir alles berichtet, was König Neowulf plant.
4: Euer untertänigster Diener Bertha McTornister werde euch auf dem Laufenden halten über alles, was am Hofe geschieht.
3: Schon sehr bald sollte der Verräter Gelegenheit bekommen, seinen König ans Messer zu liefern.
5: Hallo? Hier ist I.M. Kartoffel. Ich habe eine pikante Neuigkeit für euch aus den Gemächern seiner Impertinenz.
3: Welche das ist, das erfahren Sie in der nächsten Folge von
4: I.M.

0: Marie-Louise Brase vom Gesundheitsamt Kleinwürmede Abteilung Nahrungsmittel ist wieder unterwegs für Sie und möchte Ihnen nette Restaurants aus der Kategorie -4 Sterne ermittelt vom IGIT Michelin vorstellen. Gleich wollen wir einen Blick in das Gyros-Center Vassili Sarikakis werfen.
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2: Auf die Pommes, was ist drauf, eh?
1: Rotweiß.
2: Ein kleiner Moment, warte bitte. Ah, tut mir leid, alles weg. Nun, Otsajiki da.
1: Ja, ich guck. Gang nehme ich ein Curry, ein Brak, ein Kigonger, ein Kikial.
2: Frau weg, Kinder faul, gehe Schule, ich will Arbeit, alles weg, nur noch Tzatziki,
1: ja? Ja, ich guck. 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
2: Hätte mir einer gesagt, dass es sowas gibt, ich hätte erst den Kopf geschüttelt und dann denjenigen zusammengeschlagen. Mit diesen Worten kommentierte der Heimatdichter Ronald Blütendonk in den frühen 50er Jahren seine Ankunft in dem kleinen, mit Fachwerkhäusern reichlich gesegneten Niederlausig. Blütendonk, ein moderner Heimatdichter, wie er sich selbst gern nannte, blieb dann den kärglichen Rest seines Lebens in diesem malerischen Dorf und hier entstand auch seine unvollendete Trilogie Heißer, du, mein, Niederlausig. Er lebte dort in dem Gasthof zum Schimmelkäse, ein Haus mit bewegter Geschichte. Dieses zentral gelegene Etablissement wurde im frühen 19. Jahrhundert erbaut und war eigentlich eine Kaserne. Dann, nach den Wirren der bürgerlichen Revolution, wurde es zu einem Wirtshaus umgebaut. Doch schon kurz vor dem Ersten Weltkrieg wurde es wieder seiner ursprünglichen Bestimmung übergeben, das heißt, der Schimmelkäse wurde zur Kaserne. Dann, nach den Versailler Verträgen, ward es wieder das gemütliche Gasthaus. Aber dann, kurz vor dem Ausbruch des Zweiten Großen Weltkrieges, wurde es wieder eine Kaserne. Und endlich, nach Beendigung dieses schrecklichen Krieges, wurde es erneut zum Gasthaus. Und das ist es auch bis heute geblieben. Mit Bundeskegelbahn, einer angeschlossenen Spielhalle und einem Fitnesszentrum im ehemaligen Weinkeller. Der typische Bewohner von Niederlausig ist herzlich. Er ist gastfreundlich und er spielt für sein Leben gern. Geht man die Dorfstraße entlang, so geben die zahlreichen Wett- und Spielstuben beredtes Zeugnis davon ab. Niederlausig wird deswegen nicht zu Unrecht das Las Vegas am Rande des Teutoburger Waldes genannt. Und so ist auch die Pro-Kopf-Verschuldung dieser kleinen Gemeinde so hoch wie die von Frankfurt und Wiesbaden zusammen. Aber das stört niemanden hier in Niederlausig. Man lebt nur einmal. Dieses berühmte Wort des Heimatdichters und bekanntesten Sohnes Niederlausigs, Ronald Blütendonk, haben sich die Bewohner Niederlausigs auf ihre rot-gelb-schwarz-grüne Fahne geschrieben. Eine Besonderheit gibt es hier und das sind Volksfeste, die hier mehrmals im Jahr stattfinden. Anlass sind dann immer die bekannten Niederlausiger Entenrennen. Es gibt wohl niemanden hier, der nicht ein derartiges Tier hält. Erst laufen sie unter großem Hallo um die Wette und hinterher werden sie aufgegessen. Man gönnt sich ja sonst nichts, bemerkt Kurt Hirschmann, langjähriger Bürgermeister dieser munteren Ortschaft. Wenn Sie also mal Ruhe, Gelassenheit und viel kreative Langeweile erleben wollen, dann schauen Sie in Ihre Autokarte und besuchen Sie Niederlausig. Es lohnt sich.

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2: unglaubliche Höchstleistungen.
3: Die längste Zeit Luft anhalten, das kann Karl-Heinz Kracke in Ottobeuren. Er holte nur einmal tief Luft und tauchte in seinem Swimmingpool unter am 14. Mai 1983. Seitdem verharrte er nach einigen Zuckungen auf dem Becken des Bodens in regungsloser Haltung. Die Presse wartet seit nunmehr 8 Jahren gespannt auf sein Auftauchen, um ihn zu seiner hervorragenden Atemtechnik zu befragen.
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0: Leute, ein majestätischer Anblick, was?
1: Oh, danke, Holgi. Das ist mein niedliches Spaghetti-Trägerkleidchen. Ich dachte, das kennst du schon.
0: Herrgott, ich rede doch nicht von deinem peinlichen Fummel, sondern von dem unglaublichen Fluss da draußen, dem Kongo, dem zweitgrößten Strom Afrikas.
2: Afrika hängt mir zum Hals raus. Seit mir die Schlange neulich beim Pinkeln in den, also Dings gebissen hat. Naja, war zum Glück keine Giftschlange.
1: Es hatte dir noch angeboten, das zur Sicherheit auszusaugen, aber nein,
2: Moment mal, Kongo? Astrein, das ist doch eine belgische Kolonie. Da müssten wir ja wohl spitzenmäßige Pommes kriegen.
0: Na, du bist ja super up to date, Kalle. Die sind längst unabhängig und heißen jetzt Zaire.
3: Hey, Kalle, du hast versprochen, wir fahren als nächstes in die Buff nach Barcelona.
2: Ah, das war ja bloß so ein alter Schlager, den ich da gesungen habe, Jaro.
3: Ich will in dieses Männer-Pissoir, von dem du gesungen hast, Kalle, mit die 1000 nackte Weiber. Wo kommt das?
0: Wusstet ihr eigentlich, dass der Kongo im Südosten von Zaire unter dem Namen Lualaba entspricht?
1: Oh nein, das ist bei meinem Spaghetti-Trägerkleidchen zum Wiedernträger verrutzt. Das sieht aber vielleicht mal majestätisch aus.
0: Oh, das Schöne ist, wir könnten noch 20 Jahre mehrfach um die Welt juckeln. Wir würden trotzdem nie ein echtes Gespräch auf die Reihe kriegen.
2: Genau, also lasst uns was singen.
1: Ja.
2: Kennt ihr das? Olé, wir fahren den Puff nach Barcelona. Und alle.
4: Olé, olé. Olé, olé.
2: Jetzt du.
0: So ein Scheißlied. Lesbisch, lesbisch und ein bisschen schwul.
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3: Ja, genau. Und wann treffen wir die, Kalle? Ja.

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0: Firma.
1: Liebe, Intrigen, Portokosten.
2: Schicksale rund um das Wirtschaftsimperium des Fritz F. Niedmeier.
1: Eine entscheidende Umwandlung geht vor in der Firma. Fritz F. Niedmeier, durch einen langen und anstrengenden Traum geläutert, hält gerade vor seinen Mitarbeitern eine flammende Rede.
3: Feuer! Wassermarsch!
1: Aber auch nachdem diese Flammen gelöscht sind, verliert die Rede Niedmeiers nichts von ihrer Brisanz.
4: Und in diesem Traum habe ich ihm ins Auge gesehen. Ihm, dem Schnittertod. Er trug eine verspielte Sonnenbrille, in der ich mich sehen konnte. Und was sah ich? Einen Mann, der sein Leben dafür aufgewendet hat, sich und seine Mitarbeiter anzutreiben und Geldberge anzuhäufen und Weltmärkte an sich zu reißen. Aber was ich nicht sah...
5: Was ich nicht sehe, das sind die Geldberge.
4: Paplapak, Zakowski, Sie sind still. Yeah. Ich bin doch noch nicht fertig. Was ich nicht sah, das war nämlich ein Mensch, der Freude am Leben hatte, der sich um seine Frau und um seinen Hund gekümmert hätte. Einen Menschen mit Herz, der Spaß am Leben hat. Und das ist doch das, worum es eigentlich geht. Wir sollen leben. Wirklich leben. Nicht länger der Ersatzbefriedigung Geld hinterherjagen, sondern das tun, was uns gefällt. Und in diesem Sinne rufe ich euch eure neue Dienstanweisung zu. Tut, was euch gefällt. Macht, was euch Spaß macht. Lasst euren Herzen freien Lauf.
6: Prima, das machen wir sofort, Chef.
5: Alles klar, wird gemacht. Sofort.
7: Freunde, Feierabend.
1: Frau Graumann drückt sich ein paar Tränen weg und applaudiert hingerissen.
8: Herr Niedmeier, Sie sind wunderbar.
4: Ja, nicht wahr?
8: Ja.
4: Also, lassen Sie uns gleich anfangen, das neue Firmenkonzept in die Tat umzusetzen. Aber wo sind dann all die anderen?
1: Verblüfft sieht Niedmeier sich in dem Versammlungsraum um. Er ist leer. Seine Mitarbeiter sind mit einem Schlag verschwunden.
4: Frau Graumann?
8: Ja.
4: Wo sind die dann alle geblieben?
8: Ich glaube, die sind schon alle der neuen Dienstanweisung gefolgt. Die machen schon das, was ihnen Spaß macht.
4: Aber...
1: Und so ist es in der Tat.
9: Herr Ober, bringen Sie mir noch eine Flasche Champagner, ja, von dem,
10: Sehr wohl, Herr Schrage.
9: Und wieder auf Rechnung, Firma Niedmeier, ja?
10: Okidoki.
11: Ja. Herr Zakowski, was fällt Ihnen ein? Sie können mir doch nicht einfach meine Bluse...
5: Von wegen, ich muss so ja neue Dienstanweisung von Ihrem Mann... Ich muss das machen, was ich am liebsten machen möchte. Oh.
12: Letzter Aufruf für Frau Steffi Niedmeier und Herrn Boris Niedmeier von der Firma Niedmeier für den Flug nach Nassau, Bahamas.
11: Los, Boris, wir müssen, ey. Na, Nassau wollten wir schon immer mal. Bald.
10: Ist aber echt super, das neue Unternehmenskonzept von unserem alten Herrn, was? Jetzt können wir endlich mal alle für laut das machen, was wir schon immer machen wollten, ne?
13: Hey, was macht's denn dieser raue Deckel da bei uns im Schaufenster? Der frisst ja alles auf.
14: Ja, der kam eben hier rein, hat 5000 Mark auf die Theke gelegt und seitdem ist er da zugange.
1: Ja, auch Norbert findet das neue Firmenkonzept hervorragend. Aber ist es das wirklich? Lassen Sie sich überraschen und tun auch Sie, wozu Sie gerade Lust haben. Vor allen Dingen aber Radio hören. Und zwar die nächste Folge von Die Firma. Disco. X on the

0: bei Frieda und Anneliese.
1: Frühling ist doch so eine eklige Zeit. Es ist zu warm, um kalt zu sein und zu kalt, um warm zu sein.
2: Schöner hätte ich's auch nicht sagen können.
1: Man weiß nicht, was man anziehen soll. Für einen Wintermantel ist es zu warm, für einen Sommermantel ist es zu kalt.
2: Wenn ich bei dir so in den Schapp gucke, dann wüsste ich auch nicht, was ich anziehen sollte.
1: Für einen bloßen Kopf ist noch zu ungemütlich.
2: Lass mich raten. Und für eine Mütze ist es schon zu stickig.
1: Widerliche Zeit, so ein Frühjahr.
2: Ja, mit einem Schal bist du klatschnass, ohne Schall kriegst einen steifen Hals.
1: Unter einem dicken Daunenbett schwitzt man sich kaputt und unter dünnen Baumwollfutten friert man sich die Mäse blau.
2: Ja, früher ist eine ganz erbärmliche Zeit.
1: Heute auch, nicht nur früher. Diese Übergangszeit geht doch schon seit Jahrmillionen. Da ist damals der Schimpanse dran ausgestorben.
2: Schimpanse? Das waren welche aus Düsseldorf. Na, hier so ein Vorort, ne, wie hieß er? Neandertal.
1: Ja, nein, das Klima macht, was es will. Muss Anita schon raus oder darf sie noch drin bleiben? Da rätselt Reinhard schon die ganzen Tage drüber.
2: Wie habt ihr's denn mit der Ziege?
1: Holger Schimaniak? Der ist doch längst in sein Gartenhaus gezogen.
2: Ja, so ist das mit dem Frühjahr. Ein Hü und Hott. Unser Heinz geht auch ständig rein und raus. Er weiß nicht, wo es am besten ist.
1: Das liegt nicht am Frühling. Das liegt daran, wo du gerade bist, Anneliese.
2: Ach, Frühling lässt seinen blauen Mann wieder wehen durch die Lüfte.
1: Och, trinkt Heinz zurzeit?
2: Nee, oder ist schon wieder halb neun.

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0: 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Eine Familienserie in vielen Teilen mit Papa Grappa Lemke.
1: Hallo.
0: Mit Fernet Lemke. Das finde ich echt nicht gut. Mit Bianca Lemke.
2: Hab schon, Freund.
0: Und Mutter Lemke.
3: Ach, wie sehen meine Hände wieder aus?
0: Und jetzt viel Spaß mit den Lemkes.
2: Mama?
3: Ja?
2: Wie ist das, wenn man seine... Naja, du weißt schon.
3: Seine Regel bekommt, mein kleines...
2: Ja!
3: Nun, wie der Name schon sagt, es kommt dann meistens regelmäßig mit.
1: Und wenn nicht, dann hast du einen Braten in der Röhre.
2: Oh!
4: Blöde Ziege!
2: Und warum sagt mir das hier keiner in dieser sauberen Familie?
1: Damit du gar nicht erst auf dumme Gedanken kommen tust.
0: Freuen Sie sich auf die nächste Folge von Familie Lemke. 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

0: große Momente der Weltgeschichte.
1: Hey, meine Panik. Ist doch nichts passiert. Hey, ist nur eine Fleischwunde. Ein Kratzer. Ja, Pflaster drauf. Dreimal pusten ist wieder in Ordnung. Ehrlich. Hey, ein Indianer kennt keinen Schmerz. Hey.
2: Aus der Reihe Große Momente der Weltgeschichte hörten Sie heute Winnetous letzte Worte. Karl May, Winnetou 3, Seite 647, Absatz 4.

0: Alfred, hier hast du deinen Jäger mit Kroketten. Nimmst du auch noch ein Pilsekön? Hm? Nimmst nur eins, ne? Ja, sicher.
1: Immer wenn du schon mal dabei bist, mach mir ruhig noch ein Geweihlikör dabei. Hm? Ist doch Weihnachten, Edith.
0: Das meine ich aber auch. Wenigstens am Weihnachten will man noch seinen Spaß, ne?
1: Ja, siehe. Und mal in Ruhe Kackendicke sein. Ohne dass dauernd eine rumnölt.
0: Ja, wie geht's denn, Margot?
1: Ach, Margot, ja. Die wächst langsam wieder zusammen.
0: Ja, Alfred, da warst du mit der neuen Freundin aber ein bisschen voreilig, ne?
1: Normal, ne? Überlebt man das nicht. Fünfter Stock und unten betonierte PKW-Stellfläche, das überlebst du nicht.
0: Wie konnte das denn überhaupt passieren?
1: Oh, ich hab's rausgeschmissen und falsches Loch genommen.
0: Ja, sowas passiert schon mal, nicht? Ja, ich sag immer, die meisten Unfälle geschehen im Haushalt.
1: Ja, so ist es.
0: Aber dass sie den Sturz überlebt hat, das ist ja wie ein weihnachtliches Wunder.
1: Wunder? Pränki lief da unten rum und hat den Abfalltonnen gewühlt und den ist er direkt auf den Kopf gefallen.
0: Und Pränki? Wie geht's dem?
1: Also ich glaube, der hat's nicht überlebt.
2: Doch, Edith!
0: Oh, ein Gespenst! Prankys Geist!
2: Henne, mach mich gleich Pilz, ich bin ein bisschen rammdösig in die Birne.
0: Oh, Pränki, was ist denn mit dir passiert? Wo hast du denn deinen Kopf? Gar nicht dabei?
2: Danke. Henna, das glaubst du nicht, was mich passiert ist. So, gestern mal meinen Rundgang an die Biotonnen. Guck, Henna, ist mir eine fette Matrone auf den Kopf raufgedröhnt. Oh, man hat ja schon viel gesehen in meinem Alter. Ne? Hammer. Jetzt sagen wir mal, eine Taube an Wirsing kackt, aber gleich ein ganzes Fuder Menschenfleisch, da war ich doch ein bisschen bedrömmelt. Ne?
0: Um nochmal auf den Kopf zu sprechen zu kommen.
2: Ja, der ist mir in der Rüstung weggeflutscht. Da kriegst du mal 90 Kilo Weiberspeck an den Ballon.
1: 85, Pränki, 85. Mehr war das gar nicht.
2: Was mischt sich denn der Pharisäer da ein?
0: Das war seine Frau, die da von oben kam.
2: Was? Pass nächstes Mal auf, wo du deine Alte hinschmeißt.
0: Wird das denn wieder mit dem Kopf, Pränki?
2: Der Arme. Hat gesagt, Herr Pankowski, machen Sie sich mal keine Gedanken, Herr Pankowski, ne? Es kann morgen passieren oder auch in 3 Wochen, da flutscht der Satan wieder durch den Kragen, Herr Pankowski.
0: Ja, wollen wir das Beste hoffen, Pränki, nicht? Gerade jetzt an Weihnachten ist man ohne Kopf doch nur ein halber Mensch. Soll ich dir das Pilz oben in den Kragen reinkippen direkt?
2: Ja, immer gib ihn, ne? Vielleicht lockt er den alten Wirsing an der Erdoberfläche zurück.
1: Ach du Scheiße! Was ist das denn?
2: Was habt ihr denn? Ist doch bloß einen Kopf.
0: Wo war der denn die ganze Zeit, Pränki?
2: Ja, in meinen Pullover. Da herrschen die Gesetze des Dschungels.
1: Die hab ich noch nie gesehen, die Viecher. Was sind das? Junge Ratten?
2: Ja, bin ich Proktologe, weiß ich doch nicht.
0: Ist auch egal, Pränki. Jedenfalls schön, dass du wieder ganz der Alte bist, ne? Ich gebe einen aus, weil Weihnachten ist. Und Alfred, was darf's für dich sein?
1: Ich nehm noch einen Hörner Whisky, Edith.
0: Und du, Pränki?
2: Für mich auch. Und eine Schüssel Wasser für die Mädels.

0: Sie reiten für Freiheit und Gerechtigkeit. Die drei Musketiere. Heute
1: Sommerschlussverkauf.
2: Porthos, Athos, schaut mal, was ich für ein Schnäppchen gemacht habe.
3: Was ist denn das da, Tanja?
2: Was, das kennt ihr nicht? Das sind doch Leggings. Die sind total angesagt zurzeit, diese Leggings.
3: Ist er des Wahnsinns? Ein Musketier zieht sich doch keine bemalten Schweinedärme über die Beine. Ein Musketier trägt Mantel und Degen, sonst nichts.
2: Ja, aber ich dachte doch nur, damit der Schniedel nicht so baumelt.
3: Er soll nicht denken, D'Artagnan. So lass er es baumeln, ja. Baumeln einfach lassen. Baumeln lassen.
1: Das war keine besonders modische Folge der drei Musketiere.

0: Der kleine Tierfreund.
1: Überall hat der Nieselregen die Innenstädte verzaubert. Wie eine zuckersüße Glasur überzieht er die weihnachtlichen Auslagen der Geschäfte. Stockfleckige Markisen wölben sich über leuchtenden Kindergesichtern. Blaugrüner Schimmel umhüllt fortgeworfene Dominosteine mit einem Pelz aus lustigen Flimmerhärchen. Am Abfalleimer wühlt ein Randgruppenmensch nach Spezereien. Ein paar Städte weiter schlägt eine alte Frau mit dem gerade erworbenen Fidesz-Rekorder aufs Pflaster. Weihnachtsstimmung in der Fußgängerzone. Auch wir Tierfreunde decken jetzt den Gabentisch für die leidende Kreatur. Längst haben wir das Futterhäuschen mit Katzentreppe fertiggestellt. Was für eine Freude, wenn Meisel und Kleiber, Amsel und Rotkehlchen lustig zwischen Grünkern und Gerste herumhüpfen, als wüssten sie nichts vom hungrigen Sohlengänger, der langsam das Zäpfchen erklimmt. Auch für die streunenden Hunde ist der Tisch reich gedeckt. Hinter den Rosenbeeten stehen die Schlagfallen für Kaninchen. Lästige Nager verwandeln sich hier in wenigen Tagen in erstklassiges Aas, so wie unsere streunenden Freunde es schätzen. Hinten auf dem Hof habe ich Haselnussreusen für die Eichhörnchen aufgestellt. Putzig sieht es aus, wenn sie hin und her springen und den Ausgang nicht finden. Doch die Qual dauert ja nicht lang. An die 30 Eichhörnchen habe ich schon eingefroren. Was wird das für ein freudiges Gespringe geben, wenn ich sie im April wieder auftaue? Ja, liebe Zuhörer, wir Tierfreunde können viel tun für die darbende Kreatur im Winter, sodass auch für unsere Brüder und Schwestern Weihnachten ein Fest der Liebe wird. Erst neulich sah ich eine übel zugerichtete Katze auf der Straße. Beim Kräftemessen mit dem vierseitigen Kollegen hatte sie den Kürzeren gezogen. Mir hat es nicht viel Mühe bereitet, ihr den Gnadenstoß zu versetzen. Für sie war es ein nicht wiederkehrendes Erlebnis. Ja, oft gehört nicht viel dazu, barmherzig zu sein in der Weihnachtszeit. Denken auch Sie in diesen Tagen ganz besonders an die Tiere dort draußen. Denn was gibt es Schöneres für uns, als in die dankbaren Augen einer räudigen Katze zu schauen, der wir gerade eine stille Nacht beschert haben?

0: Gedanken zur Zeit. Es spricht Akademiker AD Kasowat von Sondermühlen.
1: Neulich hörte ich einen Nachbarn im Treppenhaus von seinem Sohn berichten. Dieser sei eine schwule Sau. Wie kann eine Sau schwul sein? Auch Jugendliche führen oft ein großes Wort und schimpfen über die Bullenschweine. Wie schrecklich ist doch solche Rede. Auch und gerade, wenn wir andere beschimpfen oder verleumden, sollten wir auf eine korrekte Sprache achten, denn sonst werden wir unglaubwürdig. Bis bald.

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0: Ruhe. Ton ab.
1: Ton läuft.
0: Kamera ab.
1: Kamera läuft.
0: Und bitte.
2: Das war aus der Reihe Große Momente der Weltgeschichte der teuerste Furz der Filmgeschichte. Jack Nicholson erhält für seinen übelriechenden Kurzauftritt 100 Millionen Dollar. Irgendwann in ein paar Wochen in Hollywood.

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0: Peter Käser. Eine Heldensage aus dem Reiche König Neowulfs.
1: Im Leineschloss ist wieder Ruhe eingekehrt. Der Regent ist saumäßig gut gelaunt, weil Friesenhäuptling Garelt bei der Schwanenjagd ordentlich in den Hintern getroffen

0: nicht.
1: Neowulf freut sich königlich, denn Häuptling Garrelt ist leckgeschlagen. Auch dessen getreuer Fährmann Jolle Wüttner, der sonst so fröhliche Freizeitkapitän, kann das Wasser nicht mehr halten. Weinend rudert er den roten Kahn die Leine hinab.
0: Das ist Wahnsinn. Warum schickst du mich in den Landtag?
2: Landtag, Landtag, Landtag!
1: Von der Dienstpferdaffäre auf der Wolfsburg über die glutäugigen Huren aus Übersee bis hin zum Massensterben der eigenen Mitglieder hatten sie vieles erdulden müssen.
3: Er wird an Kesar nach Beda gerollt, als es dieser geflügelarme Züchterverein den König im Lande der niederen Sachsen stellt.
1: Den Roten Horden fehlt ein schneidiger junger Graf wie Mac Tornister. Sie haben nur Jolle, den treuen alten Fährmann, Garrelt, die Wanderdüne und einen angeschossenen Schwan vom Delmenhorst. Wer soll die Roten nur in die Zukunft führen?
4: Ist mir völlig egal, solange der rote Ströder nicht wiederkommt.
1: Der kehrt so schnell nicht zurück, denn dieser wärmt sich den vergoldeten Hintern auf einem russischen Gasherd. Seither muss ein braver Freizeitkapitän den roten Kahn durch die stürmischen Gewässer steuern.
0: Versiebt, verloren, vergessen, vergeigt. Verdammt bin ich fertig, ist gar nicht so leicht. Warum nur hat mich der Wähler gewählt? Nun bin ich im Landtag, nun ist es zu spät.
1: Nichts als Hafensänger in diesem Lande. Es wird Zeit, dass ein junger, starker Graf die Geschicke des Landes in seine Highlander-Pranken nimmt. Wie? Das erfahren Sie in der nächsten Woche bei
3: meiner Serie.
5: Der

Vor wenigen Augenblicken hat der Nieselregen Friedhelm den Küstenkanal überschritten und dabei mit den Schiffen gemacht, was er wollte. Zwei Partikuliere aus den Niederlanden stehen fassungslos an Deck ihrer Massengutschiffe. Von oben bis unten durchnässt, als hätte man sie Kiel geholt. Sie hatten nicht rechtzeitig von der Warnung auf Radio FFN gehört und waren an Deck geblieben. Friedhelm rast weiter Richtung Hannover und zieht einen 30 Kilometer breiten Schweif aus Nieselregen hinter sich her. Bleiben Sie am Radio, achten Sie auf die Durchsagen, schließen Sie die Fenster und Türen. Das war Pavian Meyer zum Brachterweg aus Oldenburg.

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draußen, ganz, ganz weit zwischen den Sternen, da leben Hoppy und Muckel, die lustigen Weltraumkaninchen. Wenn ihr die letzte Folge nicht gehört habt, dann erzähle ich euch nochmal kurz, was dort geschah. Hoppy, einer der beiden galaktischen Racker, der hatte sich ein Mettbrötchen mit Zwiebeln geschmiert und danach ganz doll gepupst. Holla, war das ein Lärm im Weltall. Ihr müsst nämlich wissen, normalerweise ist es da mucksmäuschenstill. Muckel, der andere Rabauke mit den langen Zähnen, hatte darauf Hoppy ganz fürchterlich in die Eier getreten. Na, wisst ihr schon, was Eier sind? Wenn nicht, dann fragt euren Papi. Oder besser, haut ihm gleich mit eurem Handy eins auf die Knöpfe vorne an seiner Hose. Richtig, genau den Schrei hat Hoppy getan. Und noch heute fliegt dieser Schrei durchs Universum, denn ihr müsst wissen, Schreie sterben nie dort oben. Doch jetzt freut euch auf eine neue Folge mit Hoppy und Muckel, den mopsfidelen Nagern aus dem All.

0: weiß, Muckel, Muckel.
1: Das war eben dein Schreibiger, der vorbeikam.
0: Ich weiß, Muckel. Gleich kommt mein Pups hinterher.
1: Aber wieso, Hoppi? Der Pups war doch früher als der Schrei.
0: Relativitätstheorie, Muckel. Schon mal gehört?
1: Nee, was denn das?
0: Das sagt Einstein.
1: Ist das nicht der doofe Köter von Petrus?
0: Ja, früher war aber Forscher, Muckel. Und der behauptet, in der Unendlichkeit des gekrümmten Raumes können spätere Schreie frühe Pupse überholen.
1: Frühe Pürze fängt der Schrei, Hoppi.
0: Genau, Muckel.
1: Ist ja irre. Der stinkt ja doch genauso wie damals.
0: Das ist der Kometenschweif von Pups.
1: Das stinkt jetzt so. Wir sind alle Ewigkeit weiter, Hoppi.
0: Würde ich von ausgehen, Hoppi.
1: Ach du Scheiße.
0: Ja, Scheiße.
2: Hoppi, Hoppi, Muckel, Muckel.
3: Hui, hui, hui. Das war aber mal wieder eine spannende Folge mit unseren wackeren Helden aus der Galaxis. So, liebe Kinder, und nun wisst ihr auch, warum ihr nicht laut pupsen dürft. Denn in abertausend Jahren, wenn ihr schon lange, lange tot seid, dann kommen die Pupse auf ihrer Umlaufbahn wieder an der Erde vorbei und es stinkt dann ganz erbärmlich. Und wollt ihr das? Nein, bestimmt nicht. Also macht es gut, liebe Kinder, und wenn ihr noch etwas Spaß haben wollt, dann haut doch einfach euren Papi wieder mit dem Handy an diese Stelle. Das ist genauso lustig wie pupsen. Eine frohe Weihnacht wünscht euch das gesamte Hoppi- und Muckelteam.

0: Die Firma.
1: Liebe, Intrigen, Portokosten.
2: Schicksale rund um das Wirtschaftsimperium des Fritz F. Niedmeier.
1: Auch die Methode, durch rhythmisches Schaukeln zweier verschiedengeschlechtlicher Besatzungsmitglieder das Raumschiff wieder auf den Kurs zur Erde zu bringen, ist leider fehlgeschlagen.
3: Siehste, nur weil du nicht mit mir rhythmisch schaukeln wolltest, Suzette, das ist es.
1: Suzette hat tatsächlich dem Drängen des Außendienstmitarbeiters Gernot Zerkowski nicht nachgegeben, denn sie wollte schließlich nicht mit irgendjemandem schaukeln, sondern einzig und allein mit ihrem Ex-Gatten Fritz F. Niedmeier. Aber der schaukelte viel lieber mit seiner Geliebten, der 17-jährigen Tamara. Und das offensichtlich zu seiner vollen Zufriedenheit. Denn jetzt verlässt er froh gelaunt die Kapitänsmesse.
4: Arschhaar, wie sieht es aus? Habe ich das Raumschiff wieder auf Kurs Richtung Erde geschaukelt?
5: Nein, leider nicht, Chef. Wir fliegen immer noch in das offene Weltall hinaus, Chef, wollte ich sagen.
4: Macht ja nichts, Schare. Dann probieren wir es eben nachher noch ein paar Mal. Was, Tamara?
6: Oh ja.
4: Und Sie? Sind Sie denn hier irgendwie weitergekommen, Schare?
5: Nein, Chef. Ich weiß immer noch nicht, welcher Knopf wofür gut ist.
4: Ach, haben Sie denn schon mal ein paar welche ausprobiert, oder was?
5: Nein, da sich diese Außerirdischen in Luft aufgelöst haben, nachdem Sie auf einen der Knöpfe gedrückt haben, habe ich doch etwas Respekt davor, Chef. Müssen Sie verstehen?
4: Papp, Schare. Probieren, jed über studieren, mein guter Schare.
5: Naja,
4: nur mal nicht so zimperlich. Los, drücken Sie mal, sagen wir, auf diesen Knopf da ganz hinten den.
5: Ja, wie Sie meinen, Chef.
4: Na los.
1: Zögernd und widerwillig drückt Schrage den Knopf nieder. Und schon im nächsten Augenblick bricht die Hölle los. Wie von Urgewalten gepackt, wird das UFO durch den Raum geschleudert, alles dreht sich, übelriechende Dämpfe erfüllen das ganze Raumschiff. Dann plötzlich kehrt wieder Ruhe ein. Und unten an dem Steuerpult öffnet sich eine Klappe und eine Dose Hundefutter kommt hervorgerollt.
7: Hundefutter? Garantiert ohne Schweinefleisch? Na, das ist ja wundervoll. Norbertchen, komm, endlich gibt es mal wieder etwas zu fressen.
1: Während Frau Graumann den kleinen Rauhaarteckel füttert, merken plötzlich auch alle anderen, dass sie bereits seit Tagen keine Nahrung mehr zu sich genommen haben.
5: Alles kein Problem. Wenn wir diesen Dingern hier Hundefutter entlockt haben, dann werden wir da auch noch was für uns Essbares herausholen, was?
1: Diesmal drückt er schon etwas beherzt auf den nächsten Knopf und wieder bricht die Hölle los. Wieder wird, wie von Urgewalten gepackt, das UFO durch den Raum geschleudert, alles dreht sich, übelriechende Dämpfe erfüllen das ganze Raumschiff. Dann plötzlich kehrt wieder Ruhe ein. Und unten an dem Steuerpult öffnet sich eine Klappe und eine andere Dose kommt hervorgerollt.
7: Sagen Sie mal, was steht da drauf?
1: Wollen Sie das wirklich wissen? Dann drücken Sie doch selbst einmal auf den Knopf. Vielleicht rollt aus Ihrem Radio auch eine Dose Hundefutter. Oder die nächste Folge von Die Firma.

0: Frieda und Anneliese.
1: Hast du schon deine Torten fertig, Frieda? Ich habe meine schon längst eingefroren und tau die Sonntagmorgen passend wieder auf.
2: Wieder deine schwarz-wilder Kirsch wie letztes Jahr? Das ganze Tortebuffet stank nach Wildschwein.
1: Och, pack du dich doch an deinen eigenen Tortenheber. Deinen schäbigen Marmorkuchen mit ganzen Platten. Da hat doch Hillenkött aus Uganda ihre teuren Zähne gelassen. Was hat ihr Paul sie hinterher verwallackt? Mussten sie oben auch noch alles neu machen.
2: Ich habe jetzt mal was anderes ausprobiert. Nennt sich Wespenstich.
1: Och.
2: Das ist wie Bienenstich, bloß mit Margarine statt gute Butter. Das spart auf dem Quadratmeter gut 1,20 Euro.
1: Ja, nein, da geht ja auch was weg. Auf so einen Adventsbazar. Da muss man schon auf den Pfennig gucken.
2: Es wird auch jedes Jahr früher. Letztes Jahr war der Bazar wenigstens noch im Oktober.
1: Ja, Pstor sagt, wer der Erste ist auf dem Markt, der räumt ab, nicht? Im Dezember kauft doch keiner mehr die stinkigen Plünnen von Seniorenflohmarkt und die selbstgemalten Topflappen.
2: Aber wenn Bazar nächstes Jahr schon im August ist, dann kann ich mal mit meiner Schmöttgetorte gleich zu Hause bleiben.
1: Schmöttgetorte, lecker. Was war da nochmal drin?
2: Buttercreme, Tutz, Schweineflohmen und als Füllstoff nehme ich immer in meinem Rezept noch Sagomompe.
1: Ach, die gute Bielefelder von Dr. Oetker.
2: Nee, für den Bazar tut's auch die Gütersloher. Ach, diese Schmöttgetorte, aber in Augusthitze fließt die mir so die Beine runter.
1: Ja, dies Jahr ist ja noch im September Bazar, ne? Gibt's ja auch kühlere Tage schon.
2: Weißt noch, letztes Jahr, Emmy blieb auf ihre ganze Ilex-Torte sitzen.
1: Ja, Pastor muss die anstandshalber ein Stück probieren, die ganze Mundhöhle, eine einzige offene Wunde.
2: Passt besser in die Passions- als in der Adventszeit, so eine stachelige Ilex-Torte.
1: Ja, los, komm, Frieda, nur zu. Kerzen an der Burg und ab nach dem Adventsbazar. Sonst schnappt uns Hillenkött aus Uganda wieder den besten Platz für unseren Kuchen.

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0: Und jetzt die Lemkes. Eine Familienserie in vielen Teilen mit Papa Grappa Lemke.
1: Hallo.
0: Mit Fernet Lemke. Das finde ich echt nicht gut. Mit Bianca Lemke.
2: Hab schon, Freund.
0: Und Mutter Lemke.
3: Ach, wie sehen meine Hände wieder aus?
0: Und jetzt viel Spaß mit den Lemkes.
1: Du, Mama. Mach doch mal so einen Schweinefilm an. Auf diesen privaten Abenteuer möchte gern gehabt haben können.
4: Das finde ich überhaupt nicht gut, Papa.
2: Ich hab schon, Freund. Das machen wir alle selber, Menno.
3: Da hat die Bianca eigentlich recht, Papa. Diese Sexfilme, das können wir doch auch, oder?
1: Mama.
3: Ja, Papa.
1: Du spinnst. Jetzt wohl gehabt werden können, total, oder was? Mit dir Sexualität? Wo gehen wir dahin? Können, werden, sollen, sein, haben, tun.
3: Ich hab ja nur gemeint. Noch jemand Chips, bitte?

0: das hier ist dann jetzt noch einmal das gleiche Modell wie eben, nur eine Nummer größer und mit so einem dezenten Muster an der Seite, mit kleinen Kunstperlchen besetzt. Wenn Sie vielleicht einmal ein paar Schritte gehen möchten.
1: Ja, Moment. Ja, bequem sind sie ja, nicht? Haben Sie die auch in Rot?
0: Ach ja, sicher. Die gibt es in Kaminrot, Zinnoberrot, ziemlich rot und sehr rot.
1: Toll,
0: ja.
1: Auch als Stiefeletten?
0: Nein, leider nicht. Nur als Stiefel. Das ist ja schon die neue Winterkollektion.
1: Ach so, ja, aber ich glaube, die gefallen mir. Ich denke, die nehme ich.
0: Eine ausgezeichnete Wahl, der Herr. Die Stiefel passen wirklich einwandfrei zur Garderobe und machen dazu noch einen ganz schlanken Fuß. Zwei Paar dann?
1: Nein, nur ein Paar. Ich denke, ich werde in der nächsten Zeit mal aufrecht gehen.
0: Würde Herr wünschen.
2: Das war aus der Reihe Große Momente der Weltgeschichte, der gestiefelte Kater beim Schuhekauf. Schon lange her, kurz vor Ladenschluss.

0: Eine tropische Insel irgendwo in der karibischen See. Der Passatwind hat die Blätter der Kokospalm am Strand zerrupft. Zwischen angenagten Papageien und leeren Tzatziki-Bechern liegt ein röchelnder Haufen Lumpen. Es ist Robinson Kurt, dessen Schiff, die Santa Gertrudis, vor 8 Jahren hier vor der Insel auf Grund lief. Einzig Überlebender der Havarie war der Shanghaite Matrose Kurt, der zum Zeitpunkt der Katastrophe tief unter Deck seinen Rausch auf der Ladung ausschlief. Die Santa Gertrudis war mit 600 Tonnen Tzatziki unterwegs von Piräus nach Britisch-Westindien. Der Tzatziki war für die weißen Plantagenbesitzer bestimmt, die sich damit der nächtlichen Negerüberfälle auf ihre Besitzungen erwehrten. Als der Rumpf der Santa Gertrudis vom Korallenriff aufgeschlitzt wurde, ertrank die komplette Mannschaft in den Fluten, bis auf einen Matrosen, der laut schnarchend mit dem Großteil der Ladung an Land gespült wurde. Seit 8 Jahren hat er sich nicht von der Stelle gerührt. Weder schien ihn das Innere der Insel zu interessieren, noch hoffte er auf Rettung durch ein vorbeikommendes Schiff. Seit 8 Jahren ernährt er sich von verfaulten Tzatziki und lebenden Papageien, die durch den bestialischen Gestank des vergorenen Knoblauchquarks angelockt wurden. So verging ein Tag wie der andere, bis Robinson Kurt an diesem Morgen eine merkwürdige Entdeckung macht.
1: Welches dämliche Warzenschwein latscht hier mitten in mein Frühstück?
0: Zwischen einem angefressenen Gelbbrustara und versteinerten Tzatziki laufen Spuren durch den Sand.
1: Scheiße, Wandern! Riesenleguane!
2: Breitermeier will mich killen!
0: Doch es ist nicht der bekannte Gurkenträger, der über das verlorene Eiland spaziert, sondern ein Eingeborener von der Nachbarinsel, der vor seinen menschenfressenden Stammesbrüdern geflohen ist und nun auf seiner dritten Runde um die Insel angehalten wird.
1: Bleib stehen, du blöde Sau, und fresse ich dich auf!
3: Huka, Huka?
1: Was ist los?
3: Kaka, Piki, Muku!
1: Au.
3: Saki, Rati!
1: Vicky,
3: Luku, Luku.
1: Mann, ist der blöd. Hey, du Gaul, wie heißt du?
3: Tiki, Tiki.
1: Was?
3: Vicky, Saki, Paki, Paki.
1: Halt endlich die Fresse, du dummes Arschloch. Ich nenne dich Ferkel, weil heute Freitag ist, klar?
3: Hä?
1: Ich bin Robinson Kurt, ne? Und du kleine, miese, dumme Wanze, ne? Du bist Ferkel, ne? So, sprich mir nach. Ferkel.
3: Ficky, Ficky.
1: Ferkel, du blödes Gezuppe. Ferkel.
3: Ficky, Ficky.
1: Wo ist der Papageienprängel? Der Papageienprängel.
3: Ficky, Ficky, Ficky, Ficky, Ficky. Au, Ficky, au.
1: Mann, war der heute scheißen dämlich.
0: Einem genauen Beobachter der Szene hätte schon früher bei Betrachtung der überall im Sand verstreuten Knochen auffallen müssen, dass Papageien nur äußerst selten 1,75 Meter groß werden.
1: Genau, Agi, Agi.

0: Sie reiten für Freiheit und Gerechtigkeit. Die drei Musketiere. Heute
1: die Ankunft im Durchgangslager Bramsche.
2: So, bitte, hier sind für jeden eine Decke, einmal 100 Mark und eine Dose Ravioli. Wenn Sie dort bitte noch einmal unterzeichnen wollen, da.
3: Sosebell, ich komme aus Köln-Merkstadt. Können Sie nicht mal hier mit meinem Kumpel und mir...
4: Einfach, bitte, ich komme aus Grünenschau. Hättest du vielleicht für uns einen Job oder eine Wohnung?
3: Oh ja,
5: für mich auch.
1: Das war die Übersiedler-Ankunftsfolge der drei Musketiere. Sie hörten sie im Durchgangslager Bramsche.

0: Der kleine Tierfreund.
1: Liebe Zuhörer, sogar jenseits der Ostsee im hohen Norden Europas wohnen Warmblüter, Finnen zum Beispiel oder Rentiere. Auf unterschiedliche Weise haben sich diese bedauernswerten Kreaturen den unwirtlichen Lebensverhältnissen angepasst. Der Finne wärmt sich von innen mit Schnaps und Möbelpolitur oder hält sich so lange ein Handy an den Kopf, bis der Brägen glüht. Das Rentier streift sich einen selbstgehäkelten Pullover über. Dem Polarfuchs wächst ein weißes Fell, damit er nicht so auffällt unter den Legehennen, die er in der Adventszeit überfällt. Ganz Ausgefuchste wie der Bär durchschlafen den arschkalten Winter und freuen sich auf den Vatertag im Mai. So hat jeder Skandinavier die für ihn beste Lösung gefunden, um der grimmigen Jahreszeit zu trotzen. Nur die Gänse und verwandtes Geflügel wollten wieder ganz schlau sein. Statt sich Alkohol zu besorgen oder das Federkleid thermisch aufzumotzen, fliegt die ganze Sasselbande einfach nach Süden, in unser eh schon übervölkertes Deutschland. Zigtausende von dem Pack lungern zurzeit schon an der Elbe oder dem Steinhuder Meer herum. Sie nähren sich von deutschem Gras und deutschen Wurm, selbstverständlich ohne Gegenleistung. Sie verstopfen unsere Düsentriebwerke in den Einflugschneisen, fressen dem Landwirt die Wintersaat von den Feldern oder krakeln einfach nur am nächtlichen Himmel herum, dass man sein eigenes Fernsehprogramm nicht mehr versteht. Statt nun aber diesem illegalen Einwanderergesindel mit der Schrotspritze unsere Leitkultur beizubringen, werden tausende Hektar Asylwiesen eingerichtet, womöglich um die zweifelhaften Gäste auf Dauer heimisch zu machen. Dabei spricht das flatterhafte Gesindel nicht mal Deutsch. Bis zum nächsten Mal, Ihr kleiner Tierfreund.
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Der Äther. Unendliche Weiten. Dies sind die Abenteuer der FF Enterprise, die mit ihrer 90-Mann starken Besatzung unterwegs ist, um neue Welten zu erforschen, neues Leben und neue Zivilisationen. Viele Lichtjahre von der Realität entfernt dringt die FF Enterprise in Galaxien vor, die nie ein Mensch zuvor gehört hat.

0: bei dir als Nächste dran?
1: Komm, Kirky. Geht gleich los. Sind schon mal deine kaputte Partners auf.
2: Herzlichen Dank an unsere beiden lieben Kollegen Solo und Chekov. Uns hier besser bekannt als The Torfke. Dolle Nummer, schon seit Jahren. Aber jetzt, liebe Narrinnen und Narlesen, kommen wir zu einem weiteren Höhepunkt unserer diesjährigen Prunksitzung. Draußen stehen die Bunken von der Brück. Wie sind's? Wollen wir's reinlassen? Na, Hallermarsch, auf!
3: Ha, ha, ha, ha, ha, la, la, la, Hallermarsch, Hallermarsch, ha, ha, Hallermarsch.
0: Ich begrüße Sie.
4: Wir sind schon weit durchs All geflogen, doch hat's uns wieder hergezogen. Denn nirgends findet man mehr Glück als Karneval auf unserem Rück.
5: Ich bin Hans-Jürgen, Praktikant und bin im ganzen All bekannt. War doch gar kein Witz. Warte mal, ich krieg kein Geld, das müsst ihr wissen. Doch trotzdem finde ich hier echt super, ey. Auch wenn sich das jetzt gar nicht reicht.
1: Los, Kirk, dein Spruch.
6: Was ist der Mensch? Nur ein flüchtiger Gedanke, nicht zu greifen, nicht zu fassen. Stets schweigend mit sich im Gespräch vertieft, durchforscht er sich und findet sich nie. Der Traum ist die wahre Wirklichkeit.
4: Und Tusch! So, und jetzt spielen unsere beiden Jecken Spock und Hans-Jürgen ihren alljährlichen, berühmten und beliebten Großmutter-Sketch. Viel Vergnügen!
5: Ey, du, Herbert!
7: Ich heiße nicht Herbert.
5: Ach, das weiß ich doch auch, Spock. Du hast doch nur einen Sketch, Mensch. Los, weiter, stell nicht so blöd an. Du, Herbert, ich hab gehört, du hättest deiner Großmutter ein paar gefälschte Patente verkauft.
7: Ich verstehe wohl nicht recht. Wie sollte ich jemals auf die Idee kommen, meiner Großmutter ein paar gefälschte Patente zu verkaufen?
5: Ach, Mann, los, Bock, du bist einfach zu doof, Mann. Mit dir kann man eben keinen Sketch spielen. Jetzt hab ich keinen Bock mehr. Los, Kork, komm, dann spielst du jetzt eben den Herbert. Los, du machst den Herbert.
7: Ich hab genug von ihren kindischen Spielen.
5: Ach, hör doch, oh, sei nicht immer so bockig, Kork. Sei doch einmal lustig, ist Fasching, Mensch. Los, komm, mach mit, mach mit. Komm.
7: Nein.
4: Ach, jetzt hört doch mal auf zu stänkern, das Publikum wird schon ganz sauer.
5: Echt richtig, ja, das stimmt, du. Die Stimmung ist total hin. Ich glaube, wir sollten lieber abhauen.
7: Solange wir noch atmen, sollten wir nicht aufgeben.
4: Richtig, Spock. Und jetzt hilft nur eins. Unsere Geheimwaffe.
5: Ja, los.
4: Polonaise, alle mitmachen. Wir fliegen gleich die Funken aus dem Phaser. Denn nun geht sie los, unsere Polonaise. Von Riegel 7 bis hinter Wuppertal.
8: Faszinierend.

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Moin. In Niedersachsen ist ab demnächst verboten, Rinder, also hauptsächlich die Milchkühe, ganzjährig im Stall anzubinden. Das wünscht man ja auch keinen, schon gar keiner Kuh, die intelligenter ist als so mancher Abi-Abgänger. Überhaupt sollte man so wenig wie möglich andere anbinden. Immerhin gibt es auch keinen Leinenzwang für Männer nach 22 Uhr in der Öffentlichkeit. Es gibt andererseits aber auch flexible Anbindehaltungen, zum Beispiel als Fußfessel bei Straftätern. Was aber bloß eine halbe Sache ist, denn wenn der Fußgefesselte seinen erlaubten Bereich verlässt, dann klingelt es beim Wachtmeister. Ihm wird aber nicht der Fuß weggesprengt. Insofern ist er dann trotzdem weg. Für Rinder bedeutet die neue Freiheit jedenfalls ein besseres Leben. Und wer weiß, vielleicht sieht man in Zukunft sogar wieder Milchkühe auf der Weide wie früher und heute noch in den Marschgegenden im Norden von Niedersachsen. Jeder kann übrigens auch ganz privat was tun für unsere Kühe. Richtige Milch saufen statt Haferschlorze und Joghurt fressen statt Sojapampe. Munter bleiben!

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1: Das ist doch mal eine coole Entscheidung, Pavi. Hier, bei dir im Hinterzimmer abhängen und Schokozapfen mit Likörfüllung fressen. Ich brauche noch ein paar. Schätzchen, noch 30, 40 Stück von den Dingern. Und am Erwin ist aber Ladenschluss im Kopf.
2: Friss nicht so viel von dem Stoff. Gleich wird dir schlecht und du reierst alles wieder raus.
1: Ach, das wäre ja schade. Um die wertvollen Inhaltsstoffe wäre das ja. Schlecht schon so ein bisschen an, der Fusel hier.
2: Wir könnten doch auch ein paar Weihnachtslieder singen, Erwin. Wie wär's mit Wildgänse rauschen durch die Nacht?
1: Vom Gefurzen am Weihnachtsbraten oder wann rauscht das tote Geflügel noch, hä?
2: Die Jugend hat keinen Sinn mehr für Romantik.
1: Und weißt du auch warum, Pavkopf? Weil wir nämlich voll die Verlierer des demografischen Wandels sind und die Globalisierung, Kyoto-Protokoll überhaupt sind das alle Schweine auf der WTO-Konferenz.
2: Was ist denn den Schwachsinn schon wieder, Hönefeld?
1: An unserer Attack-Ortsgruppe. Der Ludger, ne, der hat das messerscharf analysiert. Ich fahre mal nächstes Mal mit zum Aufmischen, ne? Ist voll angesagt.
2: Was?
1: Ja, Hönefeld against Worldwide Capitalism. Wir haben dann eine eigene NGO sogar bei uns an der Penne.
2: Was?
1: Und da sammeln wir für Waffen und so.
2: Du bist ja besoffen, Erwin. Hast von nichts eine Ahnung. Ich lege jetzt mal eine schöne Weihnachtsplatte auf und dann folgt der besinnliche Teil.
1: Ach, scheiß was auf Besinnlichkeit, Bro. Lass uns lieber im Web gucken, wo heute Abend noch so eine Action läuft. Wir könnten uns doch irgendwo anketten oder so, ja?
2: Nix da, Freundchen. Heute ist Heiligabend. Basta. Ich lege jetzt eine Platte auf.
1: Okay. Dann tue ich mir eben noch ein paar mehr Likörzapfen rein. Auch egal.
2: Wer kann das denn sein am Heiligen Abend um diese Zeit?
1: Wahrscheinlich der CIA. Die sammeln wieder Leute ein. Komm, Pavi, pack deinen Kulturbeutel. Es geht nach Afghanistan.
2: Quatsch, CIA. Wo sollen die meine Adresse haben?
1: Mann, bist du blöd, Pavi. Die haben jede Adresse auf der Welt.
2: Ich guck mal. Das ist ja eine Überraschung. Und der Stahlhelm, ist der neu?
3: Oh. Mein Angebot. Schön, dass du fragst.
1: Oh, ich werd nüchtern. Der Bissewurmann.
2: Guck mal, wen ich mitgebracht habe. Tante Emma.
3: Grüß Gott.
1: Ach nee, ich dachte, das ist Sylvester Stallone als Mumie verkleidet.
2: Oh. Tante Emma hat auf dem Weg nach Polen bei uns kurz Halt gemacht.
3: Oh, macht ihr denn gar nicht mit bei der Weihnachtsoffensive, Jungs?
2: Es gibt keine Offensive, Tante Emma.
3: Was?
2: Und schon gar nicht gegen Polen.
3: Ja, und der Schröder-Putin-Pakt, was soll der dann? Stand doch sogar in der Zeitung.
2: Da geht es um eine Pipeline zwischen Deutschland und Russland, damit unsere Versorgung gesichert ist.
3: Und nicht wie 43, als alles zusammenbricht, weil die Etappenhengste nicht nachkommen, verstehe.
1: Ich halte es nicht mehr aus. Die Felgenfresse bringt mich um.
3: Wo will der kleine Fähnrich denn hin? Er kann doch mit mir an der Front fahren, ist kein Problem.
2: Wie bist du denn überhaupt hier hingekommen, ganz aus Gütersloh, Tantchen?
3: Na, per Anhalter auf der Reichsautobahn. Die ganze Gegenspur war schon voll mit polnischen Lastwagen. Der Feind steht schon mitten im Reich.
2: Die sind da jeden Tag. Das sind ganz harmlose Spediteure.
3: Laufen den Polen schon die motorisierten Einheiten weg? Das hat er davon.
2: Spediteure, Tante Emma.
3: Ich bin nicht schwerhörig, mein Junge.
1: Oh, komm, Pavi. Lass uns im LKH anrufen, dass sie mit dem Hundefänger vorbeikommen und Riefenstahls Schwester hier einsacken, ey.
3: Och, wird der Angriff wieder gefilmt? Und ich war gar nicht beim Friseur.
2: Du trägst doch deinen Stahlhelm.
3: Ja, aber nicht beim großen Zapfenstreich nach dem Sieg, du Doofkopf.
1: Ey, Jurassic Brain, hallo, du nervst. Merkst du das gar nicht? Der Pavian und ich, ne?
3: Ich hatte mal einen Neffen, der hieß auch Pavian.
1: Fresse tut endlich immer. Du nimmst jetzt dein ganzes Geklöter hier.
3: Ist noch die Infanterieausrüstung von Onkel Otto.
1: Und wenn's der Flitzebogen vom Führer ist, du schnappst dir das Geraffel und machst hier einen Rückzug, ist das klar?
3: Unternehmen Alpenfestung?
1: Nein, verpiss dich. Der Pavi und ich, ne? Wir wollen uns hier in Ruhe einen umhängen. Also ich jedenfalls. Da kann ich nicht auf so militante Runzel fressen. Capito?
2: Tante Emma, du gehst jetzt besser wieder. Der Fähnrich leidet wieder unter seinen Vietnam-Erlebnissen.
3: Och, waren unsere da auch?
2: Nein, der Erwin verkraftet das Glutamat nicht vom vietnamesischen Imbiss an der Ecke.
3: Haben das die Amerikaner nicht damals abgeworfen über den Urwald von Ho Chi Minh?
1: Ja. Haben sie. Schaff jetzt endlich die Geisterbahn-Deko hier raus, Pavi. Ich dreh ab.
2: Tante Emma, du musst jetzt wirklich gehen, sonst findet der Krieg noch ohne dich statt.
3: Und dann geht er wieder so in den Binsen wie letztes Mal, ne?
2: Genau, das wollen wir ja alle nicht.
3: Nein.
2: Mach's gut, Tantchen.
3: Ja, bis die Tage in einem Polenstädtchen, da war ich eins als Mädchen.
1: Ich hätte die alte Schabracke keine Sekunde länger ausgehalten. Wohin latschten die jetzt?
2: Letztes Jahr wollte sie Mussolini befreien. Da ist in eine Pizzeria einmarschiert und hat drei Italiener vermöbelt.
1: Ja, aber polnische Restaurants gibt's hier ja nicht. Aber weißt du was, Pavi, ich habe vorhin unten auf der Straße so einen Autotrailer mit polnischer Nummer gesehen.
2: Ach, Herr Jemini, den hält Tante Emma bestimmt für eine Lafette. Los, komm, Erwin, wir müssen das verhindern.
1: Hä? Was verhindern?
2: Komm, endlich!
1: Was?
2: Zu spät.
1: Cool, ey. Ich glaube, ich frage den Motor.

0: Rudolf. Ganz privat.
1: Hallo, guten Tag. Wir sind hier im Auftrag des Herrn. Kennen Sie die Botschaft des Herrn? Sie wissen, der Herr ist allgegenwärtig mit seiner Kraft, mit seiner Liebe und mit seiner unendlichen Güte.
2: Der Herr?
1: Ja.
2: Also ich sage immer zu meiner Maus, Maus, sage ich immer zu ihr, Maus, sage ich Maus, der Herr im Haus, das bin immer noch Maus. Ihr seht zwei Herren im Anzug, die fragen nach...
3: Der Herr ist überall. Sein Haus ist unser Haus.
2: Maus, ein Herr überall, hier bei uns im Haus. Kennst du den?
1: Millionen Menschen kommen sich verlassen vor, fühlen sich elend, wissen nicht wohin. Eines Abends klopfte eine Witwe, die auf dieselbe Flur wohnte, an meine Tür und sagte, sie fühle sich einsam. Ich sagte ihr höflich, aber offen, dass ich zu tun hätte. Sie entschuldigte sich und ging wieder.
2: Ja.
1: Haben Sie sich schon einmal gefragt, ob es richtig ist, wenn wir die andere wegschicken?
2: Ja gut, aber ich meine, wenn ein Trainer seiner Mannschaft nicht mehr weiterhelfen kann...
3: Dann auch bei einem Mann, der allein in einem Mietshaus lebte, war es so. Die 17 anderen Mietparteien hatten zwar bemerkt, dass sich er nicht mehr blicken ließ, aber niemand dachte daran, einmal bei ihm zu klingeln. Als der Vermieter schließlich kam, entdeckte er ein Skelett, das vor dem Fernsehgerät saß.
2: Ja und, ist doch kein Wunder, wahrscheinlich lief da das endlos Gelaber von Delling und Netzer. Also ich sage immer zu meiner Maus, Maus, sage ich immer zu ihr, Maus, sage ich, warum geht der Netzer nicht zu den Mormonen, ja? So wie der die Leute plattredet, ist doch wahr.
1: Falls Gott tatsächlich etwas Besonderes mit Ihnen vorhat, würden Sie da nicht wissen wollen, worum es dabei geht?
2: Nein, nicht mit mir, mit Netzer, von dem rede ich.
3: Auch der Herr Netzer ist ein Kind Gottes.
2: Glaube ich nicht, bei der Frisur.
3: Und der Herr wird ihn schützen.
2: Ja, dann soll er ihn mal vor sich selber schützen, soll er noch ein Buch schreiben, aber uns nicht zuquatschen.
1: Unter alle Büchern der Welt gibt es eins, das eindeutig erklärt, von Gott inspiriert zu sein. Dieses Buch ist in weit mehr Sprachen verfügbar als jedes andere Werk. Und es hat eine Botschaft, die sich an alle Menschen richtet.
2: Sie reden jetzt aber nicht von Olli Kahns Buch, oder?
3: Gott selbst, der Schöpfer des Himmels und der Erde, offenbart darin, wer er ist und wie er heißt. Kennen Sie seinen Namen?
2: Also nicht Olli Kahn. Beckham?
1: Sind Sie mit seinen Aussagen vertraut?
2: Beckham? Nee, nicht so richtig. Aber jetzt sagen Sie doch mal, wo Sie doch sowieso alles wissen. Tschechien gegen Dänemark heute Abend. Ihr Tipp?
3: Gott gibt immer die besten Tipps in seinem Buch.
2: Also wissen Sie was, ich bin's leid. Kommen Sie doch einfach rein, wir gucken zusammen das Spiel hier. Kommen Sie doch einfach rein hier.
1: Ja, das ganze Leben ist ein Spiel. Aber es ist auch eine Aufgabe.
2: Also Sie können sich da vorne hinsetzen, Bier ist
3: danke
2: da, Fischlis auch. Ich sage immer zu meiner Maus, Maus sage ich immer zu ihr, Maus sage ich Maus, Bier und Fischlis und der Abend ist gelaufen. Ne?
3: Wissen Sie, wer einmal über Wasser gelaufen ist?
2: Lassen Sie mich raten, Christoph Daum?

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2: Schrare! Schrare!
3: Ja, Herr Direktor, hallo!
2: Ja, Menschen?
4: Ja, Herr Direktor.
2: Und Susette. Susette?
5: Wie, was ist denn?
2: Kommst du jetzt auch mal hier hin? Mein Gott, was ist denn los mit euch? Ihr wisst doch, dass wir was vorhatten.
4: Oh Gott, stimmt, Herr Direktor. Ich hatte den Termin ja gestern noch bestätigen lassen. Die Prostata untersuchen, es ist wieder soweit.
2: Quatsch, Raumann, was interessieren mich Ihre Termine? Das können warten. Nein, wir wollten, Schrare, und da gucke ich Sie jetzt mal ganz direkt an. Wir wollten was, Schrare?
5: Oh, Cherie, weißt du was, ich muss in die Küche. Ich habe was doch aufgesetzt und das verbrennt doch alles.
2: Du bleibst hier, Susette. Und jetzt Sie, Schrare, aber ein bisschen plötzlich, sonst sind Sie entlassen.
3: Wenn ich mich recht erinnere, Chef, wollten wir den Wirtschaftsstandort Niedersachsen würdigen, Chef.
2: Ja, und was noch, Schrare?
3: Wir wollten uns auch bedanken.
4: Ja, diese netten Herren von der Landesregierung, der Ministerpräsident Schröder und dieser Herr Trittin mit dem zackigen Bart, die sind immer so nett zu uns.
2: Ja, Menschen.
4: Ja.
2: Sagen Sie mal, wann haben Sie eigentlich das letzte Mal eine Zeitung gelesen?
4: Naja, Herr Direktor, ich habe noch die Welt am Sonntag vom 8. Juli 1992. Die habe ich immer noch nicht durch, da brauche ich noch etwas.
5: Oh, Fritz, bitte nun sag, ich muss gleich zu meinem Workout ins Studio. Mein Spezialtrainer wartet schon, der arme Claude, der kann so schlecht warten.
2: Dieser gejählte Schmierlappen, der muss sich noch ein bisschen gedulden, Susette. Und Sie, Schrara,
3: ja?
2: Fangen Sie schon mal an. Was ist denn? Los!
3: Also wir, die Firma danken dem Standort Niedersachsen. Wir konnten hier immer sehr innovativ sein. Ich erinnere da nur an den von außen verstellbaren Innenspiegel, den alkoholfreien Wodka, die genmanipulierten Macaroni.
2: Schrare.
3: Und, ja?
2: Nicht rumlabern, Schrare. Weiter.
3: Ja, also dann nochmal vielen Dank, Standort Niedersachsen. Wir als Firma werden weiter daran arbeiten, dass die Menschen in dieser Region...
2: Schrare!
3: Ja?
2: Das reicht, Schrare. Schleimen brauchen wir nicht. Wir sind schließlich einer der größten Steuerzahler oder sagen wir mal Steuernachzahler im Lande. Mit der Stundung beim Finanzamt, Susette, das hat doch geklappt, oder?
5: Oh oui, aber dieser Kerl war widerlich, Cherie. Da gehe ich nicht noch einmal hin, das mache ich alles nicht nochmal.
2: Dann also jetzt danke, Wirtschaftsstandort Niedersachsen. Kaum Menschen, jetzt Sie.
4: Danke.
2: Susette.
5: Merci, Bassax.
2: Schrare, mein Gott, muss ich dir denn immer zweimal bitten?
3: Danke.
2: Ja, also, geht doch, Schrare.
3: Ja.
2: Schrare?
3: Ja?
2: Nix.
3: Wieso?
2: Nix, Schrare.
3: Wieso?
2: Nein. Das hat keinen Zweck mit
3: Aber
2: Ihnen.
3: Jetzt nicht traurig sein,
2: Nein,
3: Herr Direktor.
2: Ich bin es leid.
3: Bitte.
2: Ich will nicht mehr. Schrare, raus.
3: Okay, Herr Direktor.

0: Frieda und Anneliese.
1: Heute ist Martinstag, oh, wie herrlich.
2: Wie kommst du denn auf den Blödsinn? Heute ist der 10. November.
1: Da wäre Martin Luther 625 Jahre alt geworden.
2: Wenn er nicht doch noch kurz vorher gestorben wäre.
1: Deswegen feiern wir heute Martinstag.
2: Ja, Reinhard und du vielleicht. Der Rest der Welt feiert das erst morgen.
1: Und wenn die Welt voll Teufel wäre und wollt uns gar verschlingen, feiere ich heute Martinstag.
2: Ja, Frieda, hier stehst du nun und kannst nicht anders. Weißt du was, du bist altersfrontig, verbohrt, schlimmer wie ein Akkuschrauber, du aule Frontekopf.
1: Wir Lutheraner feiern am 10. und Reinhard und ich gehen heute Abend mit der Schiebkarre durch die Gemeinde und singen "Ein feste Burg ist unser Gott".
2: Ein dicke Burg ist unser Reinhard, das solltet ihr mal lieber singen. Euch gibt doch sowieso keiner was.
1: Doch, wir verkleiden uns als Schulkinder.
2: Ein Kind wiegt 120 Kilo und das andere ist über 80. Für euch fällt gar nicht auf.
1: Wenn wir nicht genug zusammenkriegen, gehen wir morgen nochmal los.
2: Schämt euch, morgen ist Sankt Martin und das ist für die Katholsken.
1: In der Not frisst der Teufel Fliegen.
2: Oh, ich weiß noch, wie unser Dieter Sünnematten singen ging mit seinen Lütken 20 Jahre. Niedlich. Da brachte er einen ganzen Korb voll Stoppelrüben mit.
1: Lecker, die macht Anita auch mal als Durcheinander mit Steckrüben.
2: Gibt's bei euch etwa keine Gans?
1: Nee, ganz kleine bloß. Kann man im Schlemmermobil kriegen, nennt sich da halbes Hähnchen.
2: Dumme Gans.
1: Sankt Martin hat ja auch die eine Hälfte seines Hähnchens abgegeben an so Bedürftige.
2: So, so, Frieda. Und mit halbem Namen hieß dieser Bedürftige Sankt Martin und mit vollem Namen Martin Niewöhner. Was?
1: Ja, genau.

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0: Gedanken zur Zeit. Es spricht Akademiker AD Kassewart von Sondermühlen.
1: Ein Tag wie viele andere, liebe Freunde. Da setzt sich ein alter Mann zu mir in den Bus und sagt: Aha, dachte ich, ein usbekisches Sprichwort. Was mochte es wohl bedeuten? Und da meine Gedanken noch über die weiten Graslandschaften der mittelasiatischen Steppe schweiften, erbrach sich der alte Mann neben mir auf meine neue Hose. Schade, kein Usbeke, nur ein Betrunkener.

0: Ach Hilde, was ist das denn hier? Das ist ja ganz hart. Da kann doch kein Mensch essen. Das ist ja völlig verdorben jetzt.
1: Tut mir leid, Herbert, aber vielleicht geht es ja noch. Probier doch mal.
0: Ach, soll ich mich vergiften? Das hättest du wohl gerne, dass dein alter Herbert den Löffel abgibt, was? Damit du dir damit meiner Lebensversicherung einen lauen Lenz machen kannst, ne? Nix da. Ich esse dieses harte Mörderzeug nicht,
1: doch. Aber es war doch nur ein paar Minuten zu lang auf dem Herd, ja. Herbert. Wirklich. Ach. Das kann man bestimmt noch essen.
0: Na gut, auf deine Verantwortung. Ist ja egal, wenn der alte Herbert abkratzt, ne? Ich versuch's jetzt. Aber du bist schuld, dass das mal klar ist. Ja, bisschen solide, aber ganz lecker eigentlich.
2: Das war aus der Reihe Große Momente der Weltgeschichte. Herbert Bunke entdeckt, ganz zufällig, das hartgekochte Ei. Dienstag, 12. März 1873, beim Frühstück.
1: Ja, aber die Schale solltest du natürlich nicht mitessen, Herbert, ne?

Langsam fängt die Season an. Vor dem Tabu stehen schon die Stühle draußen. Und drunten in deinen Calvin Kleins ruft ein alter Krieger nach frischem Fleisch. Da wird es Zeit für den guten alten Mike, ein paar Frühlingsmuschis auf den Tisch des Hauses zu zaubern. Merke dir, mein Freund, in den Monaten mit R fasst der Profi die Dinger nicht an. Ab Mai schmecken sie erst richtig. Okay. Du sitzt bei Charlie vorm Tabu in der ersten Frühlingssonne und schiebst den Hühnern deine Stielaugen zwischen die Knie. Um irgendwas Intelligentes vor dem Fick noch zu sagen, erzählst du dem Gerät am Nebentisch: Hey Sugar, schön warm heute, okay? Statt das Stichwort aufzugreifen und schon mal den Slip abzuseilen, startet das Huhn einen Text über Klimawandel. Und dass er einen irgendwie betroffen macht. Okay, sagt sich der gute alte Mike. Dir ist es scheißegal, ob in 30 Jahren dem Ostfriesen auf dem Deich beim Schafenageln die Nordsee in die Stiefel läuft. Dir ist es sogar noch scheißegaler, wenn 3 Milliarden der Idioten hier den Sittich machen. Denn, Brother, die Hälfte sind sowieso Männer und vom Rest sind 90% grottenhässlich, lesbisch oder Chinesin, also unpoppable, wie wir Profis sagen. You know, in 30 Jahren, da fällt der gute alte Mike, wenn alles klappt, totgevögelt von der Leihmutter, ja. Und bis dahin hilft ihm die Erderwärmung, beim Rammeln das Rheuma in den Griff zu kriegen. So sieht's aus, mein Freund. Dennoch sprach ich zu dem Huhn: Oh scheiße, Sugar, macht mich auch voll betroffen, ja, wenn die Menschheit abkratzt irgendwo. Merke dir, Companiero, willst du deinen Freund da unten mal wieder die Serengeti zeigen und nicht nur die Fliesen in deiner Dusche? Da musst du den Scheiß aus der Brigitte drauf haben, ja? Weißt du, so Sätze wie: Was ziehe ich an, wenn der Tsunami kommt? Das Huhn an meinem Nebentisch musste jedenfalls noch in die Steißlage getextet werden, bevor der hungrige Wolf im Schritt Beute machen konnte. Ich gab mein Bestes, um die Debris-Scheiße von ihr abzuschütteln. Hey Baby, jeder von uns kann was tun gegen die Erderwärmung. Zum Beispiel beim Ficken den Fernseher ausschalten. Da guckte sie schon etwas angefasst. Aber mein nächster Vorschlag gab ihr den Rest. Ich sag dir, Baby, wir machen das Licht aus, während ich dich durchnehme. So haben alle was davon. Okay. Das brachte mir eine Hodenquetschung ein, die so übel aussah, dass mein Urologe sie sogar als Foto in sein neues Buch gebracht hat.

0: Sie reiten für Freiheit und Gerechtigkeit. 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
1: beim Barkeeper.
2: Ach Gottchen. Ihr seht ja süß aus, ihr drei Hasen. Na, was darf's denn sein?
3: Hasen, gib ihr uns dreimal das Getränk der Bourbonen. Aber auf Eis.
2: Ach Gottchen, das tut mir aber leid, ihr Hasen. Aber wir haben doch Scotch.
1: Das war eine alkoholfreie Folge der drei Musketiere. Sie hörten beim Barkeeper.

0: Der kleine Tierfreund.
1: Die Natur, dies unzuverlässige Weichbild, treibt auch in diesem Jahr wieder ihren Schabernack mit uns Mittelhäuserperren. Hatten wir uns nach den Erfassungen des vergangenen Sommers mit dem kompletten Kriegsgerät gegen die Mückenplage eingedeckt, so kneift in diesem Jahr der Gegner auf Seite Sand. Einsam steht die Giftgasampulle auf dem Fensterbrett. Die elektrische Mückenfalle glimmt lilan vor sich hin, ohne dass der heitere Geruch nach verbranntem Chitin die Luft durchzimmte. Des Nachts verfangen sich die Füße des Mannes beim Ritt über die Gattin, völlig sinnlos im Mückennetz am Sündenpfuhl. Selbst die Tapete sehnt sich allmählich nach den Blutflecken getöteter Kerbtiere. Ja, es fehlt uns das typische Sizzen des Sommers, wenn die Blutjäger durch die Nacht fliegen. Löst dieses Geräusch doch den wunderbaren Tötungstrieb in uns aus. Mit tiefer Inbrunst zersmetterten wir einst das widerliche Insekt an der Wand, freuten uns über die geschändete Raufaser, ja vergaßen sogar für einen Moment, dass es das eigene Blut war, welches an der Wand herunterlief. Doch in diesem Jahr stehen wir allein da mit unserer Mordlust. Keine Mücke weit und breit, die sich um die Ecke bringen ließe. Wohin aber mit der Tötungsgier? Der ein oder andere versucht vor lauter Verzweiflung seine Frau zuzuschlagen. Diese fliegt zwar nicht weg, ist insofern leicht zu treffen, aber ein Klaps mit der Klatsche reicht oft nicht aus, um die häusliche Riesenschabe zu erwischen. Für jene, die es noch nicht wissen sollten, finale Ehefrauenbeseitigung ist in vielen Bundesländern strengstens untersagt. Da wird man kaum mit einer Rüge davonkommen. Wer trotzdem den Sommer nicht komplett tötungsfrei verstreichen lassen möchte, auch für den besteht noch Hoffnung. Bald schleimen die Nacktschnecken wieder übers Pflaster. Sie bieten im Gegensatz zu den Mücken vor allem uns Senioren ein ruhiges Ziel, das sich bequem mit dem Badeschlappen zermanschen lässt. Bis zum nächsten Mal, ihr Klauzifsen.

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0: große Preis oder ein heiteres Spiel für gescheite Mutanten. Nein, Hans-Jürgen, leider falsch. Gandhi ist nicht richtig. Rambo wäre es gewesen. Schade, schade.
1: Ja, die verwechsel ich andauernd, ne, weil die so ähnliche Klamotten haben.
0: Das macht ja nichts. Ja. Sie sind trotzdem nochmal dran. Was darf es denn sein?
1: Perversionen 70, bitte.
0: Perversionen 70, ja. Wie lang ist das Geschlechtsteil eines ausgewachsenen Vulkaniers in Zentimeter, bitte, Hans-Jürgen?
1: Das weiß ich nicht. Der Spock, der duscht ja auch nie mit uns zusammen, ne?
0: Da drückt der Herr Spock. Der muss es ja auch wissen. Also, wie viel Zentimeter sind's denn nun?
2: Genau 17,9, habe ich ausgerechnet.
0: Absolut korrekt.
1: Ach, Mann, alter Angeber. Das verwechselt er doch mit seiner Ohrenlänge, ey.
0: Herr Spock, Sie können jetzt wählen. Sie zeigen auf Sprüche 50. Also, nennen Sie ein beliebiges Zitat aus der Bibel. Das war ein recht bekanntes Buch in den ersten zwei Jahrtausenden der Galaxis. Oh, da hat ja schon wieder der Hans-Jürgen dazwischen gedrückt.
1: Aber ich weiß das gar nicht. Aber doch, ich glaube, eins war im 12. Buch der Vulkanier, Auge um Auge, Ohr um Ohr.
0: Nein, das ist wieder einmal falsch. Herr Spock, wissen Sie einen?
2: Sie säen nicht, sie ernten nicht. Und sie vermehren sich doch. So ungefähr hieß es ja wohl, oder?
0: Aber so hieß es doch ganz genau. Faszinierend, Herr Spock, alle Achtung. Ach, haha, und da drückt auch schon wieder der Hans-Jürgen. Also, bitte, welches Feld soll es denn sein?
1: Da ist ja jetzt nur noch das eine, ne? Kacken 80 mit dem Fragezeichen.
0: Das ist auch gleich eine Wissensfrage. Oh. Wie viel Blatt Toilettenpapier verbraucht durchschnittlich ein ausgewachsener Klingone pro Jahr?
1: Da habe ich damals gefehlt, ey. Dann muss es passen, leider.
0: Ja, Hans-Jürgen, das hatte ich mir auch schon so gedacht. Also, Herr Spock, wissen Sie es denn?
2: 1.771.551.
0: Aufs Blatt genau! Ja, und damit sind wir auch schon wieder am Ende unseres Spiels angelangt. Schauen wir doch mal auf den Punktestand. Gewonnen hat, wie erwartet, der Herr Spock. Sie gewinnen 8.500 Föderationsschekel. Gratulation! Tja, und verloren hat natürlich unser Hans-Jürgen mit minus 12.700 Föderationsschekel, die er jetzt an uns bezahlen muss.
1: Aber was ist...
0: Für einen guten Zweck, selbstverständlich. Für die Renovierung der Walter-Spabier-Gedächtniskirche.
1: Aber so viel Geld habe ich doch gar nicht.
0: Na, das macht doch auch nichts. Dann bleibst du eben ein wenig hier und arbeitest das ab. Das geht auch.
1: Nein, aber...
0: Und wir sehen uns wieder in 4 Wochen beim nächsten Mal. Bis dann!
3: Ja, Hans-Jürgen, und du kannst ja schon mal darüber gehen. Da hinten an der Wende, da hat so ein kleines Häufchen hingemacht. Das kannst du ja schon mal wegräumen, Hans-Jürgen, machst du das ja,
2: Faszinierend.
1: Ach, halt's Maulsbock, ey.

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0: Es wäre geschafft. Wochenende.
1: Nein, leider nicht ganz.
0: Was?
1: Chef, wenn ich daran erinnern dürfte, wir haben da ja immer noch dieses eine Projekt.
0: Ja, ich weiß, aber ich muss das doch wirklich nicht alles bis zum Schluss selber machen. Die Pläne sind ja fertig. Wozu hat man schließlich Mitarbeiter, ja? Hans-Jürgen!
2: Ja, Chef, Sie haben gerufen.
0: Hans-Jürgen, nimm dir doch hier bitte mal diese Pläne und mach das fertig bis übermorgen. Da muss das alles komplett sein. Den Rest habe ich ja schon erledigt. Wir beide gehen so lange noch ein Bierchen trinken, okay? Hans-Jürgen, mach's gut, ne?
2: Ja, alles klar, Chef. Sicher, ich mach das schon, ne? Keine Sorge. Schönes Wochenende. So, erstmal die Skizzen ordnen, die Kaffeekanne wegstellen. Oh Gott, nein, der ganze Kaffee auf die Entwürfe, oh, da kann man ja nichts mehr erkennen. Ach, so ein Mist. Oh je, jetzt ist mir auch noch die Brille runtergefallen. Kaputt. Oh, ohne die bin ich doch fast blind. Naja, ja, man hilft nicht. Dann muss ich das halt doch ein bisschen aus dem Gedächtnis zusammenbasteln. Und vielleicht noch ein klein bisschen improvisieren. Wird schon irgendwie klappen, ne?
3: Das war aus der Reihe Große Momente der Weltgeschichte. Der Praktikant Gottes verbockt die Schöpfung des Menschen nach göttlichem Ebenbild. Damals bei der Entstehung alles Irdischen gegen Wochenende.
2: So, fertig. Und aus dem ganzen Zeug, was hier noch über ist, mache ich einfach noch eine Frau. Wird schon keiner den Unterschied merken, ne?

0: Guten Tag, Frau Biskin.
1: Birkin.
0: Birkin, natürlich. Ich hatte mich heute bei Ihnen zur Sitzung angemeldet.
2: Ups. Erotische Kommunikation durch Stimmbandtraining 1.
1: Ja, wenn Sie sich mal bitte frei machen wollen.
2: Frei machen?
1: Das erotische Potenzial Ihrer Stimme erschließt sich erst vollständig, wenn der Körper sich frei von Zwängen fühlt.
2: Wenn Sie meinen... Bruchband abbauen. Darf ich den Schlüpfer anlassen?
1: Gut. Kommen wir zur ersten Übung. Entspannen Sie sich und sprechen Sie mir bitte folgenden Satz nach. Ich bin eine krächzende alte Krähe und kriege keine Frauen rum.
2: Das sage ich nicht. Denke ich gar nicht dran.
1: Es ist doch nur ein Beispielsatz, also bitte.
2: Ich bin eine krächzende alte Krähe und kriege keine Frauen rum.
1: Entschuldigung, Sie müssen weicher klingen. Lassen Sie doch einfach alles ganz locker und die Zunge über die Unterlippe hängen, sehen Sie? So.
2: Ich bin eine krächzende alte...
1: Nein, nicht so. Nicht so, sagen Sie mal. Sagen Sie mal.
2: Was?
1: Machen Sie mir den Tiger. Tiger. Sehen Sie, das hört sich schon viel, viel weicher und erotischer an. Und jetzt kommen Sie zu mir aufs Sofa.
2: Was?
1: Entspannen Sie sich, komm.
2: Was soll
1: und
2: das alles hier?
1: Sprechen Sie mir nach. Comme la vague est résolue. Je vais et je viens entre tes reins et je me retiens. Einfach entspannen und nachsprechen.
2: Warte mal, was soll das schleimige Gesülz? Das verstehe ich auch überhaupt nicht.
1: Das ist Französisch, die Sprache der Erotik.
2: Und des Weltpostverbandes, ja,
1: das
2: genau.
1: Mag sein. Aber tauchen Sie nun ein mit mir in das Meer der Lust. Lassen Sie Ihre Zunge tanzen.
2: Brrr, brrr, brrr.
1: Geben Sie sich hin. Sprechen Sie, comme la vague est résolue.
2: Comme la...

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0: Leute, wir sind in Bagdad angekommen.
1: Uhrenvergleich, 7.11 Uhr.
0: Ich hab 18.20 Uhr.
2: 9 Uhr.
3: Meine zeigt 22.20 Uhr.
1: Gut, wie lautet das Codewort?
4: Salat für Saddam.
1: Okay, alles wie abgesprochen. Jaro geht zum Palast und zeigt seinen selbstgemachten Pass.
3: Genau, er wird dann festgenommen und abgeführt. Sag mal, warum soll Jaro das eigentlich machen?
2: Einfach so. Naja, Jaro will auch was machen, egal was. Ah.
0: Na toll, sinnlose Aktionen und die ganze Arbeit bleibt auf Gysi und mir hängen.
3: Mach doch Spaß, Holgi. Du und ich gehen als Ehepaar in den Palast und geben das Geschenk für Saddam ab.
1: Geil, ey. Den gierigen Super-Mega-Flitze-Kacke-Fleischsalat. Der kommt Wochen nicht vom Pott. Ich warte hier bei laufendem Motor. Auf los geht's los.
5: Eine Stunde später.
1: Wie war's?
3: Saddam hat sich total gefreut.
0: Und in genau 2 Minuten geht's mit Blähungen los. Und dann Gnade Saddam Allah. Ist Jaro noch nicht zurück?
1: Nee. Ah, da hinten kommt er. Wie war's?
2: Oh, alle total nett. Habe mir zu essen angeboten.
0: Was denn?
2: Na ja, so leckere irakische Salat. Gastgeschenk.
4: Oh mein Gott. Der Flitze-Kackelsalat.

0: Firma.
1: Liebe, Intrigen, Portokosten.
2: Schicksale rund um das Wirtschaftsimperium des Fritz F. Niedmeier.
3: Ah, nein, das gibt's doch nicht!
1: 8 Wochen war die Firma im Urlaub. Alles schien in bester Ordnung zu sein. Doch jetzt, da Schrage im Heizungskeller nach den versehentlich Eingeschlossenen Klawutke und Norbert dem Firmenhund sehen will, macht er eine grauslige Entdeckung. Norbert liegt tot und schon erheblich verwest vor dem defekten Heizungsbrenner. Neben ihm sitzt der völlig ausgemergelte Werkmeister und will gerade gierig seine Zähne in den Kadaver des treuen Firmenhundes schlagen.
3: Klawutke, um Himmels Willen, lassen Sie das sein, das ist Kapitalismus, Kannibalismus. Nein, doch nicht, aber egal, Sie lassen das sofort sein. Aufhören damit.
4: Nicht schlagen, Herr Schrager. Nicht schlagen. Ich habe mit Norberts Tod nichts zu tun. Das müssen Sie mir glauben. Im Gegenteil. Wir sind Kumpels geworden in den letzten 8 Wochen. Eine echte Männerfreundschaft, wenn Sie verstehen, was ich meine. Haben Sie was zu essen für mich? Ich kann nicht mehr.
3: Nur mal langsam, Klawutke. Eins nach dem anderen. Mensch, jetzt nicht ohnmächtig werden. Klawutke, an! Reißen Sie sich zusammen.
1: Doch der alte ostpreußische Werkmeister ist am Ende seiner Kräfte. Eine tiefe Ohnmacht erlöst ihn kurzzeitig von seinen Qualen. Inzwischen sind auch die anderen Firmenmitglieder im Heizungskeller eingetroffen und schauen stumm und betreten auf die Leiche des Rauhaartdeckels Norbert. Um dann in ein lautes Wehklagen auszubrechen.
5: Ach, oh weh!
6: Oh weh!
5: Ach,
6: ach,
5: oh weh!
6: Oh weh!
5: Ach,
6: oh weh!
4: Nicht schlagen, Herr Schrager! Nicht schlagen!
7: Nützt alle nix. Norbert ist tot. Alles, was wir für ihn noch tun können, ist ihm eine anständige Beerdigung zu verschaffen. Schrager,
8: ja.
7: Wickeln Sie das Tier in eine Decke und bringen Sie ihn in das Büro von mir. Legen Sie ihn neben den Stapel mit meinen Magazinen. Das war immer sein Lieblingsplatz.
4: Und er war so ein toller Liebhaber. Der Kleine, ein bisschen grob, aber hatte immer Charme. Buhu, buhu.
3: Ja, mein Gott, ist der schwer. Den Kriecher kommt noch hoch.
7: Ja. Mein Gott, Sie Idiot!
3: Was,
7: lassen Sie sofort den Wasserboiler stehen, wo er ist! Da liegt unser Kleiner!
3: Entschuldigung!
7: Unser armer Norbert!
3: Chef, Entschuldigung!
7: Schauen Sie mich auf!
3: Schauen Sie mal, Chef! Was ist das denn hier?
7: Was denn?
4: Das ist Norberts Kassettenrekorder! Da hat er immer so schöne Aufnahmen mitgemacht!
7: Moment mal! Das Ding funktioniert noch! Warte mal!
3: Ja.
7: Zurückspulen! Und da rücken!

0: bei Frieda und Anneliese.
1: Hast du den Prospekt auch gekriegt?
2: Nie Wöhner, sie. Die stibitzt ja rund um sich zu, schlimmer wie eine katholische Elster.
1: Och, was will die olle Niewöhnersche denn mit dem Tagesfahrtprospekt, Frieda?
2: Die schnippelt da die Bilder raus und klebt sie sich ins Album. Und wenn sich die Nachbarsfrauen treffen zum Eierlikörclub, dann zeigt sie die rund und behauptet, wer weiß, wo sie schon alles gewesen ist, mit ihrer dicke Mäse. Hm. Dabei, Niewöhners insgesamt, die sind doch nicht über Osnabrück rausgekommen. Und das auch bloß, weil denen ihr Friedhelm da in eine Nervenklinik liegt.
1: Ja, also hast du nicht gesehen, den Prospekt? Der lag auch gar nicht in der Zeitung, sondern so in Kasten.
2: Dann hat ihn womöglich der Lüttke Russenbengel rumgebracht. Ja, dann kriegen wir den nicht. Der kommt ja nicht bei uns wegen den bissigen Anita.
1: Ist auch egal. Ich wollte bloß wissen, ob du in diesem Tagesfahrtprospekt das erste Blatt gesehen hast. Mit Foto.
2: Mir bringt ja keiner Tagesfahrtprospekte mehr. Von einer Seite wird man beklaut, von der anderen Seite geschnitten von Osteuropäern.
1: Da stand jedenfalls drin...
2: Schweig, Anneliese, ich will nichts hören. Wenn NB Traumreisen meint, sie müssten keinen sicheren Zustellweg garantieren, dann können sie ja wohl auf die langjährige Stammkundin Frieda Horstmannskötter verzichten.
1: NB weiß das doch nicht von Niewöhners und den Russen, Frieda.
2: Und da ist nirgends eine Freundin, die mal bei NB anruft und die in Kenntnis setzt von dem schreienden Unrecht, das einer armen alten Frau widerfährt. Sitzend zwischen Niewöhners und Russen immer da.
1: Du hast doch einen Vogel, Frieda. Jedenfalls stand in diesem Prospekt...
2: Schweig! Lass doch die alte Frau verfaulen, denkt sich NB. Man ist nichts mehr wert, ja, ja.
1: In den Prospekt stand...
2: Was?
1: Du, Frieda, kriegst als treueste Kundin zu deinem 60. NB-Jubiläum eine Tagesfahrt nach Grottenuffeln spendiert, zum Kugelschreibermuseum, anschließend Kaffee in der süßen Mutti im Wesergebirge. Und du darfst noch eine Person sogar mitnehmen. Deshalb dachte ich...
2: Da sitze ich lieber bequem auf zwei Plätze und trinke mir Kaffee satt.

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0: Meyers Logbuch.
1: Wer in Deutschland von der Bahn spricht, beklagt zumeist deren notorische Unzuverlässigkeit. Über 30% der hiesigen Eingeborenen versuchen Fahrten mit der Bahn unter allen Umständen zu vermeiden. Heißt das, sie hoppelten sogar eher auf dem Rücken eines Lamas nach Dortmund als mit dem Zug? Ja, genau das heißt es. Und nicht nur nach Dortmund. Ist die kackfreche Unpünktlichkeit ein Hauptärgernis, so wird Nummer 2 deutlich weniger beklagt, die zugemüllten Ekelhotspots namens Bahnhof. Stehen sie auf dem Land, sind sie verkommen und vernachlässigt, heißen sie Hauptbahnhof, wird man dort erstochen, ausgeraubt oder steht knietief im urinalen Eigengeruch fremder Hominiden. Selbst wenn es durch ein Wunder gelänge, den Betrieb auf den Schienen mit dem Fahrplan in Einklang zu bringen, blieben da immer noch die Slums am Start und Ziel der Reise. Den Kommunen ist es offensichtlich Schnuppe, mit welchem ersten Eindruck ein Fremder den Boden ihrer Stadt betritt. Sie sind froh, dass sich die Bahnpolizei mit den Randexistenzen beschäftigen muss. Ob Frankfurt, Hamburg, Leipzig oder Hannover, überall stinkt's nach Pisse und zwielichtige Gestalten schielen nach fremdem Eigentum. Der Hauptbahnhof Berlin steht zwar auf Platz 3 der Kriminalstatistik, dieser Umstand springt dem Reisenden aber nicht sofort ins Gesicht. Statt dunkler Urintunnel unter den Gleisen hat man ein zugiges Hochhaus errichtet, durch das der kalte Ostwind jeden Gestank vertreibt und den nicht reisebedingten Aufenthalt minimiert. Noch sicherer wäre es nur, wenn es hineinregnete. Warum darf eigentlich jeder Blödmann auch ohne Reiseabsicht im Bahnhof rumlungern? Einzige Bedingung, er lässt seine AK-47 zu Hause. Weil die Deutsche Bahn gar kein Mobilitätsdienstleister ist. Das ist nur Tarnung und deshalb ist es ihr auch völlig scheißegal, wie pünktlich die Züge sind. Die Bahn ist im Kerngeschäft ein Immobilienanbieter für Läden mit unnützem Krempel und widerwärtigem Schnellfraß. Der vorgetäuschte Reiseverkehr dient nur dazu, unschuldige Menschen in die Einkaufshölle zu locken. Und dort, wo sich zu Bestehlende konzentrieren, ist auch der böse Wolf nicht weit. Den Zutritt nur mit einer gültigen Fahrkarte zu erlauben, scheint ja ein geradezu irrer Vorschlag. Vielleicht aber würden die Risse unter den Fahrgästen weniger werden, wenn im Bahnhof Herdenschutzhunde ihren Dienst täten. Nur ein Vorschlag zur Güte.

0: Was ist denn?
1: Hier, das müssen Sie sich ansehen. Das glauben Sie nicht. Schneller!
0: Ja doch. Was sind Sie denn so aufgeregt?
1: Hier, es ist nicht zu fassen. Unser elektrischer Eierkocher. Sehen Sie doch selbst.
0: Ja und, was denn?
1: Er funktioniert.
0: Sie wollen mich verarschen.
2: Das war aus der Reihe Große Momente der Weltgeschichte. Auf der russischen Raumstation Mir funktioniert erstmals ein Gerät. Universum, Frühstückszeit.
1: Ich glaube, unsere Sauerstoffzufuhr ist gerade ausgefallen.
0: Schnauze, Sie alte Unke! Gucken Sie sich lieber mal diesen 1A-Eierkocher an.

0: denn los? Was soll denn das sein, Kurt?
1: Das ist der Kampfruf des Negers.
0: Welchen Negers, Kurt?
1: Des Negers Allgemeingezuppel.
0: Also,
1: Agi, Agi, das schreit der Neger, wenn ihn seine Alte mit einem Japaner durchgebrannt ist. Oder wenn er sonst irgendwie scheiße drauf ist.
0: Dann schreit der Neger also Agi, Agi.
1: Ja.
0: Das ist ja interessant, Kurt, ja.
1: Ja, nicht bloß das, ne? Der rennt auch sofort. Oder sagen wir nach dem 43. Agi, Agi. Dann pisst der Neger in den Wellblechschuppen rein.
0: Welchen Wellblechschuppen?
1: Welchen wohl? Warzenschwein. Nach den Wellblechschuppen, wo die dösigen Entwicklungshelfer rumhängen und 17 und 4 um die Spendengelder spielen, ne?
0: Also.
1: Hast doch sonnenklar.
0: Ach so, ja klar. Aber sag mal, Kurt, machst du dir das da nicht doch ein ganz bisschen leicht mit der Analyse der Entwicklungspolitik, Kurt?
1: Quatsch, keine Oper und Totgeburt. Der Neger grölt also sein 43. Agi-Agi. Und dann nix wie nach den Wellblechschuppen.
0: Ja, soweit habe ich verstanden.
1: Und den dösigen Besserwissern die Motorsumse und den Arsch weggerissen. Geht's auf eine. Geht's dabei. Randern.
0: Ja, und?
1: Benzin nachfüllen.
0: Kurt.
1: Randern. So geht das ab beim Neger. Seitdem der Motorsägen hat, hat er so viel Spaß im Urwald. Ja, so geht's dabei.
0: Ah, Kurt.
1: Ja.
0: Und wo geht's da jetzt dabei?
1: Was?
0: Mit ran.
1: Ah, das Stichwort. Ich dachte, das wäre klar. In Urwald natürlich. Du doofes Schwein mit der Motorsumse. Ran. Öl braucht er auch noch ein bisschen.
0: Aber wozu das Ding?
1: Der ganze stinkende Urwald, ne, wird auch ruck die Waschfrau in Mahagoni-Frühstücksbrettchen verwandelt. Quack. Ratzfatz.
0: Der ganze Urwald, Kurt.
1: 30 Milliarden Frühstücksbrettchen, wo vorher Chimek die Giraffe gepoppt hat. Alles voller Frühstücksbrettchen. Ja, ja.
0: Und das Ganze von einem Neger, Kurt.
1: Und seiner Motorsumse.
0: Ah ja, wieder.
1: Aber natürlich nicht den ganzen Urwald, ne? Einen Baum lässt der Neger heil.
0: Ah ja.
1: Den wämmst er bloß um und zack. Zack.
0: Wie und zack?
1: Ja. Was ist die Frage,
0: was macht der dann mit dem Baum, Kurt? Mit
1: ja.
0: Dem einen Baum.
1: Was wohl?
0: Macht der da, den Neger? Nach dem ganzen
1: dreimal darfst du raten. Den rammt er den erstbesten Elefanten, der da vorbeischleicht, mit voller Wucht in den Arsch rein.
0: Ach, guck mal einer an.
1: Ja. Ja, genau. Vor Schreck stehen dem Elefanten die Klüsen einen halben Meter aus dem Kopf raus, als der Baumstamm hinten in seinen Arsch rein wächst.
0: Verstehe ne? Es anatomisch. Ja. Und was dann?
1: Ja, dann werden die da mit der Motorsumse vorhergesägt. Und mit denen schlürt er dann nach Hause.
0: Wieso das denn?
1: Das ist doch der Sinn der ganzen Übung.
0: Der Sinn der Übung, Kurt?
1: Agi Agi ist Kiswahili und heißt auf Deutsch Elefantenklüsen. Ja? Die werden zu Hause fein in eine Tütensuppe gerührt und alles ist wieder bestens in der Liebe und so. So lebt der Neger. Nicht so verbildet, wie wir Weiße, ne?
0: Ja.
1: Der hat seinen Spaß.
0: Ja. Verbildet kann man ja von den Deutschen übrigens aber auch nicht gerade behaupten, ne? Wenn man die Ergebnisse dieser PISA-Studie vergleicht. Ja. Danach können nämlich 2/3 aller deutschen Schüler nicht mal ein Gedicht auswendig.
1: Ich kann alles Mögliche auswendig.
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0: reiten für Freiheit und Gerechtigkeit. Die drei Musketiere. Heute
1: am Computer.
2: Arthos, im Namen des Königs, nehme er sofort den Hintern vom Computer.
3: Aber Porthos, ich muss doch hier den Code eingeben.
1: Das war die digitale Folge der drei Musketiere nach einem Augenzeugenbericht von Detlef Bruss aus Eiklingen.

0: Der kleine Tierfreund.
1: Eines Tages dachten sich die Tiere, ach, lasst uns doch auch mal grillen. Genauso wie es die Menschen tun im Sommer. Die haben immer sehr viel Spaß. Den könnten wir doch auch haben. Alle Tiere des Waldes freuten sich ein zweites Loch in den After. Doch je weiter der Tag des Grillabends näher rückte, desto mehr machte sich eine Beklommenheit bereit. Wen grillen wir denn eigentlich am Sonnabend, war die unausgesprochene Frage, die schwer über dem Forst hing wie der Frühnebel. Rehwild und Hase waren für ein vegetarisches Grillfest. Dem Bauern ein paar Maiskolben stibitzen und Tomaten gibt's auch in der Siedlung. Die konnte doch der Fuchs auf seinen nächtlichen Streifzügen mitbringen. Doch Meister Reinecke zeigte ihnen den Vogel, genau gesagt eine Elster im Gebälk der Buche. Soll doch die alte Kleptomanin den Ökofraß besorgen. Er habe, weiß Gott, das nachts anderes zu tun, als beim Zweibeiner die Tomaten zu stibitzen. Außerdem gehörte zu einem zünftigen Grillabend auf jeden Fall Fleisch. Er schlage deshalb den Hasen vor. Aus dem ließe sich doch der ein oder andere Sinkengriller formen. Oh ja, oh ja, der Hase wird gegrillt, stimmten auch Meister Grimbart und die Rabenkrähe in das Lied des Fuchses ein. Dieser selbst ergriff daraufhin schleunigst sein eigenes Panier und pfiff vorerst auf die Geselligkeit am Bratwurstrost. Da standen sie nun ratlos im Farnkraut herum, die Tiere, und wussten nicht, wen oder was sie denn nun grillen sollten am Wochenende. Der Fuchs meinte, er hätte auch schon mal Bock auf einen saftigen Rehrücken, da käme man sonst doch nur schwerlich ran. Ein böser Blick, gepaart mit etwas Scheingeforkel vom Rehbock, ließ ihn seinen Vorschlag allerdings nochmal überdenken. Die Situation retteten schließlich Marder und Iltis. Warum sollen wir uns gegenseitig auffressen? Ilse und ich, wir überfallen einfach heute Nacht den Hühnerstall und holen uns 2 Dutzend nackte Weiber raus. Die schmeißen wir dann auf den Rost. Und so wurde aus dem Grillabend der Tiere doch noch ein gelungenes Fest. Es gab Hühnchenschenkel, Chicken Wings und zartes Brustfilet. Sogar der Hase musste zugeben, dass der Vegetarismus nicht der weisheitsletzter Schluss ist. Und als er so am Hühnerflügel nagte, dachte er darüber nach, seinem Leben eine andere Richtung zu geben. Aber das ist eine andere Geschichte.

0: Und jetzt die Lemkes. Eine Familienserie in vielen Teilen mit Papa Grappa Lemke.
1: Hallo.
0: Mit Fernet Lemke. Das finde ich echt nicht gut. Mit Bianca Lemke.
2: Hab schon, Freund.
0: Und Mutter Lemke.
3: Ach, wie sehen meine Hände wieder aus?
0: Und jetzt viel Spaß mit den Lemkes.
4: Ziege, das finde ich nicht gut, ne? Ich war doch froh, dass ich die von Zeit zu Zeit mit leichter Hand überprüfe.
3: Ach, ich kenne das auch noch von früher, Bianca. Der Papa, der hat das auch getan. Und er hat es auch nicht böse gemeint. Was, Papa?
4: Was siehst du? Blöde Bianca.
1: Mama.
3: Ja, Papa?
1: Mama. Sag nie wieder, dass ich dich mal angepackt habe. Ist das klar? Haben sollen, gekonnt werden, tun sollen. Sein.
3: Klar doch, Papa. Holen wir dann jetzt Essen, Kinder? Es gibt Schweinebraten vegetarisch.
1: Au, lecker.
2: Au, lecker.
4: Au, lecker.
0: Freuen Sie sich auf die nächste Folge von Familie Lemke. 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

0: sag mal, und du meinst, das könnte wirklich was werden?
1: Ja, klar. Damit machen wir Millionen, jede Wette.
0: Oh, Wahnsinn. Aber sag mal, bist du denn ganz sicher wirklich, dass die Preise dafür in ein paar Jahren hochgehen werden?
1: Ganz sicher. Echt? Guck mal, das ist wie beim Wein. Das funktioniert garantiert.
2: Das war aus der Reihe großer Momente der Weltgeschichte. Der Jahrgangscomputer ist der große Irrtum der Computerindustrie. Eine kleine Hardwarefirma bringt ihn auf den Markt und meldet kurz darauf Konkurs an. Gestern gleich neben dem Mediamarkt.

0: Knobi-Markt London in England. In der Abteilung für Tischlereibedarf fahren die zwei auf ein Brett gefesselten Scotland Yard Beamten Very Long und Even Longer auf eine riesige Kreissäge zu. Ihr Ende scheint gewiss.
1: Tschüss Even.
2: Tschüss Very.
1: Übrigens Even, ich liebe dich.
2: Und ich finde dich scheiße.
3: Der Wichser. Ein Kriminalhörspiel in mehreren tausend Teilen. Nach keinem Roman von Edgar Wallace. Heute
4: der Mops von Blackwood Castle.
0: Die tödliche Kreissäge kreist immer näher. Gleich beginnt sie zu sägen. Doch plötzlich, gerade als sie den Kopf des charmanten Detectives Even Longer berührt, wird sie mit einem metallischen Geräusch gestoppt.
1: Hey, Even, warum gehen wir denn gar nicht tot?
2: Ich wusste doch, dass die Metallplatte in meinem Kopf nochmal zu was nützlich ist.
1: Ah, Falklandkrieg?
2: Unfall beim Haareschneiden.
1: Ach.
2: Übrigens, Very, was war das eben? Du liebst mich?
1: Das war natürlich nur ein Scherz. Ich finde dich auch scheiße.
2: Na Gott sei Dank.
0: Nochmal Schwein gehabt. Der tödlichen Gefahr nur knapp entronnen, eilt Inspektor Very Long unverzüglich zu seinem obersten Vorgesetzten Sir John und erstattet ihm unter der Scotland Yard Gemeinschaftsdusche Bericht.
1: Tja, so war das, Sir John, und eine neue Spur vom Wichser haben wir auch nicht.
5: Gute Arbeit, weiter so. Hoppla, da ist mir ja meine Seife heruntergefallen. Inspector Long, wären Sie wohl so gut, sich zu bücken und sie mir aufzuheben?
1: Sorry, Sir John, aber der Trick mit der Seife ist wirklich zu alt. Den haben Sie doch schon mit allen hier im Revier versucht.
5: Oh, schade.
0: Inzwischen hat Chief Inspector Even Longer von dem tragischen Unfall des ehemals entführten Fräulein Dore erfahren, in das er vor kurzem unsterblich verliebt war, als sie noch besser aussah. Jetzt liegt sie ziemlich unsortiert auf der Intensivstation der Londoner Stadtklinik.
2: Wie geht es ihr, Doktor?
6: Nun, ich glaube, die können Sie vergessen. Sie hat bei dem Unfall ihr Gedächtnis verloren und hält sich jetzt für eine Espressomaschine.
2: Tragisch. Können Sie auch Cappuccino?
0: Was für eine erbärmliche Szene. Wenn wir uns deshalb lieber noch einmal Inspektor Long und Sir John unter der Gemeinschaftsdusche zu.
5: Oder besuchen Sie mich doch einfach mal zu Hause. Hoppala, was bin ich doch nur für eine tapsige Schussel-Lise. Ich glaube, ich habe mein Duschgel fallen lassen. Ob Sie sich wohl mal kurz für mich bücken könnten, Inspektor?
1: Aber gern, Sir.
0: Gefallen. Das wäre Longs klugem Chef Even Longer nie passiert, der gerade auf dem Heimweg tollpatschigerweise in eine riesige Bärenfalle tritt, die der diabolische Wichser extra für ihn mitten auf dem Bürgersteig versteckt hatte.
2: Scheiße. Naja, aber das kann man wenigstens überleben.
0: Das vielleicht schon. Aber nicht das schwere Klavier, das gerade direkt über Longos Kopf aus dem Fenster geworfen wird. Oh oh. Hören Sie lieber weg. Das wird kein schönes Geräusch, wenn der junge Mann gleich zermalmt wird. Falls Sie es aber doch hören wollen, versäumen Sie nicht die nächste Folge. Der Mönch mit der Klatsche.

0: Rochi und Erwin.
1: Erwin, wird eure Schule jetzt eigentlich auch renoviert im Zuge des Konjunkturprogramms? Da fließen ja 300 Mios nach Niedersachsen.
2: Nee, nixe. Mädchenlokus steht immer noch unter Wasser und das Asbest im Reli-Fachraum müsste auch längst mal erneuert werden.
1: Ja, man hört's, da muss dringend was getan werden.
2: Ja, ich frage mich auch, wo die Kohle verstaubt. Die Knete versickert, verstehst du?
1: Das kann ich dir sagen, Erwin. 100 Millionen kostet das neue Landeskriminalamt und 40 Millionen der Abriss des Landtags in Hannover.
2: Ja, Abriss finde ich gut. Bleiben die Idioten endlich zu Hause. Und vielleicht kommt da ja eine neue Halfpipe hin. Verschärft.
1: Von wegen. Die bauen den Landtag wieder auf. An derselben Stelle, neu.
2: Hä? Sorry, Alten. Wozu reißen sie den denn erst ab, wenn sie den danach wieder hinklotzen?
1: Die Beinfreiheit der Demokratie ist bedroht.
2: Ah, oh, verstehe, Chef. Da kann ich ja besser noch weiter 10 Jahre Asbest schnüffeln im Reli-Saal und knietief im Lokuswasser stehen. Hauptsache, der Herr Abgeordnete kann seine Stelzen ausstrecken.
1: Wenn er einpennt während der Parlamentssitzung.
2: Ja, und die restlichen 160 Mios von der Konjunktursknete?
1: 700.000 wandern ins neue Wolfsgehege vom Zoo Hannover.
2: Dann könnte unsere Klasse ja bei Meister Isegrim mit in eine warme Butze einziehen. Ah nee, scheiße, unsere Klassenlehrerin Frau Muschborowka hat ja eine Hundehaarallergie.
1: Vom Restgeld werden die Schwimmbäder zugemacht und 360 neue Finanzämter gebaut.
2: Das nenne ich aber mal bürgernah.
1: Wenn dann noch Geld über ist, gibt's eine Woche lang Freibier für alle Niedersachsen.
2: Mensch, das ist toll. Ich weiß doch gar nicht, was die alle gegen die Landesregierung haben. Das scheinen mir sehr vernünftige Leute zu sein.

0: Oh Lord, give me zusätzliche Insassenhaftpflichtversicherung.
1: Leute, riecht ihr das auch hier drin?
2: Halt einfach nur die Fresse. Ich hab's ja schon tausendmal gesagt. Wegen dir, Schwolinski, fängt Kalle Neumann nicht an, Deo oder so einen Scheiß zu benutzen.
3: Genau, Schwolinski. Der Kalle riecht eben wie ein richtiger Mann.
2: Das ist der Geruch ehrlicher Arbeit. Das kennt der süße Holger natürlich nicht.
3: Genau, das kennt der süße Holger natürlich nicht.
1: Ich glaube nicht, dass der gelegentliche Gebrauch von Seife und Deodorant bereits ein Indiz für Homosexualität ist, ja?
2: Nein, aber das viele Haarspray und die Pimps.
3: Genau, und die Pimps.
1: Hör mal zu, du schwachsinniges Echo, Gisela. Das sind Flipper.
3: Was mit Flipper?
1: Oh Gott, ist das hier albern.
2: Holger, du bist und bleibst ein Mädchen. Sieh es endlich ein.
1: Schön zugegeben, ich bin ein Mädchen. Überredet, können wir jetzt wieder auf den Gestank hier drin zurückkommen?
3: Kalle, hast du gehört? Er hat es zugegeben.
2: Dann hat er ja bestimmt noch nichts dagegen, wenn wir ihn von jetzt ab Susi nennen. Oder Susi?
3: Oder Susi?
1: Susi ist perfekt. Trotzdem meine Frage, was stinkt hier drin so?
4: Das ist mein Adventskalender.
1: Was? Ein Adventskalender kann doch unmöglich so derartig gammeln, Jaro.
4: Doch. Geschenk für Onkelchen aus Krakow. Jaro hat Schokolade rausgegessen und Fleischsalat eingefüllt. Was ist, Onkelchen? Freut sich.
1: Du bist eine alte Sau, Jaro. Bis Heiligabend kann der Kalender ja laufen.
2: Gib nichts auf das empfindliche Geschwätz von Susi, Jaro.
1: Ich heiße nicht Susi.
3: Wie, auf einmal nichts mehr?
1: Das ist ein Irrenauto hier, sonst nix.
2: Komm, Gisi, lass die Holgi in Ruhe. Sie hat bestimmt ihre Tage.

0: Die Firma, Folge 22.
1: Die Firma.
2: Liebe, Intrigen, Portokosten.
1: Schicksale rund um das Wirtschaftsimperium des Fritz F. Niedmeier.
3: Ah, immer dieser Papierkram fürs Finanzamt und diese hohen Steuern. Warum enteignen die da einen eigentlich nicht gleich?
2: Trübe Gedanken, die Firmenchef Niedmeier da durch den Kopf gehen, während er seine Steuererklärung fertig zu machen versucht.
3: Was ist denn das für eine Rechnung? 10.000 Piepen für Seife? Klawutke?
4: Ja, was ist?
3: Sagen Sie mal, Klawutke, wozu brauchen wir denn so viel Seife?
4: Hm? Na ja, Herr Niedmeier, ich sollte doch dem Erwin eine Seifenkiste bauen. Da hab ich mir überlegt.
3: Klawutke?
4: Ja, was ist?
3: Wollen Sie sich nicht lieber überlegen, Ihr Gehirn einem medizinischen Versuchslabor zu spenden? Sie benutzen es ja doch nicht, hä? Herein! Ach so, Erwin, ja. Und dir dann, Erwinchen?
5: Du, Onkel Niedmeier, darf ich mit meinen Freunden hier in der Firma ein bisschen Musik machen?
3: Freunde, was denn für Freunde, Erwinchen?
5: Hey, Mick, Keith, come in.
6: Hi, I'm Mick Jagger. And this fucking stone and very drunken son of a bitch is Mr. Keith Richard.
3: On your name, Niedmeier. I am sorry, but my English is not so good, you know.
7: I am a motherfucking bastard. Get out of my cloud.
3: Is this fucking asshole your fucking uncle, Fritz?
8: Oh, what hat er gesagt, Erwin? Kannst du mal übersetzen?
5: Er freut sich, seine Bekanntschaft zu machen. Also sag schön, Onkel Niedmeier, dürfen wir jetzt?
3: Naja, von mir aus. Aber keinen Krach. Verstanden, Erwinchen?

0: Chef!
1: Ja,
0: sogar hier im Luftschutzbunker reißt einem der Lärm noch die Ohren ab.
2: Ja, und das, obwohl der Bunker 20 Meter unter der Erde liegt, 3 Meter dicke Betonwände und eine doppelte Stahltür hat.
0: Chef, ich glaube, es hat geklopft.
2: Na, dann machen Sie doch schon auf, Schare. Wer ist schon da? Ihr Kommen!
3: Natürlich niemand anderer als Ingo Hornig, seines Zeichens Kassenwart der Rolling Stones. Erwin meinte, ich sollte mich an dich wenden, wegen Salomon und Söhne.
2: Salomon und Söhne?
3: Es dauert etwas, bis Niedermayer begreift, dass Erwin die Rolling Stones nach ihrem gestrigen Konzert in Hannover im Namen der Firma engagiert hat und die nun ihre Gage fordern.
2: Was soll das denn jetzt heißen, ne?
4: Also da wären, ich Gage für Musiker und 300-köpfige Crew, Leihgebühr für Bühne, Anlage und 75 Sattelschleppers, 30.000 Flaschen Whisky, Pipapo.
2: Moment.
4: Und natürlich die Nebenkosten, wie das Honorar für Mick Jaggers Altenpflegerin, Keith Richards Drogenberaterin, etc., etc. Mach zusammen, Moment mal gerade, muss man gerade eintippen hier. Das sind genau 8 Millionen Piepen, da kommen jetzt nochmal gerade die Stromkosten dazu. Aber da die Jungs pro Auftritt ja nun nicht mehr Strom verheizen als Hannover in einem Jahr, bleibt das wohl im Rahmen. So, das haben wir jetzt
2: alles mal zusammen. Sie sind vorbei!

0: bei Frieda und Anneliese.
1: Was blüht denn schon bei dir, Frieda?
2: Nix.
1: Du, bei uns kommt alles außer Erde. Der Maulwurf blüht wie verrückt.
2: Bei uns hat Reinhard im Herbst schon vorsorglich alles ausgebuddelt. Mit den Zwiebeln kannst du herrlich Bratkartoffeln machen.
1: Also kommt bei euch nix außer Erde?
2: Doch, so eine braune Flüssigkeit. Da muss irgendwas kaputt gegangen sein.
1: Wie lange schon?
2: Och, das macht wohl erst seit ein paar Wochen so gehen.
1: Erst? Kanalisation ist kaputt. Denn wundert mich auch nicht, dass bei euch nichts mehr blüht. Da hat das Schneeglöckchen auch mal die Schnauze voll.
2: Was blüht denn bei euch groß, außer das Veilchen um Heinz sein rechtes Auge?
1: Der Doofkopf, der ist wieder so unglücklich gegen eine Faust gelaufen. Du, bei uns, da explodiert die Wiese geradezu.
2: Haben Sie die verbuddelte Munition aus dem Krieg wiedergefunden?
1: Krokanten, Sukkulenten, Hydranten und Primeln. Ein Blütenmeer.
2: Was für Blüten?
1: Ach, ist auch egal. Hauptsache bunt. Du, das gab's als Fertigmischung auf dem Brokumer Markt. Blütenmeer hat sich der Holländer wohl verschrieben.
2: Wir sind nicht so fürs Blühen. Das muss alles schier und stumm sein im Garten.
1: Ja, nein. Grün ist auch eine ganz schöne Farbe.
2: Was für ein Grün? Bei uns ist alles braun.
1: Rasen habt ihr auch nicht mehr?
2: Nein, Rasen ist reiner zu hektisch. Das regt ihn bloß auf.

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neue Welten zu erforschen, neues Leben und neue Zivilisationen. Viele Lichtjahre von der Realität entfernt dringt die FF Enterprise in Galaxien vor, die nie ein Mensch zuvor gehört hat. Oh!

0: Sternzeit 150392, was weiß ich denn schon. Irgendwie ist alles ganz schön deprimierend, ey. Seit Hans-Werner Brunks vor einem halben Stern ja die FF Enterprise gekauft und mich als unbezahlten Putzpraktikanten eingestellt hat, ist alles total langweilig hier. Jede Woche muss ich das ganze Schiff wachsen. Dabei fliegt er nie damit aus, weil er gar kein Geld fürs Benzin hat. Und außerdem hat er die Enterprise, um die Versicherungsgebühren zu sparen, über den Winter abgemeldet. Und dann hat er auch noch die geheimen Logbücher vom Spock einfach an den Stern verkauft und sogar am Radio senden lassen. Aber am liebsten würde ich alles einfach hinschmeißen und da, oh, wer kommt denn da gebeamt? Nein, das gibt's doch nicht. Das ist doch Benno Bottrop, der alte Hausmeister der FF Enterprise.
1: Hallöchen, hallöchen, mein Junge. Hallo. Wie jeder dir.
0: Danke.
1: Siehst gut aus. Ja. Hast Jahre dafür, oder was?
0: Nee, nur höhere Schuhe. Aber Benno, du sag mal, was machst du denn hier? Ich dachte, du wärst wieder zum Ballett gegangen.
1: Jawohl, das war ich.
0: Ja.
1: Aber es gibt Wichtigeres als die Kunst.
0: Was denn?
1: Die Rettung der Galaxis zum Beispiel. Hör zu, mein Junge.
0: Ja.
1: Wir müssen dringend unsere alte Mannschaft wieder zusammentrommeln, sonst kannst du unser Universum gleich auf die Müllkippe schmeißen. Glaub mir das.
0: Wird aber ganz schön schwierig werden, die zusammenzutreiben, ne? Die sind doch übers ganze All verstreut, du.
1: Hör mal, wir Hausmeister, wir kriegen alles fertig.
0: Ach so, ja.
1: Weißt du denn, wo die ganzen Gestalten zurzeit rumhängen, hä?
0: Naja, die letzte Postkarte vom Kirk kam von Riegel 7, ne?
1: Aha.
0: Da arbeitet er in einer Frittenbude von der dicken Frau Hildegard. Hildes Fettschmiere heißt die, glaube ich.
1: Na wunderbar! Und Spocky, das alte Ohr, was macht der denn, ne?
0: Aha, der hat total den Erfolg als Komiker, ne? Erst seine Platte Mein Gott Pille und jetzt tingelt er mit seinem Kabarettprogramm Ich heiße nicht Herbert durchs All, ne? Die Tourdaten stehen sogar hier in diesem Galaxis-Szeneblatt drin.
1: Ja, Spocky, der alte Kasperkopf, war ja auch schon früher immer der Brückenclown. War ja klar, dass der bei sowas landet.
2: Hans-Jürgen, das Papier!
1: Wer war das denn?
0: Ah, das war nur Hans-Werner Brunks, mein Meister, ne? Der sitzt mal wieder auf dem Pott, ey.
1: Ja. Da lass ihn mal hocken. Komm, mein Junge. Wir hauen ab. Los, schalte Brück an!
2: Oh, Hans-Jürgen! Was ist das für ein Krach? Komm sofort her!
0: Hör mal, Benno, ich kann dir doch nicht einfach weg, du, ne? Ich muss doch nochmal einen Praktikumsbericht schreiben, ey.
1: Ach, was? Jetzt holen wir Kirk und Spock und dann wird erstmal das All gerettet.
0: Na
1: und
0: ja.
1: Du kommst mit. Schließlich warst du unser billigster, bester Praktikant. Und
0: ja.
1: Irgendeiner muss ja auch den Kaffee kochen.
0: Ja,
1: also
0: ja.
1: Los, Young rein, Warp 8 und dann Kette!
2: Hans-Jürgen?
3: Faszinieren!
2: Hans-Jürgen, bring mir sofort das Papier. Wie lange soll ich denn noch hier sitzen, Hans-Jürgen? Hans-Jürgen? Hans-Jürgen!

0: bitte.
1: So, mein Kleiner, bitteschön, das macht dann 50.
0: Was? Bisher hat eine Kugel doch nur 30 gekostet.
1: Ja, aber alles wird teurer, mein Kleiner.
0: Aber ich habe nur 30 Schafe dabei. Mama hat gesagt, nimm dir 30 Schafe und kauf dir ein Eis, solange ich mich mit dem Herrn Postboten unterhalte.
1: Tja, tut mir leid, ich kann daran nichts ändern.
0: Vielleicht habe ich ja noch ein bisschen Kleinkram. Moment mal. Ja, hier sind noch 3 Schweine und 2 Rinder. Würde das reichen?
1: Nein, leider nicht. Aber wenn du vielleicht noch 5 Ziegen und ein Pferd dazu tust.
0: Hab ich jetzt nicht dabei. Wie wär's mit 12 Zentner Salz und 7 Meerschweinchen?
1: 100 Eier, 8 Hühner und 2 Frauen. Das würde ich auch noch akzeptieren.
0: Oh, ach Mann, und sowas Umständliches. Das müsste doch auch irgendwie einfacher gehen, diese ewige Nerverei.
1: Tja, Kleiner, das Geschäft ist nun mal nichts für Kinder.
2: Das war aus der Reihe Große Momente der Weltgeschichte. Heini Fiskus, 6 Jahre, beschließt, das Geld als gültiges Zahlungsmittel zu erfinden. Damals in Sergios Eisdiele, lange vor der Erfindung des EC-Automaten.

0: eine Durchsage in eigener Sache. Da Oliver Kalkofe während der Ausstrahlung der Sendung Der große Preis leider eingeschlafen ist, ist die nun folgende Episode von Kalkofes Mattscheibe nur geträumt.
1: Und nun?

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3: Hallo, Dankeschön, meine Damen und Herren, für den reizenden, fehlenden Applaus. Ich heiße mich ganz herzlich willkommen als einzigen Gast beim großen Preis, dem Sedativ unter den Sendungen. Und natürlich auch hallo, Caroline, alte Schabracke, du siehst ja zauberhaft aus, wenn man die Augen zumacht. Nein, Spaß beiseite, dein Kostüm ist ja grottenhässlich, aber passt zu dir. War wohl wieder Altkleidersammlung vom Alpenverein, was? Doch noch was ganz anderes. Was ist denn das eigentlich für eine peinlich pimpelige Anfangsmusik? Hört sich an, als ob sich Paul Kuhn an den Eiern zupft. Aber egal, vergessen wir das Konfirmandengeklimper. Fang doch mal an mit deinem lockeren Smalltalk, Reibi. Hm?
4: Was mich fasziniert hat, als ich Ihre Beschreibung, die Personenbeschreibung las, bei Wünschen, da haben Sie geäußert, Sie möchten gerne einmal 24 Stunden unsichtbar sein.
3: Ja, richtig. Und dann würde ich nämlich in die Garderobe von Wolfgang Lippert gehen und dem beim anziehenden China Böller in die Unterhose stecken.
4: Und dann möchten Sie gerne unverletzbar sein.
3: Ja, sicher, falls er das dann nämlich später doch noch rauskriegen sollte, dass ich das war mit dem Knaller, ne? Das
4: sind nur so mal Wünsche in den Raum gestellt.
3: Klar, wenn da mal gerade Platz ist in dem Raum, ne? Ist ja auch sperrig, so ein Wunsch. Aber Caro, bevor ich hier jetzt noch in meinem eigenen Traum einschlafe, kommen wir doch mal zu den Wissensfragen. Mein Spezialgebiet war seltene Geschlechtskrankheiten, glaube ich, ne?
4: Sie sagen, dass Sie wahnsinnig gerne flirten. Also
3: durch
4: ich bin
3: Hobby,
4: sicher, dass Fred Astaire mit Ihnen sehr gerne geflirtet hätte.
3: Echt? Fred Astaire mit mir? Die alte Potsau. Ach ja, übrigens hatte ich ganz vergessen, die erste Frage, die ich richtig beantworte, ist meine Masterfrage. Aber, ich sehe, da ist jetzt erstmal ja Zeit für die Ziehung des Millionengewinns.
4: Und wer die ersten drei Gewinne zieht, nun, da haben wir einen prominenten Gast, der ist ein Himmelstürmer, ein Senkrechtstarter. Er ist ein Sunnyboy. Er ist ein Liebling der Nation. Hier ist...
3: Schon wieder ich. Ja, das ist das Tolle an so einem Traum. Da kann man so herrlich egozentrisch sein.
4: Ich darf Sie bitten, hier hinzustellen.
3: Sicherlich,
4: Unser Aufsichtsbeamter Markus Kager wird das Ganze betreuen.
3: Klar, Markus, alte Säule, hast du eigentlich ein Loch in der Hose? Du riechst so schön.
4: Sie ziehen bitte drei Lose.
3: Alles klar, alles vorbereitet. Die sind schon in meiner Jackentasche. Ich lese mal vor. Der dritte Preis geht an Herrn Oliver Kalkofe. Der zweite an Familie Oliver Kalkofe. Und 1 Million geht an Frau Oliver Kalkofe. Herzlichen Glückwunsch. So, und jetzt aber endlich zu den Fragen. Ich setze 5 Billionen Mark auf das Ü. Aha, ein Foto. Ja, das ist entweder Walter Sparbier beim Nasepopeln oder...
4: Der Urvater aller Dracula-Filme.
3: Ach so.
4: Die Frage, welchen Namen trug denn dieser blutsaugende und das Tageslicht scheuende Vampir in diesem Film?
3: Möllemann. Ganz alter Film, den kenne ich. Da saugte er das Blut noch mit dem Schnurrbart ein. Nächste Frage. Ich setze auf das SZ 10 Mark.
4: Und dann haben wir jetzt Gäste, nämlich die Hamburger Alsterspatzen.
3: Um Gottes Willen.

0: Ja, ein weiterer Vorteil im Traum. Man kann so eine Horde nervig quäkender Pubertätsverweigerer aus Gewissensgründen, wie diese Hamburger Alsterkrätze oder so, einfach in die Luft jagen, ohne lästigen Papierkram danach. Aber gab's dazu nicht noch eine Frage?
1: Wie nennt man diese soeben gehörte Art des Gesangs?
0: Scheißgesang. So, nächste Frage. Aber, nein, was ist das denn? Die zieht sich ja aus. Oh, verdammt, jetzt kommt der sexuelle Teil des Traums. Oh Gott, warum muss ich auch gerade bei einer Sendung mit Caroline Reyer einschlafen und nicht bei einer mit Claudia Schiffer? Oh, bloß schnell aufwachen. Wie ging das nochmal? Schuhe zusammenklappen und sagen, es ist nirgends besser als daheim. Es ist nirgends besser als daheim. Es ist,
2: aufwachen.
0: Mama, Toto, ihr seid es. Oh je, ich hatte einen furchtbaren Traum. Ich war nicht mehr hier in Kansas, sondern in einem zauberhaften Land beim großen Preis, einer Sendung wie ein Zäpfchen. Ja, völlig für den Arsch und am Ende schläft jeder ein. Natürlich. Und dann war da Caroline, die böse Hexe des Südens. Wumm, die Vogelscheuche, der Zinnelefant wendet ihn, der Löwe und...
2: Schon gut, mein Junge, beruhige dich. Ich mach dir erstmal den Fernseher an,
0: ja?
1: Ja, der August.
0: Aber...
1: Unser Urlaubsmonat,
0: Mama,
1: ein ganzes Volk ist auf den Beinen.
0: Und
1: alles
0: schon fast
1: unterwegs,
0: nackt.
1: Die Autos
0: oh Gott.
3: Du bist ja auch noch gar nicht aufgewacht. Dein Albtraum fängt erst an, mein Junge.
0: Oh Gott. Nein, nein, Karin.

0: reiten für Freiheit und Gerechtigkeit. Die drei Musketiere. Heute
1: der Neujahrsgruß.
2: Und jetzt alle.
3: Die drei Musketiere wünschen allen Hörern ein frohes neues Jahr 1988.
2: Har, har, har.
1: Das war die archivierte Folge der drei Musketiere. Jetzt aber die aktuelle Folge von der Neujahrsgruß.
2: Und jetzt alle.
3: Die drei Musketiere wünschen allen Hörern ein frohes neues Jahr 1990.
1: Das war die vorproduzierte Folge der drei Musketiere. Ich wünsche allen Musketierhörern ein frohes 1989.

0: Der kleine Tierfreund.
1: Früher war er der Fisch der armen Leute, der Hering. Hauptsächlich, weil er wie diese in einer feuchten Wohnung lebte. Noch bis in die 60er Jahre unseres Jahrhunderts sah man ihn in Schwärmen durch die Nordsee sudern. Heute schwärmt der Hering für nichts mehr. Am wenigsten sicherlich für die Fabrikschiffe des Isländers. In riesigen Schleppnetzen werden die Kollegen dem naschen Element entrissen und an Bord zu Fischmehl zerbröselt. Dieses wiederum wird zu spillerigen Würmern geknetet und rosa lackiert, um dann als Shrimp in der Mayonnaise eine neue Wirkungsstätte zu finden. Nun werden Sie fragen, liebe Zuhörer, wo aber dann kommen die Heringe her, die bei uns angeboten werden? Da ist zuerst einmal der Brathering, ein runder brauner Freund, der uns aus der Essigtunke entgegenstarrt. Form und Farbe lassen gewisse Rückschlüsse auf seine Herkunft zu. In den großen Fischereihäfen Südostasiens leben abertausende verwilderter Schweine, die sich von den Abfällen der Fangflotten ernähren. Irgendwann einmal erkannte ein geschäftstüchtiger gelber Mensch, dass die Ausscheidungen der Schweine noch einen starken Fischgeruch auszünden und den Essiglake präsentiert einen recht akzeptablen Exportartikel abgeben. Und so kam der Brathering über uns, wobei das Wort Brat aus dem Koreanischen stammt und lediglich Schweinekacke bedeutet. Ein anderer beliebter Geselle aus der Heringsfamilie ist der Matjes, ein Tier, dem man den Tod ansieht. Bleich und verwest legt die zerzitzte Frischfischleiche auf dem Porzellan. Mit Matjes bezeichnet man ermordete Heringsteenager, die nie die Wonnen der Sexualität kennengelernt haben und demzufolge jungfräulich das Leben aushauchten. Liebe Tierfreunde, wie leicht ist es, über den Japaner zu lästern, der lebenden Delfinen das Gehirn auslutzt. Aber sind wir so viel besser? Blutjunge Heringsmädchen, die wie gerne zu einem Submarinenkonzert von Britney Spears gehen würden, werden von Fangkolonnen zusammengetrieben und gemeuchelt, nur der perversen Freude wegen einen ungenagelten Hering zu verspeisen. Darüber sollten Sie alle mal einen Moment nachdenken.

0: Gedanken zur Zeit. Es spricht Akademiker AD Kassowart von Sondermühlen.
1: Was las ich doch neulich in der Zeitung? Europa bringt uns 1993 eine neue Hackfleischverordnung. Einen Moment lang zuckte ich zusammen. Ihnen, liebe Freunde, wünsche ich noch einen geruhsamen Tag.

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1: War aber auch nix, ne?
2: Ja, pass auf. Ja? Funk dem Nächsten jetzt mal, dass er den Rucksack öffnet. Irgendwann. Ja, vielleicht ist das besser.
1: Komm mal. Ja, okay. Hallo, Nummer 17? Ja, jetzt ab. Und beim Fallen irgendwann mal den Rucksack öffnen. Ja, öffnen. Mal sehen, ob das jetzt klappt.
3: Aus der Serie Große Momente der Weltgeschichte hörten Sie heute die Entwicklung des Fallschirms. Vor einigen Jahren Testgelände 7 vormittags.

Unser heutiger Ausflugstipp führt uns, wie sollte es anders sein, an die Nordsee. Wir erinnern uns, die Älteren werden es noch aus eigener Anschauung kennen. Die Nordsee war früher ein atlantisches Randmeer, die Heimat zahlreicher Fische und Seevögel. Heute ist dieses Gebiet weitgehend industriell erschlossen und dient somit dem Menschen. Nichtsdestotrotz ist die Nordsee eines der größten deutschen Feriengebiete geblieben. Immer wieder, und gerade in den letzten Wochen haben wir es ja besonders deutlich gespürt, hat die Fremdenverkehrsindustrie an der Küste es geschafft, in die Medien zu kommen. Robben sterben Möwentod, Dünnsäure, Salmonellen, um nur einige Attraktionen zu nennen. Da haben es die Alpen schwer mit ihrer Bodenerosion und der Schwarzwald mit seinem langweiligen Waldsterben. Das Laichgewässer des Seehundes war der Medienstar dieses Sommers. Es wurde ja auch einiges geboten. Meterhoher Schaum im Wattenmeer, hunderte von siechenden Robben auf den Sandbänken. Tausende säumten die deutschen Küsten, um diesem Naturschauspiel beizuwohnen. Wen kümmert es schon, dass man hier nicht mehr baden kann, denn Hand aufs Herz, die Nordsee war eh stets zu kalt. Ja, das kennen Sie alles, meine Damen und Herren, wenn nicht aus eigener Anschauung, so doch aus dem Fernsehen. Wir möchten Sie allerdings in unserem Tipp auf ein besonderes Ereignis hinweisen, auf ein Jahrtausend-, wenn nicht Jahrmillionen-Ereignis. Alle paar Jahre gibt es eine Sonnenfinsternis, alle 80 Jahre nähert sich Hallys Komet der Erde, doch fast immer kann man diese Wunder der Natur nur von entfernten Weltengegenden aus beobachten. Nun, in diesem Jahr haben wir ein gigantisches Naturereignis direkt vor unserer Haustür. Anfang November kippt die Nordsee um. Niemand weiß, wie das aussehen wird, denn kein Mensch war jemals Zeuge, wenn ein komplettes Meer umkippt. Und das ist das wahrhaft Einzigartige daran, liebe Zuhörer, es wird sich in den nächsten Jahrmillionen nicht wiederholen. Fragen Sie Ihren örtlichen Reiseveranstalter, er wird Sie gerne über den genauen Termin und günstige Busreisen informieren.

0: Brungs unterwegs.
1: Ja, Leute, es ist eigentlich so, dass ich euch eigentlich mal so einen richtig anständigen Fahrbericht liefern wollte. So, ich hinten drauf auf so einem dicken Hobel, Ü-Wagen fährt hinterher und ich per Funk, Mikro, ich schilder euch dann so, wie es mir geht, wenn wir so mit 100 Sachen in eine 80-Grad-Kurve gehen, nicht? Ja, aber ist alles irgendwie anders gekommen. Ich liege jetzt schön hier irgendwo im Wiegengebirge im Gras. Horst, bringst du mir noch eine Kanne aus dem Ü-Wagen mit? Ja, also unser gesamtes Brungs-Unterwegs-Team liegt hier schön in der Sonne. Ja, und ihr werdet euch jetzt zu Recht übrigens fragen, wie das, Hans-Werner? Ja, kann ich euch sagen, ganz einfach. Hermann, das ist unser Motorradpilot, gleichzeitig auch mein Schwager. Der Hermann ist jedenfalls losgefahren, ging alles auch noch wunderbar in den Berg rein. Er hatte seine nagelneue Tausender Saftsaki so richtig schön getreten. Ja, und dann passiert's, ne? Irgendwas mit dem Vergaser. Nichts geht mehr. Ja, und jetzt sitzen wir hier. Hermann hat das Ding schon fast vollständig auseinandergemontiert, ne? Ich werde mal fragen, was da los ist. Hermann, wird das noch was heute? Ich frage ja nur mal so.
2: Halt's Maul, Bums, du siehst doch, dass ich tue, was ich kann,
1: ja.
2: Du Idiot.
1: Ja, er ist ein bisschen gereizt, kann ich auch verstehen. Nagelneu, die alte Spritze von 0 auf 200 in 5-8 Sekunden. Alles so mit Windschutz, sieht schon klasse aus, diese Saftsaki. Auch noch eine Limited Edition. Hat nur einen Fehler. Läuft nicht, was, Hermann?
2: Halt dein dummes Maul, Bums, von kracht gleich.
1: Ja, da kommt er nicht von seinem Bausparvertrag so eine Schleuder, ne? Verzichtet auf alles Weltliche und dann dankt's einem dieses Japaner-Moped noch nicht mal. Ist doch eine Sauerei von der Kiste, dass sie sich so schnell im Stich lässt. Was, Hermann?
2: Ha? Ein Tonbums und ich hau dir einen da, wo es am meisten wehtut.
1: Ja, da kann man schon mal sauer werden, ne? Da will man im Radio mal vorführen, was man doch für ein toller Kerl ist. Was? Eine echte Saftsaki unterm Arsch, alle sollen's mitkriegen. Da ist ja dann auch egal, dass die Familie gar nichts mehr von einem hat,
2: jetzt
1: ne?
2: Nicht.
1: Ja, man zeigt hohen Einsatz und dann kackt dieses Ding nach nicht mal 100 Kilometern ab, ne? Versaut dann mit dem Schwager die Sendung,
3: komm
1: ne?
3: Her.
1: Ja, Hermann, was willst du? Bleib bei deinem Pferdebock wieder. Was ist, Hermann? Du guck nicht so blöd. Willst du auch noch einen Schluck?

0: Wir bitten alle Passagiere für den Flug LA214 nach Palma de Mallorca, sich jetzt zum Ausgang 5 zu begeben. Wir beginnen in wenigen Minuten mit dem Boarding.
1: All passengers for the flight LA214 to Palma de Mallorca, please go to gate 5. We'll start immediately with the boarding.
2: Todos pasajeros y canacos 214 Palma de Mallorca, por favor, vamos a la playa 5. Vayamos, compañeros, en la ciudad. Salta, salta en el temperamento del mar y del sol y también la vida es limonada.
3: Ach, halt doch die Schnauze, Mann. Oh, sag mir lieber, wann der Flug nach London endlich losgeht. Schon 3/4 Stunden Verspätung. Der Hartmut reißt mir den Stecker aus der Hose, wenn ich nicht pünktlich beim Mick aufschlage. Mick Jagger als Special Guest beim Pur-Konzert in Wacken. Das hat noch kein deutscher Act geschafft. Und wer hat's erfunden? Der Kalkofe. Durch die Mattscheibe hat der Hartmut einfach Vertrauen zu mir. Ja, das wird ein super Ding. Wahnsinn. Engler und Jagger singen zusammen. Komm mit mir ins Abenteuerland beim Wacken Open Air 2009.
0: An alle Passagiere für den Flug nach Palma de Mallorca. Wir beginnen nun mit dem Boarding. Bitte halten Sie Ihre Boardingkarten bereit.
2: Pasajeros destinados Palma de Mallorca. Yo soy un hombre sincero de donde crece la palma y antes de morir me quiero y que es mi versos del alma. Guantanamera Boarding Pass. Guajira Guantanamera Boarding Pass.
3: Ah, scheiße, verflucht. Jetzt schnappen mir die Saufköppe, die nach Mallorca wollen, das Slot weg. Für 16 Uhr haben sie Unwetter angesagt über der deutschen Bucht. Ich werde wahnsinnig. Was ist das überhaupt für ein scheiß Carrier, hä? Lion Air, nie gehört, auch noch in Deutsch geschrieben. Dreck, Dreck, Dreck, Dreck, Dreck. Heidi ho, Hartmut. Ja, hi, ich bin's, der Olli. Ja, alles safe bei dir in Bietigheim? Hm? Ach was, du bist auf Malle. Ah ja. Nein, bei mir ist auch alles safe, ja. Ich grüße den Mick von dir, ne? Nein, no problem, Hartmut, ja, alles ist safe, ja. Was macht die Arbeit am neuen Album? Ja, ist ein super Titel, finde ich, ja, ich bin verliebt in meinen Pony, also super, Hartmut, das wird ein Knaller, sure, das wird euer Bestes, ehrlich, auf jeden Fall, ja. Nein, sonst ist alles safe, ja, okidoki, yo, Gruß an Dingens hier, ne, die Schwatte, ja, wie heißt sie noch? Ach, hast du auch vergessen? Ja. Hartmut, alte Socke, Hartmut. Nein, es ist alles safe. Ja, natürlich. Okay, bis neulich. Ja, du auch. Ja, nein, ist alles super safe. Ja. Oh, scheiße, verdammter Tricks. Mega Mist. Fuck, Mann. Ich bin verliebt in meinen Pony. Der tickt doch nicht mehr ganz. Wenn ich das dem Mick sage, dann wirft er mich doch dem Keith zum Frühstück vor. Ein Pferdeficker-Song. Mann. Sag mal, wie doof kann man eigentlich sein?
0: Achtung, eine Durchsage für alle Passagiere des Flugs Lion Air 214 nach London. Aufgrund der schlechten Wetterverhältnisse...
3: Nein!
0: In der deutschen Bucht wird dieser Flug vorgezogen. Der bereits abgefertigte Flug nach Palma de Mallorca wird bis auf Weiteres verschoben.
1: Attention, please, an announcement for passengers...
3: Strike! Ja! So, wäre wohl auch noch schöner, wenn der Deal des Jahrtausends platzen würde, weil 200 Loser zum Saufen und Poppen nach Malle fliegen wollen. Ha? Mega safe ist.
0: Ende des ersten Teils. Wird Oliver Kalkofe noch rechtzeitig nach London kommen, um den Mega-Deal zwischen Hartmut Engler und Mick Jagger klarzuziehen? Das erfahren Sie im zweiten Teil.
2: Finale Partos 1, Oliver Kalkofe, Londres, Passageros, Mega Mercato, Arto, Muto, Engler y Michaelos Jagger. Partido segundo 5 minutos.

0: Firma.
1: Liebe, Intrigen, Portokosten.
2: Schicksale rund um das Wirtschaftsimperium des Fritz F. Niedmeier.
3: Wir lagen vor Madagaskar!
4: Na, der Herr Chefkonstrukteur ist ja fröhlich heute. Wollen doch mal sehen.
3: Das Wasser.
4: Was ist hier denn los?
3: Hallo Chef!
4: Hallo?
3: Ja?
1: Es ist schon ein grotesker Anblick, der sich Niedmeier bietet. Schrage auf dem Kopf eine Gießkanne und einen Babyschnuller um den Hals, schiebt singend eine Schubkarre durch das Labor, auf der ein riesiges Bierfass thront.
4: Schrage!
3: Ja!
4: Was soll dieser alberne Aufzug?
3: Aber Chef, morgen ist doch Vatertag.
4: Ja, und
3: da habe ich schon mal ein bisschen für geübt, nicht? Ich gehe nämlich mit den Jungs vom Gesangsverein wandern.
4: Ja. In dieser geisteskranken Verkleidung.
3: Aber Chef, das machen wir doch jedes Jahr. Schön Schubkarre, nicht? Bier dabei und dann gröhlend durchs Gelände. Müssen Sie doch eigentlich wissen. War doch selber mal im Gesangsverein, hä?
4: Ja, schon. Als ich die Sauferei noch abkonnte, aber.
3: Tja, ja.
4: Ja, und was Sie angeht, Schrare?
3: Ja, Chef?
4: Sie sollten lieber wieder mal was Vernünftiges erfinden, statt als Pappnase verkleidet Bierfässer durch die Gegend zu schieben. Vatertag. Papplapapp! Sie sind doch überhaupt gar kein Vater!
1: In der Tat, Schrage hat in letzter Zeit arg nachgelassen. Viele seiner Erfindungen waren höchstens das Geld wert, das man für sie auf dem Schrottplatz erhielt. Denken wir nur mal an seinen Laptop, einen dieser handlichen Kleinstcomputer für unterwegs.
3: Chef! Ich werde nicht mal die Japse schaffen, es so kleine Laptops zu bauen.
4: Laptop? Ja, zeigen Sie mal her. Mensch, Schrager.
3: Ja.
4: Tatsächlich. So ein kleiner,
3: ja.
4: Niedlicher Laptop.
3: Ja.
4: Nein,
3: Sie können ihn ruhig anfassen.
4: Ja. Dutzi, Dutzi, Dutzi, Dutzi, Dutzi. Hudli, Hudli. Ja. Und Schrager, funktioniert
3: ja.
4: Er?
3: Aber klar, Chef. Müssten dazu nur gerade eben ins Labor.
4: Ja, dann lass uns mal hier hin.
3: Ja.
4: Schrager?
3: Ja.
4: Was hantieren Sie denn da die ganze Zeit mit dem Kranerum?
3: Ach, nichts weiter. Also mit dem Kran hiefe ich nur das elektronische Mikroskop rüber. Wissen Sie, mein Laptop ist so winzig, dass man die Tasten und Knöpfe ohne Mikroskop...
4: Schare?
3: Ja?
4: Soll das etwa heißen, man kann ohne dieses Monstrum von Elektronenmikroskop den Laptop überhaupt nicht benutzen?
3: Richtig, Chef. Genauso wenig wie ohne dieses hier... Oberschenkel, dicke Kabel, das allerdings bloß an den Zentralrechner angeschlossen werden muss und
4: Schrage, lassen Sie es gut sein. Kann ich mal eben kurz telefonieren, ja?
3: Chef, telefonieren Sie mit dem Patentamt, um meinen Laptop anzumelden?
4: Nein, Schrage, ich rufe bloß den Schrotthändler an, Hallo? Herr Kerstin-Johanner? Ja, ich hätte da wieder was für Sie. Ja, und zwar einen Laptop für, sagen wir 20 Piepen?
3: Chef.
4: Na gut, 10 Piepen. Aber dafür nehmen Sie aber bitte auch noch meinen Chefkonstrukteur mit.
3: Aber Chef!
4: Ja, richtig, steht als Rare, du, Materialwert und absolut schrottreich.
3: Aber Chef, das können Sie doch nicht machen. Ich bin...

0: Frieda und Anneliese.
1: Gestern, wie herrlich war das auf dem Adventsbazar in der Arthur Müggelbeck Passage.
2: Wo soll die denn sein?
1: Das ist der Durchgang zwischen unseren Schuppen und Nivenos Kaninchenstall.
2: Ach guck, Arthur Müggelbeck, wer war das nochmal?
1: Der langjährige Kanickelbock von Nivenos, der war ja am Schluss halbseitig gelähmt und ihm zu Ehren...
2: Ja, jetzt reicht's. Und was wurde auf diesen sagenumwobenen Bazar angeboten?
1: Ich hatte meine berühmten Bunkenstädter Printen gebacken.
2: Ach, die Waschbetonplatten. Und? Welche verkauft?
1: Der Zahnarzt nimmt die immer gern.
2: Und verfüttert sie an seine Patienten. Ja, der will auch leben. Gerade jetzt, wo das Kassenbudget aufgebraucht ist, kurz vor Jahresende.
1: Nivenos haben Halbwahrheiten aufgesagt im weihnachtlichen Kerzenschein.
2: Und adventliche Musik haben's die auch?
1: Anita hat auf der Kreissäge so schön O Tannenbaum gespielt und Reinhard bläst ja neuerdings Panflöte.
2: Es geht wohl mehr in Richtung Pandemie, wenn der dicke Pluck in Bambusröhrchen reinspielt.
1: Die ganze Arthur-Müggelbeck-Passage hat mitgesungen und erstrahlte im weihnachtlichen Glanze.
2: Sag mal, Frieda, liest du so viel Prospekte? Was für ein geschwollenen Kram.
1: Der Pstor war auch voll des Lobes für unser Engagement.
2: Voll des Glühweins war der wohl eher. In der Adventszeit ist er ja keinen Tag mehr zu Hause. Neulich bei der Predigt war der so stramm, dass er sich selber ins Wort gefallen ist.
1: Frau Noruschott hat ihn sicherlich wieder gegen 5 mit der Schipkarre in der Sakristei abtransportiert.
2: So, ist das denn jetzt jeden Adventssonntag, diesen Bazar bei dir in, wie hieß er noch?
1: Arthur Müggelbeck Passage, benannt nach dem berühmten halbseitig gelähmten Kaninchen von Nivenos.
2: Der Rammler von Plattengülle.

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Der Äther. Unendliche Weiten. Dies sind die Abenteuer der FF Enterprise, die mit ihrer 90 Mann starken Besatzung unterwegs ist, um neue Welten zu erforschen, neues Leben und neue Zivilisationen. Viele Lichtjahre von der Realität entfernt dringt die FF Enterprise in Galaxien vor, die nie ein Mensch zuvor gehört hat.

0: Was zum Teufel ist das denn? Lauter grüne Blätter?
1: Maulisch, rumkörk, du fette Ratte. Das sind 50 Gramm Endiviensalat. Ohne Dressing, versteht sich. Deine Ration für den Tag.
2: Da gehe ich doch lieber gleich in den Knast, nicht wahr, Spock?
3: Nee, das tut dir auch mal ganz gut, Kirk, ne? Du hast schon ganz schön zugelegt. Die dicke Frau Hildegard hat auch schon gesagt, dass sie dich so richtig unerotisch findet, du.
1: Richtig, ja? Guckt euch mal alle an, ihr Mopsgesichter. So, ja, Spock hat schon richtigen Rettungsreifen um die Ohren.
2: Logische Schlussfolgerung, irgendwas ist im Getreide.
1: Quatsch! Du frisst einfach zu viel, das ist alles. Und damit ist nun Schluss. Auf meinem Schiff herrscht jetzt Diät. Da gibt's keine Ausnahmen, ist
4: nein,
1: doch klar?
4: Nein, bitte, Benno. Ich bin auch wirklich nicht dick. Ich hab doch nur so viele Drüsen. Und außerdem vertrage ich Diäten.
1: Und Schluss. Auf meinem Schiff herrscht jetzt Diät. Da gibt's keine Ausnahmen, ist
4: nein,
1: doch klar?
4: Nein, bitte, Benno. Ich bin auch wirklich nicht dick. Ich hab doch nur so viele Drüsen. Und außerdem vertrage ich Diäten nicht.

0: Ach, das gibt's ja wohl nicht. Guckt mal, Bennos Werkzeugkasten randvoll mit Esssachen und Schnökerkram, ey.
1: Was? Und ich hunger hier schon seit 3 Minuten.
2: Tja, ja, irgendein Versehen, ne?
0: Und Sauerei.
2: Die sind auch nur für Forschungszwecke bestimmt. Ach,
0: von wegen, ne? Diesmal bist du dran, Benno. Ja? Oh ja.
1: So, Benno, zur Strafe beamst du jetzt 2 Hunden ums All.
0: Ja, mit Marschgepäck.
3: Faszinierend. Ihre Fasslust bei ihr Verderben.
2: Also nicht direkt. Next, huh?

0: Wie finden Sie das Buch?
1: Nun, das Buch ist eigenartig. Der Autor scheint überhaupt keine Ahnung davon zu haben, was er da beschreibt.
0: Ja, aha, sehr interessant.
1: Und es gibt zu wenig Sex zwischen den Hauptfiguren und das ist doch eigentlich eine der schönsten Sachen, die es gibt, oder nicht?
0: Ach doch, sicher, sicher, wenn Sie meinen. Ich glaube, wir müssen diese Rezension nicht weiter fortführen, Herr,
2: Das war aus der Reihe Große Momente der Weltgeschichte, der deutsche Kritikerpapst in seinen ersten Jahren. Nachdem er sich nicht richtig ernst genommen fühlt, entschließt er sich, einen Sprachfehler zuzulegen. Stimmt doch so, Herr Reich-Ranicki, oder?
3: Naja, nicht ganz.

0: Ey, Ferkelwanzer. Wie findest du Stracciatella?
1: Was?
0: Stracciatella, blöde Sau!
1: Das Eis oder was?
0: Was denn sonst? Haben sie dir ins Gehirn geschissen, oder was?
1: Nee, gut, alles klar, alles klar.
0: Also, oder nicht?
1: Doch, alles klar, Kurt.
0: Stracciatella, lass dich weg.
1: Wieso, Kurt?
0: Wieso nicht, du Dreck?
1: Ist wahr. Ist wahr. Stracciatella. Gut gesehen, ja. Gut gesehen. War mir noch gar nicht aufgefallen.
0: Komm zu, Bratnarsch. Drei Kugeln mit Sahne. Scheiß die Wand ab. Lass dich weg.
1: Was?
0: Drei Kugeln mit Sahne. Muss man ja alles zweimal sagen, oder was? Wenn ich ja alles, wer weiß, wie viel mal sagen muss, ne? Kann ich mir auch gleich einen 15-linken Nagel durch den Wurm knallen. Oh nicht.
1: Doch, ist im Grunde was? Dasselbe, Kurt. Ja. Hast du recht. Hätte vollkommen recht.
0: Stracciatella, scheiß die Wand an, ne? mit Sahne. Drei Kugeln. Sag mal, Ferkel, hast du das letzte Mal so richtig pervers gevögelt?
1: Müsste ich raten.

0: Sie reiten für Freiheit und Gerechtigkeit. Die drei Musketiere. Heute
1: in der Kneipe.
2: Kann ich für euch drei Schaufensterfiguren nach Hause tragen?
3: Er sieht aber ganz schön schwer aus.
2: 90 Kilo.
4: Das ist zu schwer für einen von uns, ha? Ah,
3: dann teilen wir ihn uns doch einfach, was?
4: Ja, genau, durch drei Musketiere.
1: Das war eine Folge der drei Musketiere vom Bundesgrenzschutz aus Duderstadt. Sie hörten in der Kneipe.

0: Der kleine Tierfreund.
1: Sie nahen sich wieder, die schwankenden Gestalten. Diesmal in Form von Zugvögeln, denen das Virus im Leibe steckt. Schwäne fallen tot aus den Wolken und im Schilfgürtel am Weiher hustet sich die Sördommel einen Wolf. Liebe Zuhörer, seitdem die Vogelgrippe vom Chinesen auf Huhn und Ente übergesprungen ist, tritt sie ihren Siegeszug rund um den Globus an. Auch die Katze, von der Speisekarte her eng verwandt mit der Pekingente, gehört zu dem gefährdeten Personenkreis. Über drei Wege also schleicht sich das Virus in die Welt des weißen Mannes und der gleichfarbigen Legehenne. Katz, Chines und Piepmatz tragen den Keim zu uns ins Heim. Hochinfektiös sind da dieser Logik gemäß fliegende chinesische Katzen. Erst gestern sah ich eine bei mir droben im Ahorn hocken, wie sie sich von ihrem langen Flug aus dem Reich der Mitte ausruhte und aus schmalen Augenschlitzen höhnisch auf mich herabschielte. »Warte nur, Mao Zedong, dir werde ich mit der Doppelläufigen das Begrüßungsgeld überreichen.« So geschah es dann, und die gelbe Mauz zerbarst im Bleigewitter. Wenn auch Sie, liebe Zuhörer, in Ihrer Umgebung chinesische Flugkatzen entdecken, zögern Sie nicht, ihnen das Licht auszupusten. Gerade wir Tierfreunde sind jetzt gefordert, unsere heimische Fauna gegen asiatische Eindringlinge zu verteidigen. Zu identifizieren sind chinesische Flugkatzen recht einfach. Logischerweise haben sie Schlitzaugen und hocken meist in Bäumen herum, wenn sie sich von ihren oft nächtlichen Infektionsflügen ausruhen. Nutzen Sie die Zeit bis zum Mai, solange noch kein frisches Grün die freie Sicht auf die Schlitzikatz versperrt. Noch kann man sie recht zielsicher aus dem Geäst blasen. Älteren Kameraden, denen das Zittern die Schusstreue aufs Blatt geraubt hat, empfehle ich eine Frühlingssolle mit Sekundenkleber an einen gut einzusehenden Ast zu befestigen. Dies wird die chinesische Flugkatze anlocken, und wenn sie sich an der volksrepublikanischen Vorspeise labt, findet das Projektil seinen Weg in den Virusträger. Bis zum nächsten Mal, ihr kleiner Tierfreund.

0: Gedanken zur Zeit. Es spricht Akademiker AD Cassewart von Sondermühlen.
1: Manchmal wachen wir morgens auf und grämen uns über den Tag, noch ehe er begonnen hat. Da ist der Chef, das Finanzamt oder der Elternabend. Am liebsten würden wir uns wieder umdrehen und weiterschlafen. Viel leichter kommen wir durch den Tag, wenn wir uns was Besonderes für den Abend vornehmen. Zum Beispiel, dass wir uns dann die Pulsadern aufschneiden. Ja, und heißer, verlieren all die anderen kleinen Probleme ihren Schrecken. Na, wie wär's?

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0: Kutscher, halt an!
1: Brrr, verflixt schon wieder ein Überfall.
0: Überfall, so ein Blödsinn.
2: Eine Frechheit, Herr Kutscher.
1: Ja, genau. Aber warum haltet ihr denn meine Kutsche auf und tragt Masken?
2: Das ist unsere Berufskleidung.
0: Eben, wir tun ja auch nur unsere Pflicht.
1: Was für eine Pflicht?
2: Also, uns würde interessieren, führen Sie Zigaretten, Spirituosen, Edelmetalle, Antiquitäten oder sonst wie irgendwelche Kunstgegenstände mit sich?
3: Aus der Reihe Große Momente der Weltgeschichte hörten Sie heute: Am 1. Januar 1712 reformiert sich die deutsche Wegelagererinnung und arbeitet fortan unter der Bezeichnung Zoll.

0: geklärt werden, die nie hätten geklärt werden sollen. Genießen Sie die geballte journalistische Kompetenz von Hans-Werner Brunks und auch Pavian Meyer zu Borterbeck. Die nachgefragt der Serie, den Begriff ist, die Zukunft heller und die Gegenwart erträglicher zu gestalten. Eine Sendung, die einfach nur Spaß macht, weil sie gewissenhaft recherchiert ist. Da versteht ja der Name Hans-Werner Brunks aber auch. Pavian Meyer zu Borterbeck. Jetzt also nachgefragt. Infotainment, wie es sein soll. Unterhaltsam und informierend. Vor allem wegen Hans-Werner Brunks, aber auch natürlich wegen Pavian Meyer zu Borterbeck nachgefragt. Auch heute wieder live aus dem Frühstücksradio für Sie vorproduziert. 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
1: Als die Ungarn ihre Grenzen für die DDR-Bewohner durchlässig machten, da war es praktisch um die DDR geschehen und der Weg zur Wiedervereinigung frei. Wir haben nachgefragt und den Grenzbeamten vor das Mikrofon geholt, der als allererster seinen Grenzabschnitt für die DDR eröffnete. Es ist Sandros Köschegieb. Er ist heute unabhängiger Versicherungsmakler und berät viele wichtige Leute in der ungarischen Regierung. Sandros, sag uns mal, wie war das damals genau?
2: Ja, ich war damals an diesem Grenzabschnitt tätig. Persönlich hatte ich eine ziemliche Krise, frisch geschieden, Alkoholprobleme und dann diese wilde Zockerei. Ja, ich war jung und brauchte viel Geld und dann hatte ich 1988 dann diese Idee.
1: Was für eine Idee, Sandros?
2: Ligeti Sandor, Ögeschi Balas Kröne.
3: Nun, diese bekloppten Deutschen, die da immer um die Grenze rumschlichen, ich habe zu einem gesagt, den ich da erwischt hatte, hör zu, mein Freund, du gibst mir $200 und dann kannst du von mir aus rüber hier. Keine 10 Minuten später hatte ich die Kohle und der Mann war weg. Ja, und das hat sich rumgesprochen. Das ging ein paar Monate gut, hab richtig gutes Geld gemacht, ja. Und dann sind meine Kollegen auf denselben Trichter gekommen. Wir haben uns dann gegenseitig so weit unterboten, dass die bald umsonst rüber gemacht sind und dann war's vorbei mit dem Geschäft. Aber egal, ich hatte da schon eine neue Freundin und wollte sowieso in die Versicherungsbranche. Wenn ich

0: damit der DDR geschadet habe, tut es mir leid. Das wollte ich nicht. Wie gesagt, ich brauchte die Knete. Gibt's die DDR eigentlich noch?
1: Nein, gibt's nicht mehr.
2: Das war Nachgefragt, die Sendung, die dich fröhlich macht, die dir die Gewissheit gibt, dass es außer unfähigen Politikern auch noch etwas anderes, etwas Schönes gibt bei Nachgefragt wegen Hans-Werner Brunks, aber auch wegen Pavian Meyer-Zuboffer. Ein heller Schein im Dunkel der allgemeinen Ignoranz ist schön, dass es Nachgefragt gibt, die Serie mit Hans-Werner Brunks, manchmal auch Pavian Meyer-Zuboffer. Nachgefragt ist nicht cool, nein, Nachgefragt ist das Heißeste, was der deutsche Journalismus zu bieten hat, mit dabei Hans-Werner Brunks und auch Pavian Meyer-Zuboffer. Ein Glücksfall für die deutsche Radiounterhaltung, aber auch für jeden, der zuhört. Das ist Nachgefragt, eine Sendung des Frühstücksradios, stets aktuell, frisch in dein Ohr. Nachgefragt ist einfach, ja,

0: verdammte Scheiße, diese Sendung, ihr wisst es doch, wie sie heißt. Ja, sie heißt Nachgefragt.
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0: Wie ging es denn dann mit Ihnen weiter, Herr Brunks? Also ich meine, wie kamen Sie zu Ihrem ersten Engagement als Radiomoderator?
1: Ja, also das ging über so einen kleinen Umweg. Zunächst schlug ich mich ja als Synchronsprecher für taiwanesische Dokumentationsfilme durch. Ich war vor allem dann dran, wenn Österreicher so gebraucht wurden, nicht?
0: Österreicher in taiwanesischen Filmen?
1: Ja, ey, nicht so oft, nicht? Aber wenn, dann ich und nur also, ich, nicht?
0: Ah, ja.
1: Also warten Sie mal, ich mach dir mal den Österreicher.
0: Ich
1: kann das noch, warte mal. Hallo, ich bin Avirna. Avirna. Grüezi, ich bin der Werner.
0: Großartig, Herr Brunks, ja.
1: Ja, nicht mehr ganz so wie früher, aber
0: nein.
1: Noch gut.
0: Toll, ja.
1: Ja.
0: Bevor
1: du jetzt ganz in Stottern kommst, ich erzähle dir mal, wie es bei mir weiterging.
2: Hallo, hier spricht Hans-Werner Brunks. Mit dieser Kassette möchte ich mich um die Stelle als Quizmaster in Ihrem Hause, dem Mittelost-Norddeutschen Privatfunk, bewerben. Ich finde, das ist eine recht originelle Art und Weise, sich zu bewerben. Oder nicht? Naja, Sie finden das sicher originell. Da bin ich mir wirklich ganz sicher. Jetzt aber zu mir. Ich, Hans-Werner Udo Brunks, wurde am 23.12.1932 in einem kleinen Dorf nahe der Stadt Hamm in Westfalen geboren. Westfalen sage ich deshalb, weil vielleicht gibt es ja woanders auf der Welt noch ein anderes Hamm. Zum Beispiel das Hamm in Neuguinea oder auch das Hamm in Zentralindien oder auch in Belgien könnte es ja ein Hamm geben. Deshalb sage ich lieber gleich Hamm in Westfalen. So, das wäre dann ja auch geklärt. Meine Eltern waren Marga Johanna Brunks, Hausfrau und der Eisenbieger Hans Otto Brunks, der im Übrigen aus dem ostpreußischen Hamm stammt und während des Krieges in das westfälische Hamm geflüchtet ist. Das bot sich ja an. Von meiner Mutter habe ich zwei Dinge geerbt. Einmal das nette, offene Erscheinungsbild und zweitens, dass Kloppe mit dem Teppichklopfer nichts bringt. Gar nichts. Ja, mein Vater hat mir auch einige wichtige Dinge mitgegeben. Das Wichtigste, die Entscheidungsfreudigkeit. Und schon als ganz kleines Kind hat er immer gesagt, Hans-Werner, mein Junge, lass dir nie von einem einreden, dass du keinen Gott vertragen kannst, Hans-Werner. Du bist schließlich echter Westfale und darum beneiden dich alle. Ja, dann ist der kotzen gegangen und hinterher hat er das ganze Haus zusammengeschnallt, aber Mama hat das ertragen wie eine echte Bronx. Und wenn es gar nicht mehr auszuhalten war, hat sie ihm einen Eimer ins Gesicht geschmissen mit Wasser. Ja, da war immer ein großes Hallo, wenn Papa betrunken war. Ja. Und dann hat er Papa, immer...
3: Laberst du schon wieder Scheiß, Junge?
1: Papa!
3: Und das mit dem neuen Mann geredet?
1: Nein, Papa!
3: Sag mal, da bist du das letzte Mal beigegangen, mein Lieber.
1: Ich war doch ganz vorsichtig.
3: Weißt du, wie das wehtut? Soll ich dir das mal sagen?
1: Nein, Papa!
3: Wehtut das?
1: Papa, ich will doch Journalist werden!
3: Halt dein Maul und am Portemonnaie von Mama bist du auch...

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1: Hoffentlich, wir sind bald durch mit Amerika. Gesela singt schreckliches Lied über jedes Bundesstaat.
0: Ich kenne eben viele Lieder.
2: Alter Pop mit Gysi Teil 1. Na toll. Na abgehalfterte Milchkuh hier im Auto und um uns herum riesige Herden von Rindviechern.
1: Und Cowboys mit Lassos.
0: In der Mehrzahl heißt das Lassi.
2: Bullshit. Lassi war doch der Hund von Timmy.
0: Quatsch, der hieß Zimbop oder Johnboy und wohnt bei den Waltons.
1: Alles falsch, die sind Daltons und wohnen noch zu Hause bei Ma.
0: Sind das die von Ma Becker, sie toller vor Schanz. Ma Becker, du händel sehr ganz.
2: Nein, das sind vier Comic-Gangster und die reiten durch den Wilden Westen mit Lucky Luke.
1: Richtig muss heißen, Lucky Stricke. Jaros Bruder verkauft viel in Deutschland. Sind er aber in Wirklichkeit gefalschtes polnisches Marlboro.
0: Den kenn ich. So heißt der Cowboy, der im Kino immer die Zigaretten raucht. Der wohnt bestimmt in Texas.
2: Schwachsinn. Der lebt in Marlboro County.
0: Das heißt Country, weil der eine das doch immer singt. Country Road, take me home.
1: Schluss jetzt. Schluss jetzt, bitte.
0: Die heißt Gitte und die singt, es will ein Cowboy als Mann. Dabei kommt's mir ganz auf das Zischen an. Denn es weiß, dass du ein Cowboy küssen kann.
1: Wir los, Kalle. Kalle, du musst Gesela küssen.
2: Ich bin doch nicht lebensmüde. Warum das denn?
1: Damit endlich hält Grasse Maul.
2: Meinst du echt?
1: Ja, ihn echt.
2: Okay.

0: niedrigen Portokosten.
1: Schicksale rund um das Wirtschaftsimperium des Fritz F. Niedmeier.
2: Schare! Schare! Verdammt! Immer wenn man diesen Kreteng braucht, dann ist er natürlich nicht da. Jo, Menschen! Oh, selbst die gute Seele lässt mich im Stich, kein Erzähler mehr da, kein Schare, kein Jo-Menschen, da braucht sich auch kein Mensch zu wundern, dass es keine Firma mehr gibt. Aber ich werde nicht locker lassen, so leicht lasse ich mich nicht unterkriegen. Jeder andere hätte an meiner Stelle schon längst aufgegeben, aber nicht Fritz F. Niedmeier.
3: Oh, Fritz, mon cher, da bist du ja. Ich habe dich schon die ganze Zeit gesucht, weil ich habe doch die Lottozahlen für dich.
2: Ja, dann zeig mal her, Susette, komm mal her, zeig mal.
3: Nein, Fritz, erst wenn du mir versprichst, dass du nie wieder Supersex machen willst. Ich bin jetzt noch ganz gau. Früher, da warst du mit deiner Hälfte ganz zufrieden, aber jetzt willst du jede Woche Supersex haben.
2: Apropos, wo ist denn eigentlich das Heftchen mit dem blanken Busen von der Anja Fischl? Da hat doch wohl nicht wieder Norbertchen drauf gemacht. Oder?
4: Hallo Chef, ich hab's! Entschuldigung.
2: Schrare?
4: Ja?
2: Das war jetzt die 218. Tür, die Sie demoliert haben.
4: Ja.
2: Schrare?
4: Ja?
2: Sie sind entlassen!
4: Ja, Chef. Nein, Chef.
2: Was? Sie warnet mir noch zu widersprechen, Schrare. Na gut, dann stelle ich Sie eben wieder ein und dann schicke ich Ihnen eine Abmahnung wegen Widerstand und gegen die Dingens.
4: Aber Chef, ich hab's doch endlich gefunden.
2: Was haben Sie gefunden?
4: Na, die Lösung, wie wir aus unseren Schwierigkeiten wieder herauskommen.
2: Susette, hast du Schrare etwa was von unserem Supersex-Problem erzählt?
3: Oh, no, hab ich nicht, Sherry. Außerdem bist du doch derjenige, der ein Problem mit dem Supersex hat.
2: Pappalapapp, Schrare, schieß es endlich los, warum jedet?
4: Also passen Sie auf, Chef. Hier ist die Lösung. Der Mac-Doppelrip.
2: Der Mac-Doppelrip?
4: Der Mac-Doppelrip.
3: Der Mac-Doppelrip?
2: Plappert doch nicht alles nach, Susette. Ja. Also, Schare, was ist das, der Mac-Doppelrip?
4: Ganz einfach. Eine Unterhose wird zwischen zwei Brötchenhälften gelegt und damit schlagen wir sozusagen gleich zwei Fliesen mit einer Klappe.
3: Ha. Fliegen.
4: Bitte?
3: Fliegen.
4: Ach so, ja. Denn einerseits stoßen wir damit auf den so wichtigen Unterhosenmarkt vor und andererseits auf den Imbissmarkt. Verstehen Sie? Ha, das ist die beste Erfindung seit der...
2: Schare?
4: Ja, Herr Direktor?
2: Sind Sie noch Jans bei Trost?
4: Ich weiß nicht, Herr Direktor, was...
2: Eben, Schare. Ja? Eben. Sie sind entlassen!
4: Ja, Herr Direktor, danke. Herr Direktor, bis nachher, Danja.
3: Vorsicht, Herr Schrage, die andere Tür!

0: bei Frieda und Anneliese.
1: Und in Heinz kam gestern von Ratssitzung wieder. Jetzt hätten sie es endlich. Kindergarten wird im Sommer dicht gemacht.
2: Man liest es auch ständig. Die Deutschen sterben aus.
1: Ja, die Deutschen schon, aber nicht die ganzen anderen, die hier wohnen. Die Russen, die Türken, Tsitsiolkas, Bredemeyers.
2: Ach, Bredemeyers, sind das gar keine Deutschen? Wusste ich nicht.
1: Nein, Döskop, die haben aber noch ganz viele Kinder, so wie die Katholiken.
2: Solange Bredemeyers hier wohnen, brauchen sie doch den Kindergarten nicht dicht machen.
1: Nee, der Grund ist aber, die Frauen, die kämen bloß auf dumme Gedanken, wenn sie die Blagen 3 Stunden am Tag abgeben könnten. Nimm mal hier Wolterings Manni, seine Jessica da, ne? Da erzählen sie, die läge schon mittags kanonendicke auf Eckbank, weil sie sich ja den ganzen Vormittag nicht um den Lütken Ole Marcel kümmern muss.
2: Steht die Frau in der Pflicht, dann verkommt sie nicht.
1: Manni arbeitet in Schacht und muss mittags extra 900 Meter hochfahren und mit dem Fahrrad 25 Kilometer nach dem Kindergarten, damit er zum Mittag den Lütke nach Oma bringen kann. Und sie schläft ihren Rausch aus, bis verbotene Liebe kommt.
2: Und wo kriegt Manni abends das Mittag her? Kriegt sie das denn hin?
1: Och was, bricht alle Mann so in eine Pötte. Manni, der fährt auf dem Rückweg immer bei Ranchmaster an der Sonderpostentheke vorbei. Und dann tauen sie sich abends immer so einen schönen Hackbraten auf.
2: Ach, wie traurig. Und den Jessica, was war das früher immer für ein anständiges Mädchen? Hat nicht mal den Opa angezeigt, als der sie damals aus Versehen mal angepackt hatte.
1: Ja, und heute? Das läge alles an diesem Kindergarten, sagt Manni. Der hätte seine Jessica auf dem Gewissen. Mit diese 3 Stunden Freizeit, da kämen die Frauen einfach nicht zurecht.
2: Ist die Frau allein zu Haus, geht die Ehe schnell kaputt.
1: Das reimt sich doch gar nicht.
2: Wie so vieles im Leben.

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0: Und jetzt
1: die Lemkes, eine Familienserie in vielen Teilen mit Papa Grappa Lemke.
2: Hallo.
1: Mit Fernet Lemke, das finde ich echt nicht gut. Mit Bianca Lemke.
3: Hab schon, Freund.
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4: Ach, wie sehen meine Hände wieder aus?
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2: 1, 2, 3, 4, Mama. Die Mama hat Geburtstag.
5: Tralalalala. Tralalalala.
6: Die Mama hat Geburtstag.
5: Tralalalala.
2: Mama.
3: Ich hab da schon Freund, Mama. Ich wünsche dir trotzdem alles Gute zum Geburtstag.
7: Ich finde das nicht gut, Mama. Aber herzlichen Glückwunsch zum Geburtstag. Und das Bild hier, das haben Bianca und ich dir zum Geburtstag gemalt. Hier die Sonne, da der Baum. Und hier unser Hochhaus und da ein Hund, der AA macht.
2: Mama, und hier am Tun, von mir kriegst du eine schöne neue Flasche Korn. Warum sollen sein? Die ich gestern schon mal ausgetrunken habe. Und jetzt hör auf zu flennen, Mama. Und mach die Glotze an. Können werden wollen sein. Mama.
4: Ja, Papa.
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0: stand er auf und sie saß da noch. Und dann stand sie auf und warf ihr Zeug ab und dann ging's dabei. Er ruckelte ein paar Mal rüber, bis er fertig war. Und dann war es vorbei, weil er ja fertig war. Und auch keinen Bock mehr nicht hatte. Und sie sagte, das war aber toll. Bist du schon fertig? Joop. Na schön, ich auch. Ja, das war's.
1: Ja.
2: Super.
1: Ja, sehr schön. Dankeschön. Ja. Das war schon viel schöner als beim letzten Mal. Ja. Trotzdem, finde ich, könnten Sie ruhig noch etwas ausschweifen, damit der Sprache arbeiten.
0: Wie, noch mehr?
1: Ja, so ein paar Metaphern hier und da. Ein bisschen mehr Liebe zum Detail. Ein oder zwei blumige Umschreibungen.
0: Ja,
1: ne?
0: Aber es sollte ja gerade nicht so übertrieben wirken. Also eben realistisch. So wie das damals eben war bei mir und der...
1: Ja, danke, Herr Gras. Ja. Wir hören uns jetzt aber einmal noch eine Geschichte an von Herrn Haxe.
2: Ja.
1: Bitte schön, wie heißt Ihre Erzählung?
2: Die heißt eine ganz schnelle Nummer. Also... Gestern habe ich eine ganz schnelle Nummer gehabt. Es war schön, aber doch sehr kurz.
3: Das war aus der Reihe Große Momente der Weltgeschichte, die allerersten Schreibversuche des Günter Grass. Damals eines Dienstagabends im Volkshochschulkurs Erotische Literatur für Anfänger. Kurz vor einer noch schlechteren Geschichte.

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5: Wetten, dass live aus der Olympiastadt Innsbruck.
1: Wo liegt das denn?
5: Und hier ist der Champion.
1: Ist Gottschalk wieder zurück?
5: Wolfgang Lippert.
1: Was? Ich glaube, mein Eikoch, worin soll denn der Champion sein? Marathonschleim, Geräte grinsen oder Hürden betatschen? Auf jeden Fall hätte er diesmal ja fast Gold in der Disziplin Scheiße aussehen gekriegt. Denn nur weil er diesmal in Innsbruck war, entblödete er sich ja nicht, in niederträchtiger Trachtenuniform aufzulaufen.
0: Ich möchte an dieser Stelle einen weltbekannten Spruch, und ich hoffe, Sie nehmen mir das nicht übel, ein kleines bisschen verändern. Der geht so.
1: Zicke, zacke, Hühnerkacke.
0: Ich bin ein Tiroler.
1: Meine Fresse, da weiß man ja echt nicht, wer ihm dafür als Erster in das edelweiß umrenkte Gemächt treten sollte. Die Erben Kennedys, die Tiroler Bevölkerung oder einfach wer auch immer gerade vorbeigeht. Dabei ist der Spruch ja auch inhaltlich einfach falsch. Ich meine, ich bin ein bockmistlabernder Vollidiot, da hätte man noch drüber reden können, aber so. Aber jetzt kommen wir endlich mal zu einer der vier vergeigten Wetten. Amalia, die antike Amazone und Tassentatscherin mit der beeindruckendsten Bechersammlung der westlichen Welt.
6: Diese Tasse bin ich sehr stolz. Es ist ganz eine einfache Tasse.
1: Ja, das sieht man.
6: Aber die Kaiserin Zita hat am
1: 3.
6: September 1983 aus dieser Tasse getrunken.
1: Ich habe davon gelesen.
6: Sie ist in der Früh zur Kirche gegangen, zur Heiligen Kommunion. Und dann hat die Schwester Oberin festgestellt, dass genau bei der Kaiserin Zita vorne eine Tasse gestanden ist, die einen hauchdünnen Sprung am Boden drinnen hat.
1: Um
6: und
1: Gottes
6: das hat der Schwester Oberin sehr leid getan.
1: Kann ich verstehen.
6: Und sehr viele hohe Persönlichkeiten von der Kirche
1: haben sich daraufhin aufgehängt, eine Schrotflinte an den Kopf gehalten oder bei Tchibo im Angebot ein paar neue Tassen gekauft. Doch genug der spannenden Porzellan-Thriller. Bei dem Versuch des Tassentastens waren leider 2 von 2 falsch. Ja, gute Quote eigentlich. Ne?
6: Leise rieselt der Kalk.
1: Kalkofe, bitte. Übrigens, die Wettpatin hierbei war Jaja. Ja, sie lebt noch Gabor mit Ehemann Nummer 8 oder 12 oder 124, was weiß ich, dem Prinzen von Anhalt.
0: Wie soll ich zu Ihnen sagen, Prinz? Durchlaucht oder
7: Atze. Anhalt? Von Anhalt, das ist Anhalt.
1: Einfach.
0: Von Anhalt.
1: Jetzt mal bloß nicht den Witz mit dem Anhalter.
0: Weil wir gerade bei Anhalt sind, sind Sie per Anhalter hier nicht.
1: Oh nein, ich hab's gewusst. Wenn irgendwo auf der Straße ein Hundehaufen mit schlechten Karlauern darunter liegt, tritt Lippert rein. Naja, zum Glück ist er jetzt vorbei und wir können.
0: Also per Anhalter sind Sie nicht gekommen. Ich freue mich, dass Sie da sind.
1: Och, Wölfchen, so blöd kann doch gar keiner sein. Wenn im Saal keiner lacht, muss das nicht heißen, dass alle taub sind. Meistens ist einfach der Witz scheiße, ne?
0: Sie sind Ihren Chauffeur gerade losgeworden. Deswegen war meine Frage, weil Anhalt, ob Sie per Anhalter da sind heute?
1: Ja, das haben wir jetzt verstanden. Genau wie die Prophezeiung sagte, bevor der Hahn kräht, wird Lippert dreimal den gleichen miesen Witz erzählt haben oder so ähnlich. Einer aus der Rubrik, für die man im Orient noch heute nackt in der Wüste an den Boden gefesselt, mit Honig eingeschmiert und mit roten Ameisen überschüttet wird. Was aber wirklich noch ganz interessant war in der Sendung, Jaja Gabis kürzeste Ehe dauerte übrigens nur einen Tag und der hat ihr noch nicht mal gefallen.
6: Aber meine Großmutter hat das gleiche in Ungarn gemacht, ist mit einem Mann gegangen auf eine Ehereise.
1: Aber.
6: Und dann ist sie nach 2 Tagen zurückgekommen und hat sie gesagt, also der war ja nicht gut im Bett, da bin ich nicht geblieben.
1: Ja, vollkommen korrekt, nicht? Man hat ja 7 Tage Umtauschrecht bei jeder Heirat. Vor allem, wenn einem der Partner an der Haustür verkauft wurde, das wissen ja die wenigsten, ne? So, jetzt ist aber auch langsam Schluss. Kurz erwähnt sein muss aber noch, dass Fummel-Lippi diesmal gar nicht so viel getatscht hat wie sonst. Ja, wer gesehen hat, wie er damals Paul McCartney den Schweiß abgeleckt oder Mel Gibson fast in die Hose gegriffen hat, sowas nennt man ja bei uns nicht mehr Körperkontakt, sondern schon einen Blasen. Aber diesmal, ich weiß nicht, ob er sich die Hand verstaucht hatte oder was.
0: Mir wird ja immer nachgesagt, dass ich die Leute anfasse, also dafür hätte ich ihn schon längst gleich wieder an die Ohren fassen können.
1: Mir? Ich wollte nur sagen, ich schlag auch Brillenträger, Lippi, ne? Eigentlich nur, um ehrlich zu sein. Also,
0: wie sagt man hier bei euch? Vierdeich.
1: Und verpiss dich.
0: Dankeschön, Innsbruck.
1: Ja, dankeschön, danke. Dir auch. Ne? Und tschüss, bis zum nächsten Mal. Hau jetzt ab. Komm, Brille putzen. Ich zeig. Tschüss.

0: 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Heute
1: der Morgen danach. Sie hörten heute keine Folge der drei Musketiere. Sie sind uns heute auf den Wecker gefallen.

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1: Wie Weiland Martin Heidegger nach Erscheinung der Taschenbuchausgabe von Sein und Zeit schreitet das Murmeltier vor sich hin grummelnd über die morgendlich feuchten Matten der deutschen Alpen. Von keinem Selbstzweifel angenagt ist seine glänzende Schwarte. Stolz prangt die Trachtenjoppe überm feisten Balk. Martin, das Murmeltier, ist der einsame Philosoph, der sich in die vergeistigte Welt der hochalpinen Krüppelgewächse verstiegen hat. Und wie bei allen Philosophen ist die Ursache des schwerfälligen Ausdrucks in einer übergroßen Bandwurmpopulation im Mastdarmbereich zu suchen. Statt sich lustig dem Leben zuzuwenden, wurmt Martin das Sein an sich. Stundenlang liegt der pyknische Nager vor seinem Bau und versucht beim Denken über Sein und Zeit den Wurm im eigenen After zu verdrängen. Längst haben Fuchs und Adler die Jagd auf den murmelnden Gesellen aufgegeben, um nicht noch im Fluge von der geschlagenen Beute zugemurmelt zu werden. Ungern siedelt der alpine Grantler im Flachland, wo die proletarischen Nagerkollegen hausen. Lieber treibt er weit verzweigte Stollen in den felsigen Untergrund und lugt blinzelnd aus seiner Alpenfestung heraus. Hoch aufgerichtet auf seinen Hinterläufen steht der haarige kleine Sedelmeier vor seinem Bau und blickt wohlwollend über das restliche Volksmusikviehzeug. Genau wie Gemse und Steinadler gehört auch die bayerische Nuschelratte zu den eigens für die Ausstattung der eunuchenhaften Alpenfolklore am Leben erhaltenen Tiere. Schon lange könnte statt der Gemse das wesentlich abschussfreudigere Reh auf den Matten äsen. Statt des sensiblen Adlers könnte die lebensfrohe Möwe über den Müllhalden am Skilift kreisen. Und statt des komödienstadelhaften Murmeltiers würde wohl jeder lieber die geschmeidige Bisamratte im Fels bewundern. Ja, wäre da nicht Maria Hellwig, die Brigitte Bardot des Voralpenlandes, die eine längst überfällige Ausrottung des Folkloregetiers noch immer verhindert. Es ist die Frage, wie lange sich die Alpen im Zuge der EG-Harmonisierung diesen Sonderweg noch leisten können. Bis zum nächsten Mal, Ihr kleiner Tierfreund.

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1: Moin, Abastor.
2: War das schön gewesen?
3: Da sind alle erkältet.
2: Und wie ist bei euch?
1: Und du den Mul.
3: Soll wieder schlechter werden morgen.
2: Das sag auch, Mann.
4: Herbst 1969. Noch herrscht Ruhe in den Stallungen drunten im Dorf. Noch weiß diese Leghornhenne nicht, dass sich der berüchtigte Hühnermörder Barmeier in den Wäldern Bunkenstedts versteckt hält. Die Menschen wissen es längst. Seit Wochen verfolgen sie in der Heimatpresse, wie sich der Cordon aus Polizei und Grenzschutz immer enger um den flüchtigen Geflügelripper zusammenschließt. Verängstigt laufen sie in ihren klammen Stuben auf und ab und erzittern beim leisesten Geräusch.
5: Barmeier!
6: Barmeier!
4: Das war Thies Wilhelm, 54 Jahre alt und erstes Opfer der um sich greifenden Barmeier-Hysterie. Lübkos Reinhold. Eine unbekannte Avon-Beraterin. Ein W48-Fernsprech-Endgerät der Post. Barmeier verwandelte unser kleines Dorf in einen brodelnden Kessel voller Misstrauen und Todesfurcht.
7: Nun räum endlich deine Brocken zusammen und sauf nicht schon am frühen Morgen Bier rein, die Aufträge.
5: Barmeier!
4: Naturgemäß nutzte auch der ein oder andere genervte Ehegatte den Barmeier-Wahn, um mit einem finalen Rettungsschuss seinem Drohnendasein ein sauberes Ende zu setzen. Doch wo war er wirklich, der Gejagte? Seit Tagen durchkämmten Hundestaffeln die Wälder. Tränengasgranaten fielen aus Hubschraubern. Lautsprecherwagen bemühten sich um deeskalierende Gespräche mit dem Gehetzten.
8: Achtung, Achtung, hier spricht die Polizei. Guten Tag, Herr Barmeier. Na, wie geht's? Hoffentlich gut. Uns geht es so lala. Mann, was...
4: Doch es half alles nichts. Die dunklen Wälder Bunkenstedts gaben den Hühnermörder nicht preis. Und so brach man nach 6 Wochen ergebnislos die Suche ab. Was blieb, war die respektable Strecke der hysterischen Jagd. 2 Männer, eine Ehefrau, eine Avon-Beraterin und ein Telefon, sinnlos dahingeschlachtet. Der einzige Trost, alle Hühner lebten noch und waren.

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Moin. In Niedersachsen ist ab demnächst verboten, Rinder, also hauptsächlich die Milchkühe, ganzjährig im Stall anzubinden. Das wünscht man ja auch keinen, schon gar keiner Kuh, die intelligenter ist als so mancher Abi-Abgänger. Überhaupt sollte man so wenig wie möglich andere anbinden. Immerhin gibt es auch keinen Leinenzwang für Männer nach 22 Uhr in der Öffentlichkeit. Es gibt andererseits aber auch flexible Anbindehaltung, zum Beispiel als Fußfessel bei Straftätern. Was aber bloß eine halbe Sache ist, denn wenn der Fußgefesselte seinen erlaubten Bereich verlässt, dann klingelt es beim Wachtmeister. Ihm wird aber nicht der Fuß weggesprengt. Insofern ist er dann trotzdem weg. Für Rinder bedeutet die neue Freiheit jedenfalls ein besseres Leben. Und wer weiß, vielleicht sieht man in Zukunft sogar wieder Milchkühe auf der Weide wie früher und heute noch in den Marschgegenden im Norden von Niedersachsen. Jeder kann übrigens auch ganz privat was tun für unsere Kühe. Richtige Milch saufen statt Haferschlorze und Joghurt fressen statt Sojapampe. Munter bleiben!

0: Sag mal, Schatz, der Toast schmeckt irgendwie komisch. Beschichtet, könnte man fast sagen. Klebt auch so.
1: Noch ein Wort gegen meine Marmelade und es knallt.
0: Nein, ehrlich, Liebes, es handelt sich nur um den Toast.
2: Nein, ehrlich, Liebes, es handelt sich nur um den Toast. Und was jetzt?
0: Guck mal, da sind auch so rosa Huckel mit Metallstreifen drauf.
1: Ja, dann ist es auf und dann sind die Huckel weg.
3: Mama, Mama, du, ich finde meine Zahnspange nicht und der Bus kommt gleich, Mama.
1: Isst den Toast nicht, zieh den Stecker raus und stell den Toaster an die Straße. Wenn wir Glück haben, fährt der Bus drüber und wir rechnen das über die Hausratsversicherung ab. Wo ist Efi?
0: Ist schlecht.
1: Dann geh ins Badezimmer.
3: Geht nicht, da klebt Efi nackig in der Dusche.
1: Wieso klebt Efi?
0: Also ich muss da jetzt rein, sonst... Boah, wo kommt denn jetzt dieser widerliche Suppengeruch her? Oh, ist ja nicht zum Aushalten.
1: Hol Efi aus der Dusche, bring heute Abend einen neuen Duschkopf mit und du, Rüdiger, gibst die restlichen Brühwürfel raus und lässt dir gefälligst was Neues einfallen, als ständig Brühwürfel in Duschköpfe drücken. Mami langweilt sich allmählich.
3: Wieso kleben Papi und du eigentlich nicht? Habt ihr heute schon wieder nicht geduscht?
1: Noch ein Wort und die Bild hat morgen die Jahrhundertschlagzeile.
3: Ist klar, Mama, der Bus kommt, tschüss.
1: Und nimm Papa mit runter, heute ist Sperrmüll, vielleicht klappt's ja diesmal.
0: Und was ist mit Efi?

0: Herr Brums, so sieht's aus. Da hat man uns als Altmoderatoren vor die Tür gesetzt.
1: Guck mal.
0: Was?
1: Die Papageien da oben, die ziehen nach Süden.
0: Was? Ach, Wildgänse sind das.
1: Ach, nun erzähl mir mal nicht, dass du auf dieser Entfernung noch was erkennen kannst, Brochterbeck.
0: Vergiss es, Brungs. Ach ja, und ich hatte gedacht, im Frühstücksradio, da könnte ich moderieren bis zum Lebensende. Nun verlangt die Jugend ihr Recht.
1: Da, sieh nur, Pavi, noch mehr Papageien. Welch majestätischer Anblick.
0: Kruzzi, Asylant, noch eins.
1: Was?
0: Das sind Wildgänse. Wie oft soll ich dir das noch sagen, Brungs?
1: Ohne Brille könntest du nicht mal erkennen, wenn da Elefanten vorbeiflögen.
0: Ums Erkennen geht's doch überhaupt nicht. Ich weiß, dass da keine Elefanten am Himmel sind. Genauso wenig wie Papageien. Also selbst als Blinder würde ich nicht so einen bodenlosen Quatsch erzählen wie du, Brungs.
1: Und genau deshalb, ja, sitzt du nicht da drinnen am Mikrofon, weil du keine Visionen mehr hast, Brochterbeck.
0: Deine kommen auch bloß auch von der Sauferei.
1: Na und? Ich vertrag jedenfalls noch das Saufen. Du stippst abends ein Zwieback in Doppelkorn und das nennst du dann schon Versacken.
0: Deswegen bin ich auch noch fit und kann ohne Pissen gehen 3 Stunden durchmoderieren.
1: Jetzt wirst du gemein, ja? Meine Prostata, die wünsche ich meinem ärgsten Feind nicht.
0: Kaputt gevögelt hast du die. Ach. Deine Prostata. Ach. Nennen wir das Kind doch ruhig beim Namen. Bei jedem Lied rennst du raus auf den Lokus. Das ist die traurige Wahrheit über Hans-Werner Brungs.
1: Ich könnte weinen vor Freude, Pavi. Schau mal am Firmament die Wildgänse.
0: Das sind Papageien, du Vollidiot. Hallo?
1: Ja.
0: Was gibt's da bitte schön zu lachen?
1: Du hast Papageien gesagt, die werden da oben.
0: Sag mal, spinnst du jetzt komplett? Das weiß doch jeder voll verblödete Bademeister, bis auf Brungs natürlich, dass in Deutschland keine Papageien nach Süden fliegen.
1: Da oben, das ist doch gar nicht mehr Deutschland.
0: Ja, sondern?
1: Das sind internationale Gewässer.
0: Da könnte also quasi der Ruski ungestraft rumfliegen. Gut, dass du in diesem Staat nichts zu sagen hast, Brungs.
1: Und gut, dass so ein dämlicher Besserwisser nicht mehr auf die Zuhörer losgelassen wird. Du bist alt und verkalkt. Da müssen Jüngere ran.
0: Aha. Und wer moderiert denn eigentlich heute?
1: Frieda und Anneliese.
0: Nein, nein. Sag, dass das nicht wahr ist. Welche Demütigung, Brungs. Die sind ja zusammen 3-mal so alt wie wir.
1: Naja, die sind auf dem Frauenticket da rangekommen. Da kann man nichts machen. Guck mal, braucht er nicht. Papageien.
0: Wie schön, Brungs. Ja. Jetzt sehe ich sie auch.

0: Leute, ich soll euch übrigens von Mutter zum 5 Uhr Tee übermorgen einladen.
1: Wozu das denn?
0: Naja, Mutter möchte gern mal meinen Umgang kennenlernen.
1: Ich kann nicht. Übermorgen ist Weiberschlammcatchen auf dem Schützenplatz.
2: Ich finde das sehr nett von Holgis Mama.
3: Hey, Holgi, wie alt ist Dickes Mutter? Naja, ist eventuell noch was zu letten für Polski in beste Jahre?
0: Ich muss doch sehr bitten. Mutter möchte nur ein wenig mit euch plaudern.
1: Warum bringst du die alte Gesichtsbaracke nicht mit zum Schlammcatchen? Da könnten wir dann in der Pause doch zusammen schönes Pilz zischen.
0: Das dürfte nicht ganz Mutters Stil sein.
2: Hat deine Mama eigentlich noch alle Beine?
0: Warum wohl nicht?
2: Es kennt nämlich auch so eine Alte bei uns aus dem Miethaus, ne? Die hat bloß noch eine Stelche und fällt immer aufs Maul, wenn sie zum Glascontainer humpelt.
0: Okay, Freunde, ich sag Mutter, ihr habt alle keine...

0: Firma.
1: Liebe, Intrigen, Portokosten.
0: Schicksale rund um das Wirtschaftsimperium des Fritz F. Niedmeier.
2: Schrare,
3: ja?
2: Stellen Sie doch mal fest, wie viele Zuhörer wir jetzt im Augenblick haben.
3: Augenblick, Chef? Ja? Laut meinem Einschaltquotenthermometer hören uns... Moment.
2: Ja?
3: Genau 28.572.333 Menschen.
2: 28.572.333
3: ja.
2: Menschen? Ausgezeichnet, Schrare. 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
2: 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Wunderbar. Ja.
1: Während ganz Niedersachsen der Einführung der Niedmark entgegenfiebert, versucht die niedersächsische Kripo, Abteilung Wirtschaftsdelikte, die Niedmark zu verhindern.
5: Kommissar Liebold? Jetzt machen die sogar schon Radiowerbung für ihren Niedmark.
6: Na und? Dadurch wird's ja auch nicht legaler. Geben Sie mir mal die Akte von diesem Niedmeier rüber, Busse.
5: Moment, Kommissar. Die Akte liegt ganz unten in meinem Stapel. Ich muss sie mal eben nur rausziehen. Hab's gleich.
6: Aha. Ich ahnte doch, dass Niedmeier vorbestraft ist. Laut Akte produzierte seine Firma vor einigen Jahren eine teuflische Kopfschmerztablette.
1: Die, und das war das Teuflische an dieser Kopfschmerztablette, Kopfschmerz verursachte, statt ihn zu bekämpfen. Ein echter Verkaufsrenner. Denn wer krank feiern wollte, brauchte von nun an dem Arzt nichts mehr vorzumachen. Man pfiff sich einfach eine Tablette ein und ließ sich dann ganz regulär wegen Kopfschmerzen krankschreiben.
6: Da die Wirtschaft wegen der vielen Krankmeldungen hochgradig geschädigt wurde, haben wir Niedmeyers Tablette kurzerhand beschlagnahmt. Genauso wie wir heute seine Niedmark aus dem Verkehr ziehen werden, was?
5: Wie gehen Sie dabei vor, Herr Kommissar?
6: Na, ganz einfach. Wir tauchen inkognito im Waterloo Biergarten auf und lassen dann die Firma hochgehen. Packen Sie genügend Handschellen ein, Busse.
5: Herr Kommissar, aber ich habe doch gerade heute Abend frei. Ich wollte mit meiner Verlobten...
6: Ach was, Ihre Verlobte. Sie machen heute Abend Überstunden. Wir treffen uns an der Theke im Biergarten. Bis später, Busse.
1: Während sich Busse jetzt am liebsten eine von Niedmeyers Kopfschmerztabletten einverleiben würde, wird die Stimmung in der Firma immer besser. Kein Wunder.
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0: Frieda und Anneliese.
1: Ach, ich habe noch gar keinen Tannenbaum für Ostern. Habt ihr denn schon einen?
2: Unser Licht seit 6. Januar auf dem Osterfeuer.
1: Und wo hängt jetzt eure Eier dran?
2: Seitdem der Junge groß ist, dekoriere ich nicht mehr vor Ostern.
1: Reinhard baut Nester auf dem Finanzamt und nach Feierabend...
2: Also ab 15 Uhr.
1: 14 Uhr. Da verstecken die Beamten Likör-Eier und suchen die.
2: Oh, wenn sie da mal nicht überfordert sind.
1: Ja, Reinhard ist abends auch regelrecht kaputt von der Sucherei, wenn er um 7 zum Abendbrot kommt.
2: Ja, 5 Stunden Eier suchen auf den Abend, das strengt an. Oder hält er auf dem Rückweg noch bei den Osterhäschen an der Bundesstraße?
1: Nein, Reinhard glaubt gar nicht mehr an Osterhasen.
2: Och, seit wann das denn?
1: Seit der letzten Fortbildung zum Finanzforstwirt.
2: Ja, nein, irgendwann hört das auf bei den Kindern nicht. Muss man auch keine Süßigkeiten mehr verstecken im Garten.
1: Ja, es reicht, wenn man zeitig aufsteht und bei Niewöhners alles wegsucht.
2: Was? Reinhard, der dicke Pluck, frisst Niewöhners, die ihre Enkel die Likör-Eier aus den Nester? Schämt ihr euch denn gar nicht?
1: Kinder sollen doch gar nicht so viel Alkohol.
2: Du, und bei der Nuruschatschen hängen schon seit Tagen die Osterglocken aus dem Kittel.
1: Ja, im Frühjahr beginnt die Paarungszeit in der Tierwelt.
2: Der Pastor wäre wohl schreiend aus der Kirche gelaufen, sagen sie.
1: Ja, und dann baseln sie vor der Autos, die Böcke, warnen sie sogar vor im Radio.
2: Habt ihr denn schon euren Festtagsbraten?
1: Nein, Reinhard fährt in letzter Zeit mit dem Bus zum Dienst. Und der Busfahrer, der behält die überfahrenen Tiere selbst.
2: Der muss sich bei euch wohl wieder Niewöhners Katze als Osterlamm verkleiden, was?
1: Oder als Hase. Da ist die Ähnlichkeit größer. Die Ohren schneidet man ja sowieso ab.
2: Bäh.

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1: Moin, Abastor.
2: War das schön gewesen?
3: Wir sind alle erkältet.
2: Und wie ist bei euch?
1: Und du den Mul.
3: Soll wieder schlechter werden morgen.
2: Das sag auch, Mann.
4: Ein beschaulicher Weiler, eingebettet in die fetten Wiesen der Bröckeniederung. Das war unser kleines Dorf Bunkenstedt. Hier war die Welt noch in Ordnung. Hier grüßten die Kinder noch den Pastor.
5: Hallo, schwarzer Mann. Alles Roger?
4: Hier tauschte man sich noch aus unter Nachbarn.
6: Ah, miese Ratte. Oh, oh. Oh.
4: Hier herrschte noch nicht die städtische Ellbogengesellschaft. Hier hatte jeder seinen angestammten Platz im dörflichen Sozialgefüge.
7: Das ist Helmut, mein Bruder. Den darf jeder vermöbeln, weil er eine Schramme hat.
5: Aua!
4: Heute gibt es das alles nicht mehr. Heute erstreckt sich dort, wo einst verschmitzte Bäuerlein die Gülle in den murmelnden Bach plätschern ließen, die Zentraldeponie Bunkenstedt 2. Nur noch der Turm der Pilatuskirche ragt aus dem aufgeschütteten Müllberg heraus. Unsere kleine Gemeinde wurde das erste Opfer der rigiden Umweltpolitik der Landesregierung. Da neue Deponien nur noch im Mindestabstand von 5 Kilometern zu Wohngebieten eröffnet werden dürfen, es diese Zwischenflächen im Land aber gar nicht mehr gibt, müssen komplette Dörfer zugeschüttet werden, um die Auflagen zu erfüllen. Von 845 Gemeinden im Land, die sich jeweils für die Vernichtung ihres Nachbardorfes bewarben, erhielt Rattig-Hüffen den Zuschlag. Ausschlaggebend für die Planierung des Nachbarortes Bunkenstedt war für die Regierung, dass diese Gemeinde die einzige schuldenfreie im Lande war, somit für finanzielle Verbindlichkeiten auch keine Sachwerte erhalten werden mussten. Der Auslöschung Bunkenstedts stand somit kein verwaltungsrechtliches Hindernis entgegen. Am 5.3.1995 war alles vorbei. Die Radlader kamen, schoben das Dorf in einem Haufen um die Kirche zusammen und begannen mit der Auskofferung der Deponie. Doch was wurde aus den Menschen dort? Was wurde aus Otto Hemkenhus, Hinrich Furken, Abraham Rullmann und wie sie alle hießen? Eine Wohncontainersiedlung am Rande Rattighüffens. Magere Köter pinkeln an kaputtes Kinderspielzeug, der Wind fegt leere Bierdosen durch den Modder vor den Blechquadern. In einem ist noch Licht. Alte Männer sitzen um einen Elektroradiator und erzählen sich, wie damals nach dem Krieg der erste Trecker ins Dorf kam. Ein 15er Ohrenstein und Koppel. Auf ewig, scheint es, ist dem Lachen der Alten das Tuckern des greisen Schleppers aufgehoben. Von den Kindern, die auf dem flaschenübersäten Fußboden mit einer alten Fernbedienung ihr Meerschweinchen piesacken, lacht keines. Er weiß nicht mal, was ein Trecker überhaupt ist.

0: was? Ja, gibt's denn das? Geht das wirklich so schnell? Bin ich wirklich schon drin? Das gibt's ja nicht. Ich bin drin.
1: Ja, Herr Becker, Glückwunsch. Aber würden Sie jetzt bitte trotzdem den Daumen aus Ihrem Hintern nehmen? Die Kamera läuft bereits.
0: Oh.
2: Das war aus der Reihe Große Momente der Weltgeschichte. Boris Becker beim Dreh für seinen legendären Internetspot. Vor ein paar Monaten im Studio.
0: Bin ich immer noch drin?
1: Ja, allerdings ist das mein Hintern.
0: Oh, Verzeihung.
1: Dankeschön.

0: Akte 2 Plumperquatsch.
1: Mein Name ist Hotte. FBI-Agent Hotte, um ganz genaulich zu sein. Meine Freunde tun mich Fox nennen, weil ich halt stinke wie ein Iltis. Manchmal nennen sie mich aber auch einfach nur Arschloch oder fette Qualle, wenn Dienstag ist oder so. Heute waren allerdings einige ungewöhnliche Dinge am Lossein tun. Und ich vermutete mal wieder, dass Außerirdische dahinter steckerten. Als ich an mein Telefon gingte, war niemand dran. Und was noch komischer war, es hatte noch nicht einmal geklingelt. Als ich etwas genauer hinhörte, merkte ich, dass es sich bei dem Getute um eine komplizierte, chiffrierte Botschaft aus dem Weltall handeln musste. Sofort versuchte ich, sie zu entziffern. Dum didel dum, der Plumpsack geht um, ficke die Fick, kaufen sie im Lidl-Markt. Interessant. Ich tat die bescheuerten Botschaften nicht kapieren. Und eigentlich waren sie mir auch scheißegal. Deshalb ging ich erst einmal pissen. Beim Strollen machte ich eine sehr unheimliche Entdeckung. Mein Pimmel war viel kleiner, als ich es meinen Bekannten immer erzählt hatte. Irgendjemand musste hier lügen. Oder die Regierung versuchte, etwas zu verbergen. Ich musste mehr herausfinden und rief meine geheime Informantin mit der tiefen Stimme an. Deep Throat.
2: Hallo, du süßer über 18-Jähriger. Schön, dass du Deep Throat angerufen hast. Wenn du hören möchtest, wie es mir 12 libanesische Eishockeyspieler beim Wäscheaufhängen besorgen, drücke die 1. Möchtest du 2 nackte schwedische Briefträgerinnen bei der mündlichen Prüfung für den Mittelschulabschluss, drücke die 2. Stehst du mehr auf minderjährige Schafe in der Autowaschanlage?
1: Ich hörte mehrere Stunden gebannt zu, aber in meinem Fall bringte es mich leider auch nicht weiter, obwohl ich mich gar nicht mehr daran erinnern konnte, worum es überhaupt nochmal ging. Das Netz des Schweigens der Regierung war einfach zu eng gestrickt. Wollte sie nur die Wahrheit vertuschen tun oder steckte sie vielleicht sogar selbst hinter allem? Warum schlachtete man Millionen verrückt gewordener Rinder in England? Hier aber keinen einzigen der Teilnehmer am Kölner Karneval. In wessen Hintern steckte das Thermometer zur Messung der gefühlten Temperaturen? Warum fiel Dolly Buster nicht vornüber beim Sprechen? Und wieso gibt es draußen nur Kännchen? Die Wahrheit war irgendwo da draußen. Oder vielleicht auch hier drinnen. Oder auch ganz woanders. Ich hatte keine Ahnung.

0: Sie reiten für Freiheit und Gerechtigkeit. Die drei Musketiere. Heute
1: in Ravenna.
2: Hey Porthos, sieht er nicht, dass das Ohr seines Rosses seit einiger Zeit schon rot blinkt?
3: Ja, sag uns, was es ist, bevor die Patrouille des Kardinals das Pferd stilllegt.
4: Trotz tausend Musketiere, ihr wisst doch, wie schwer man hierzulande an bleifreien Hafer kommt.
2: Dann versuche ich es doch mal mit Lebertran. Dann stimmt die Kompression wieder.
1: Das war die bleifreie Folge der drei Musketiere. Sie hörten heute in Ravenna, nach einer Vorlage von Gerrit Hanning aus Alvese.

0: Der kleine Tierfreund.
1: Nun ist es heraus, liebe Zuhörer. Auch die Tierwelt hat mit verschärften Umweltauflagen zu rechnen. Vorbei die Zeit, wo die Taube unkontrolliert ihre Gülle in der Fußgängerzone abladen konnte oder Millionen von Fischen Teiche und Tümpel zugeschissen haben. Als erstes wird im nächsten Monat die Abgas-Sonderuntersuchung für Hunde Pflicht. Wie oft mussten wir bisher die Nase rümpfen, wenn sich der Mixer von Pal inmitten des Bellos in brackiges Furzgas verwandelte und braune Afterschlieren der Vierbeiner an den Fensterscheiben der Straßenbahnwagen jede Sicht nach draußen unmöglich machten. Nun müssen Bello und Fifi einmal pro Jahr zum TÜV und die Darmemissionen überprüfen lassen. Hunde ohne Asu-Plakette am After werden stillgelegt. Bis vor kurzem konnte sich jede Tierart noch niederlassen, wo sie lustig ist. Seeadler brüteten inmitten menschlicher Surferbiotope, Pusteln übersäte Forellen gründeten ohne behördliche Genehmigung eine Art Lepra-Kolonie im warmen Wasser des anmutigen Atomkraftwerks. Ohne Umweltverträglichkeitsprüfung läuft heute nichts mehr. Der stetige Versuch, tierische Ansiedlungen immer weiter in die Welt des Menschen vorzutreiben, muss endgültig unterbunden werden. Noch nistet die Grasmücke im Vorgarten, doch wie lange noch, und der feiste Grasmückenhengst lümmelt sich in unseren Fernsehsessel. Als ich gestern bei sämtlichen Singvögeln in meinem Garten die Baugenehmigung überprüfte, musste ich feststellen, dass es sich ausnahmslos um illegale Siedler handelte. So viel ist klar. Auf weibische SPD-Gesinnung darf man bei mir nicht hoffen. Eine Hafenstraße direkt vor meiner Tür werde ich nicht dulden. Morgen früh um 5 werden die Nester geräumt. Und wenn sich der Pinscherrüde von nebenan nicht bald einen geregelten Cut einbauen lässt, dann wird ihm das bleifreie Benzin in den Schlund gegossen, ob es seine Maschine denn nun verträgt oder nicht. Bleiben auch Sie hart gegen Umweltsünder aus der Tierwelt, liebe Zuhörer. Denn Umweltschutz fängt bei jedem Einzelnen an. Wir haben nur diese eine Welt. Daran wird sich auch das Viehzeug gewöhnen müssen. Bis zum nächsten Mal, Ihr kleiner Tierfreund.

Der Äther. Unendliche Weiten. Dies sind die Abenteuer der FF Enterprise, die mit ihrer 90 Mann starken Besatzung unterwegs ist, um neue Welten zu erforschen, neues Leben und neue Zivilisationen. Viele Lichtjahre von der Realität entfernt dringt die FF Enterprise in Galaxien vor, die nie ein Mensch zuvor gehört hat.

0: Aufstand des Hans-Jürgen oder ein Praktikant sieht rot.
1: So, hier ist Hans-Jürgen. Scheiß aufs Logbuch, ey. Sternzeit könnt ihr euch sonst wohin schieben. Ich habe ja lange genug den Praktikanten gemacht, ey. Bin doch nicht der verdammte Schiffssklave. Hans-Jürgen, hol mal Kaffee. Hans-Jürgen, putz mir mal den Feser. Die letzten Mutantenjobs, demnächst wollt ihr wahrscheinlich, also immer den Hintern abwische, wa?
2: Hans-Jürgen, wirklich!
1: Und du bist auch der letzte Ausbeuter, Spock. Jeden Morgen kann ich dir die Rama in die Haare schmieren und die Ohren schleifen. Und dafür kriege ich ja noch nicht mal ein Lächeln. Wie den letzten Dreck behandelt ihr mich hier doch, ey.
3: Im Gegenteil, sie wurden gerecht und mit Nachsicht behandelt.
2: Hans-Jürgen, das Papier!
1: Von wem gerecht, ey? Das kannst du dir auf die Ohren stecken. Lass mich hier nicht länger zum Bimbo machen. Praktikanten sind nämlich auch Menschen, so voll mit Gefühlen und so. Eure Raumscheiße, die könnt ihr hier ab jetzt alleine machen. Zieh mich jetzt nach Hause, Mano, ey.
4: Sie werden hier bleiben als lebendes Beispiel für eine gestrauchelte menschliche Existenz.
1: Korka, damit ich dir weiter täglich dein Korsett zubinde, wa? Und Uhura die Nylons bügle und Chop Suey für Zulu koche und dem Chekhov Deutsch Nachhilfe gebe, ne? Aber mach doch, was er wollte. Ich desertiere, ey.
3: Sie haben das Recht, das zu tun, Sir. Aber ich möchte ihn davon abraten.
1: Ach ja, was blüht mir dann Furchtbares, wenn ich jetzt abhaue? Stellt er mich dann in eine Ecke oder was sonst, hä?
3: Ich nehme an, Sie durften wählen. Zwischen Tod auf dem elektrischen Stuhl, zwischen Tod durch Phaserstrahlen oder Tod durch den Strang.
1: Dann gehe ich wohl lieber erstmal jetzt einen Kaffee machen, ne? Das ist wohl das Beste.
3: Ja, je früher Sie anfangen, desto besser.
1: Ja, klar, ey, das geht ganz schnell. Also Spock wie immer, 8 Stück Zucker und viel Milch, ja, ne?
2: Hans-Jürgen, wo bleibst du denn?
5: Ich komme gleich,
3: Faszinierend.

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0: große Momente der Weltgeschichte.
1: Signore, scusi, due cappuccino, ist alles prima,
2: No, nix wollen, null bestello, Indianer, du Indianer.
1: Ah, Indianer, Pizza Indiana, ja, no, sì, ist prima, prima pizza, Grappa cappuccino cannelloni, ist alles prima,
2: Nix pizza, Indien, es gehen nach Indien, du wissen, wo ich lang muss.
1: Lambrusco, ja, sì, bene, uno, due, tre, ist alles prima, alles prima.
3: Aus der Reihe Große Momente der Weltgeschichte hörten Sie heute Christoph Kolumbus verfährt sich. Venedig, Montag, 16. April 1493, Carlos Pizzeria.
1: Ist alles prima, hä?

0: 423 Mark 80, bitte.
1: Was?
0: 423 Mark und 80 Pfennige.
1: Ja, ja, das habe ich schon verstanden, aber das muss ja wohl ein Missverständnis sein. Ich glaube, Sie haben sich da wohl vertippt.
0: Wenn der Herr meint, ich kann gerne nochmal nachschauen.
1: Das wäre nett, ja, bitte
0: schön. Zigaretten, ein halbes Pfund Butter, eine Kalbsleberwurst, fünf Brötchen, ein Schokoriegel. Macht, ja, 423 Mark und 80 Pfennige, stimmt ganz genau.
1: Ja. Nein, aber hören Sie mal, das geht doch gar nicht. Sehen Sie, die Butter 1,49 Mark.
0: Ja, das ist unser spezielles Angebot diese Woche.
1: Ja, ja, die Zigaretten 5 Mark, der Schokoriegel 1 Mark, die große Kalbsleberwurst 6,31 Mark. Die Brötchen kosten wie viel?
0: 82 das Stück.
1: 82 Pfennig mal 5
0: Mark.
1: Was?
0: 82 Mark pro Stück.
1: 82 Mark? Ja, sind Sie denn wahnsinnig?
0: Ja, es sind natürlich auch Baguettebrötchen.
1: Ja, aber 82 Mark, das ist ja wohl unglaublich. Das ist auch nirgends ausgeschildert.
0: Ja, ich meine, sonst würde ja auch kaum einer mehr hier die Brötchen kaufen.
1: Ja, ganz genau und zu Recht. Hören Sie mal, Sie haben die Pflicht, Ihren Kunden genaue Auskunft über Preis und Art der Ware zu geben. Und zwar
0: haben theoretisch stimmt das schon. Aber ich meine, wenn wir jetzt anfangen, hier alles ganz genau aufzuschreiben, dann kauft ihr aber gar keiner mehr, ja?
1: Wieso?
0: Oder glauben Sie, einer würde sich hier noch Kalbsleberwurst holen, wenn er draufstände, dass da Rindersperma und Borstentierschamhaare drin sind, ja? Oder Negerblut in der Lakritze oder

0: Karieskulturen in den Schokoriegeln. Wir könnten den ganzen Schuppen hier dicht machen.
1: Ja, ich glaube, das wäre auch ganz genau das Richtige, wie sich das so ich
0: mir
1: anhört
0: gedacht,
1: hier.
0: Das habe ich mir wirklich gedacht. Zack, zack, zu. Einladen, mehr oder weniger. Was macht das schon, ja?
1: Nein.
0: Sie Egoist.
1: Nein, aber Sie können ja
0: haben Sie schon mal einen Gedanken an die Arbeitsplätze verschwendet?
1: Nein.
0: Vier Menschen säßen auf der Straße.
1: Aber
0: vier.
1: Aber
0: nichts aber.
1: Aber.
0: Sagen Sie das doch mal der fast blinden Waltraud. 72 Jahre ist sie. Vier Zentner.
1: Ja.
0: Keine Zähne. Der Sabber läuft ihr nur so aus dem Mund. Glauben Sie, die nimmt noch einer?
1: Ich weiß nicht.
0: Besonders nachdem sie 12 Jahre im Gefängnis war wegen dieser Todesfallserie in der Apotheke, wo sie gearbeitet hat.
1: Was? Wegen was?
0: Mein Gott. Mein Gott, sie kann doch nur mal fast nichts sehen.
1: Ja.
0: Mit einem Arm, aber für die Quarkspeisen und Bratenfüllung, da kann man sie doch noch sehr gut einsetzen.
1: Sie können nicht hier.
0: Aber Ihnen sind ja ein paar sauber geschriebene Etiketten wichtiger als die Menschen.
1: Nein,
0: stimmt's?
1: Nein, aber
0: viel wichtiger.
1: Nein, so ist ja
0: immer. Mensch zählt gar nichts mehr.
1: Nein, Sie müssen aber doch. Nein, Etikett. Ist doch was anderes. Sie müssen verstehen, aber doch, dass das exakte Etikettierung nun einmal wichtig
0: Etiketten.
1: Ist.
0: Etiketten?
1: Ja, sonst könnte man ja auch beispielsweise zum Beispiel Butter aus verstrahlter Molke hier anbieten oder irgendwie. Warum geht denn Sie?
0: Ja. Ich?
1: Ja, Sie. Warum haben Sie eben gekichert?
0: Nein, ich habe nicht gekichert.
1: Doch?
0: Nein, noch nie. Also nicht während der Arbeit.
1: Hören Sie, ich möchte Ihren Geschäftsführer sprechen, und zwar sofort, bitte.
0: Oh, das geht nicht.
1: Warum?
0: Der ist momentan leider verhindert.
1: Dann warte ich.
0: Das hat keinen Zweck, weil eigentlich ist er, wie soll ich sagen, tot.
1: Er ist was?
0: Tot. Ja, er wurde gestern auf dem Parkplatz gefunden mit einem riesigen Speer im Rücken, wahrscheinlich aus Schwarzafrika, die Polizei sie ermittelt.
1: Ermordet?
0: Wahrscheinlich, aber ich war es nicht, ne? Ich war das nicht.
1: Ja.
0: Nein, auch wenn die Polizei das glaubt, wegen der 12 Kunden, die ich damals vor 8 Jahren niedergestochen habe.
1: Nein,
0: mit so einem Messer hier!
1: Ja.
0: Mit diesem Messer habe ich es getan.
1: Sehe ich, ja. Nein, schön groß, aber. Nee, passt
0: aber ich bin als geheilt entlassen.
1: Ja, nehmen Sie das nochmal mit.
0: Geheilt, ja.
1: Nein, ich glaube.
0: Ehrlich.
1: Auch, ich wollte
0: ich das, bin geheilt.
1: Ich wollte auch bezahlen. Ich wollte doch auch bezahlen. Pass auf, ich bezahle jetzt wieder, ja?
0: Dankeschön. Das macht dann 423 Mark und 80 Pfennige, ja?
1: Bitte, ja.
0: So, und das hier, das bekommen Sie noch zurück.
1: Dankeschön.
0: So, bitteschön.
1: Ja, wiedersehen.
0: Warten Sie doch.
1: Wiedersehen.
0: Warten Sie doch.
1: Wiedersehen.
0: Und der nächste, bitte. Ja, das sind 7 Brötchen, eine Quarkspeise, eine Butter. Das macht dann 798 Mark und 15 Pfennige.

0: Ah, Barbie, war dein Rendezvous gestern mit der tollen Blonden Erfolg, hä? Erzähl schon.
1: Naja, ein halber Erfolg, würde ich mal sagen.
0: Wieso ein halber?
1: Naja, ich war da, sie aber nicht.

0: Gebete erhört. Gesela hat aufgehört zu singen.
1: Zu Florida fällt mir einfach nichts ein.
2: Weiter so.
0: Schade, dass Holger zu Hause bei Mama ist. Auf Key West freuen viel anders Rumski. Großer Spaß für Holger.
1: Ja, aber nicht vermisst. Ich wäre lieber noch ein bisschen länger in Disney World geblieben. Der eine Goofy vorhin, der hat mich ja wohl angemacht.
2: Der hat eben des Pudels Kern in dir erkannt. Kein Wunder bei der Frisur. Wuff, wuff. In Fort Lauderdale gucken wir uns gleich noch deine anderen Artgenossen an.
0: Wusste gar nicht, das gibt Affen in Florida.
2: Ich meine ja auch die Seekühe. Die leben da in den Kanälen.
1: Also, in Amerika gibt's ja nichts als Kühe. Erst in Texas die ganzen und selbst sogar noch unter Wasser. Ja, wer melkt die denn bloß?
2: Die Strafgefangenen von den Chain Gangs. Die werden mit der Kugel am Bein runtergelassen und dürfen nicht eher wieder auftauchen, bis der Eimer voll ist.
0: Hey, Kalle, wo du sagst Strafgefangene, ist das eventuell normal, dass die vier komischen Typen immer näher kommen und mit Spielzeugpistolen auf uns zeigen?
2: Normal ist das schon. Bloß, dass das keine Spielzeugpistolen sind. Ich glaube, wir haben da gleich ein ganz großes Problem.
1: Hilfe! Hier haben sie doch schon öfter Touristen erschossen. Oh, wenn doch bloß wieder ein Hurrikan käme und uns direkt nach New York wehen würde, ey.
2: Bist du bekloppt? Das bringt uns doch völlig aus der Route. Wir müssen weiter nach Mexiko.

0: Firma.
1: Liebe, Intrigen, Portokosten.
2: Schicksale rund um das Wirtschaftsimperium des Fritz F. Niedmeier.
1: Die Hauptereignisse der letzten Tage lassen sich unter einem Stichwort zusammenfassen: Entführung. Suzette, die eifersüchtige Ex-Ehefrau des Firmenchefs Fritz F. Niedmeier, hat eben diesen entführt und will den Rest ihrer Tage mit ihm auf einer einsamen Insel verbringen. Dazu hat sie ihn in eine Kiste eingenagelt, die jetzt von einem kleinen Moskauer Erdbeertransport-LKW zum Flughafen expediert wird. Zur gleichen Zeit werden Jettmeiers Enkel Erwin von Außerirdischen entführt, die aber eigentlich gar nicht ihn wollen, sondern nur die Erdbeeren, die er in der Hand hält. Sie machen sich gerade auf den Weg zurück zu ihrem Heimatplaneten, da stopft sich Erwin die letzte Erdbeere in den Mund. Aber ganz ohne Erdbeeren wollen die Raumfahrer die Erde nicht verlassen, also kehren sie um und landen genau vor dem Erdbeer-LKW, der die Kiste mit Fritz F. Niedmeier zum Flughafen bringen soll.
3: Also los, rüber ins Raumschiff damit und nichts wie weg.
1: Die beiden versuchen die Kiste anzuheben, aber leider reichen ihre überirdischen Kräfte dazu nicht aus. Da entdeckt einer der beiden den Fahrer des LKW, der sprachlos in dem Führerhaus sitzt und Maulaffen feil hält.
4: Hellmann, komm mal eben rüber und hilf uns. Deine alten Maulaffen kauft dir doch sowieso keiner. Wir wollen lieber diese Kiste von Erdbeeren, also fass mit an und hilf uns hier rüber zu tragen.
5: Erdbeeren? Aber in der Kiste sind ja keine Erdbeeren.
4: Hast du gehört, Beats 14? In der Kiste sind gar keine Erdbeeren.
3: Ach Quatsch, hast du denn im Weltraumkundeunterricht nur geschlafen? Mensch, da haben wir doch gelernt. Glaubt den Bewohnern von Pluto, Mars und Erde nimmer, denn diese Schlingel lügen immer. Also los, aufladen.
1: Niedmeier, der die Gespräche draußen mitverfolgt, weiß, dass es höchste Zeit ist, sich bemerkbar zu machen.
6: Glaubt ihm, ich bin wirklich keine Erdbeere. Glaubt ihm doch.
3: Hey Pietz, hast du das gehört, was da aus der Kiste kam? Vielleicht sind da wirklich keine Erdbeeren drin.
4: Hör mal, Mann, ich glaube, du hast im Weltraumkundeunterricht immer gepennt, sonst wüsstest du auch, was uns der alte Lempel eingetrichtert hat. Glaub niemals einer Erdbeere nicht, denn sie ist ein Lügenwicht.
1: Das hatte der alte Lehrer Lempel zwar nie gesagt, aber was hilft es jetzt? In der festen Überzeugung, einen riesigen Erdbeerfang gemacht zu haben, lassen die zwei Außerirdischen die Kiste in ihr Raumschiff verladen. Gerade wollen sie die Ladeluke wieder schließen, da kommen aus zwei gegensätzlichen Richtungen zwei Taxis angerast. Aus jedem der Wagen springt eine Dame, aus dem einen Suzette, aus dem anderen ihre Tochter Steffi, auf der verzweifelten Suche nach ihrem Söhnchen.
7: Fritz, Fritz, wo steckst du?
8: Erwin, Erwinchen, wo bist du?
9: Hier sind wir drin.
1: Aufgeregt stürzen die beiden Frauen auf das Raumschiff zu, bei dem sich langsam und unerbittlich die Ladeluke schließt. Werden sie es noch rechtzeitig schaffen? Heute werden sie, verehrte Hörer, es nicht mehr erfahren, da auch meine Luke sich jetzt schließt.

0: Frieda und Anneliese.
1: Reinhard hat sich einen Wagen gekauft.
2: Rollator, meinst du, Frieda? Kann sich nicht mehr auf eigene Beine halten. Der dicke Döskopf hat man ja kommen sehen.
1: Ein Auto. Reinhard hat sich ein Auto gekauft.
2: Hm. Seit wann hat den Pluck denn einen Führerschein?
3: Anita fährt ihn.
2: Die hat doch auch keinen.
3: Reinhard sagt, wäre aber nicht so schlimm, wenn sie den Anita packen ohne Führerschein. Wäre ja schließlich man bloß Son-Anita.
2: Ja, stimmt. Und was hat sich jetzt euren Reinhard nur für den Wagen gekauft?
3: Den Dacia Logan.
2: Hm? Was ist das denn für eine Juckelkiste? Hab ich noch nie gehört.
3: Das wäre so eine Art italienische Luxusmarke, sagt Reinhard. Dacia Logan. Das klingt schon so edel wie Merano oder Lugano. Was eine Herrlichkeit.
2: Wie kann sich so einen einfachen Finanzuntersekretär wie euren...
3: Finanzhaupt. Untersekretär seit Ostern.
2: Herzlichen Glückwunsch. Wie kann sich so ein Hans Wurst denn einen italienischen Luxuswagen leisten? Wie sagst du, hieß die Marke denn?
3: Dacia Logan.
2: Ja, wovon kann der sich sowas leisten?
3: Reinhard hat die Hälfte von unserer Grabstelle an Niewöhners verkauft.
2: Da gibt er so viel Geld für. Was wollen die denn auf eure Grabstelle? Nach Öl bohren?
3: Blödsinn. Sich selber drauflegen, was wohl sonst?
2: Und ihr? Wo legt ihr euch alle hin?
3: Auf die Hälfte, die wir noch haben. Da passen Reinhard und ich gerade noch drauf. Eng aneinander geschmiegt.
2: Und in Anita?
3: Den spenden wir.
2: Wie großzügig.
3: Das stimmt nicht ganz. Reinhard hat an der Uni gefragt, ob es da ein bisschen Geld für gäbe, wenn man seinen Körper zur Verfügung stellt.
2: Und?
3: Gar nicht mal so wenig. Da hat er sofort den Anita gespendet.
2: Und von den Sündengeld sich einen neuen Wagen gekauft? Schämen soll der sich.
3: Einen Dacia Logan. So eine Art Staatskarosse.

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1: Wanderhoden, Dampferschluss, Leute warten auf den Bus, wie an den Sprüchen.

0: Der Äther, unendliche Weiten. Dies sind die Abenteuer der FF Enterprise, die mit ihrer 90-Mann starken Besatzung unterwegs ist, um neue Welten zu erforschen, neues Leben und neue Zivilisationen. Viele Lichtjahre von der Realität entfernt dringt die FF Enterprise in Galaxien vor, die nie ein Mensch zuvor gehört hat.
1: Heute Grenzwellen oder Ecki Stiegs unerbittlicher Kampf gegen die intergalaktischen Popmutanten.
2: Sternzeit 0,4 oder so. Eintrag ins Computerlogbuch. Praktikant Hans-Jürgen in Vertretung für den alten Kirk. Der Versuch, Lieutenant Brochterbecks die Erde zu sprengen, ist in die Hose gegangen. Der Photonentorpedo ist durch die Strahlen von diesem Grenzwellenmodulationsteil total abgelenkt worden. Dabei ging der aber auch in den Arsch, ey. Der Maschinist Ecki Stieg ist jetzt voll am Abfluchen.
3: Verdammtes Mistding spuckt nur noch Schrott aus.
4: Zeit, dass wir was unternehmen.
3: Genau, Kirk. Oder meinst du, ich will hier bis zum Ende aller Sternzeit diese Middle-of-the-Road-Kacke hören?
4: Natürlich besteht bei komplizierten Geräten, deren Genauigkeit so schwer zu steuern ist, die Gefahr von Fehlfunktionen. Das muss bedacht werden.
3: Okay, dann hilf mir endlich, das Drecksding hier wieder flott zu kriegen.
4: An sich bin ich Wissenschaftler.
3: Spock, du bist ein Arsch. Lässt mich hier einfach hängen. Das sieht man ja schon an deinen Ohren. Dass du dir immer diese La-La-Musik reinziehst von diesen alten Berufsjugendlichen.
4: Aber irgendwie erinnert er mich an meinen Vater.
3: Dann geh doch zurück zum Vulkan mit deinem Musikgeschmack. So, jetzt werde ich ihn den letzten Tritt verpassen.
4: Das haben sie doch schon mal versucht. Und was ist dabei herausgekommen?
3: Die Grenzwellen natürlich. Was sonst, du Spitzohr?
5: Ja, ja.
3: Geil, das Gerät funktioniert wieder. Jetzt können wir endlich die ganze Galaxis mit guter Musik versorgen. Super.
4: Eine nicht unbedingt faszinierende Vorstellung.

0: was ist das denn hier für ein cooles Gerät? Sieht ja voll krass aus.
1: Das Gerät, mein Lieber, ist meine Altersvorsorge. Die Erfindung, die mich reich machen wird.
0: Nämlich?
1: Tata! Der erste vollautomatische Nasenhaarentferner. Pass auf, einfach dieses Ende an das betroffene Nasenloch halten, ja? Hahn spannen, abdrücken, fertig!
2: Das war aus der Reihe Große Momente der Weltgeschichte. Der Amerikaner John Colt erfindet versehentlich den posthum nach ihm benannten Revolver. Dodge City, April 1868.
0: Okay, ich sehe, was du meinst. Die Nasenhaare sind weg, aber der Kopf.

doch irgendwie auch. Ich meine, muss das so sein? John? Disco. X on the-

0: Hör mal, welche Schnitten findest du eigentlich scharf, Pisseltrinker?
1: Ich meine, Kurt, jede Frau hat was spezifisch Reizvolles und...
0: Quatsch! Vollidiot! Manche sehen so scheiße aus, da fallen die Hundeflöhe aus dem Rock. Vor Ekel!
1: Aber es zählt doch nicht nur die äußere Gestalt.
0: Was denn sonst? Der Wurm erkennt kein Abitur.
1: Wie bitte?
0: Hast du etwa schon mal irgendeine Tacker-Szene in Film gesehen, ne? Wo man wegen Robert Redford, ne, die Hilde auf den Rücken schmeißt und fragt,
2: hör mal, Schnitte, hast du die Hochschulreife?
1: Nein, aber so meine ich das ja auch nicht, Kurt. Sicherlich kann auch eine schulisch weniger geförderte Frau viel Herzensbildung wettmachen, was ihr womöglich an oberflächlichen, primitiven, sekundären Geschlechtsmerkmalen gebricht.
0: Lieber Schmull und Fett als ein Bügelbrett.
1: Was?
0: Hat Eilert immer gesagt auf der Bretterpenne. Eilert, der Praktiker. Ne?
1: Ja. Sag mal, Kurt.
0: Ja?
1: Wie kommen solche verwarzten Drecksäcke wie du und Eilert eigentlich dazu, sich ein Urteil über Frauen anzumaßen? Hä? Habt ihr eigentlich mal in den Spiegel geguckt?
0: Wozu?
1: Damit ihr seht, was für eklige Scheißhäuser ihr seid.
0: Na und? Uns will doch auch keiner tackern. Wir können da aussehen, wie wir wollen.
1: Aber die Frauen, nicht? Aber die Frauen. Bloß, weil so stinkende Paviane wie du und Eilert spitz seid wie ein Iltis im Knast, müssen die sich von euch taxieren lassen. Die finden das vielleicht gar nicht so toll.
0: Ja, das nehme ich auch schwer an. Wer will schon durch den Rost fallen, ne?
1: Quatsch, Kurt. Die scheißen einfach auf das Urteil von zwei widerlichen Typen, egal ob gut oder schlecht.
0: Wen interessiert die Meinung der Apfelsine über die Handelsklasse?
1: Sag mal, gut.
0: Ja?
1: Hast du schon jemals in den Frauen etwas anderes gesehen als nur ein Konsumprodukt?
0: Ja, schon oft.
1: Gott sei Dank. Ich wusste, Kurt, du bist gar nicht so ein widerlicher Schovi-Schwein, nicht? Nee, Kurt, du?
0: Ja.
1: Frauen sind keine Ware, die man nur konsumiert und genießt,
0: das
1: nicht?
0: Das stimmt. Ja.
1: Eben, Kurt, eben, ne? Ja,
0: das stimmt.
1: Ich wusste es.
0: Viele jedenfalls nicht, ne? Die sehen so scheiße aus, die kannst du in eine Tonne hauen.

0: Sie reiten für Freiheit und Gerechtigkeit. Die drei Musketiere. Heute
1: vor der Mensa.
2: Musketiere, ich rufe euch hiermit zum Generalstreik auf.
3: Recht hat der Porthos. Drei Musketiere auf zwei Studienplätzen, das ist zu viel.
4: Und dann noch D'Artagnan als Gasthörer, was?
1: Das war eine Folge der drei Musketiere für Herrn Jürgen Möllemann aus Münster.

0: Der kleine Tierfreund.
1: Heimtiere werden immer beliebter. Warum nur, liebe Zuhörer, wollen viele Menschen ihren Liebling nicht mehr bei sich zu Hause behalten und stecken ihn ins Heim für einen x-beliebigen Asylbewerber? Wie können Tierfreunde nur so grausam sein? Was haben uns denn Pucki und Flocki getan, dass wir sie in die Abschiebehaft verfügen, wie einst den sabbernden Senior, der das ihm noch gehörende Haus mit uns teilte? Reicht es nicht, dass der Großvater in seinem Heim dem sicheren Ende entgegensieht, muss auch noch die unschuldige Kreatur der Einschläferung überantwortet werden? Sie und ich, liebe Zuhörer, wissen, dass auch wir Tierfreunde den uns Anvertrauten ein Heim bieten können. Auch in meinem Heim heißt es um 4 Uhr morgens aufstehen und gewaschen werden. Besonders Pucki, der Sittich, mag sich wenig mit dieser Prozedur anfreunden und flüchtet sich schon seit Monaten in eine simulierte Lungenentzündung. Um 7 Uhr morgens wird dann auch die Katze in ihrem kleinen Gitterbettchen wach und von mir losgeschnallt. Ja, der wehrige Mäusejäger leidet unter Schlaflosigkeit und triebe sich die ganze Nacht draußen herum, würden ihn nicht die Lederriemchen ans Land der Träume fesseln. Um 8 Uhr gibt's dann Tabletten für alle Heimbewohner, die ich recht günstig in einer Arzneimittelentsorgungsstelle erwerben konnte. Ein schöneres und gerechteres Glücksspiel kann man sich wohl kaum vorstellen, denn auch ich weiß nicht, was sich hinter den bunten Schalen der vorwitzigen kleinen Chemieträger verbirgt. Nun, was es auch sei, die Zeit spült es an die Oberfläche. Erst neulich ist Nachbars Flocki, der als Freigänger in meinem Heim logiert, nach der Medikamentenverabreichung etwas ausgeflockt, einer Nebenwirkung, die mal wieder dem Beipackzettel nicht zu entnehmen war. So geht der Alltag im Heim seinen geregelten Gang. Nachmittags veranstalte ich schon mal eine Katzenstreu-Präsentation oder andere Produktinformationen, die für meine Gäste von Interesse sind. Höhepunkt eines jeden Monats ist die Kaffeefahrt mit der Kreidler Florette. In einem praktischen Bündel zusammengeschnallt hocken dann Sittich, Katz und Hund auf dem Sozius. Dem ganzen Knäuel habe ich den Kopfhörer eines Walkman übergestülpt, aus dem die Oberkreiner ihre lustigen Melodien ertönen lassen. So tuckern wir dann dem Hermannsdenkmal oder der Porta Westfalica entgegen, und ich bin mir sicher, dass es meinen Heimtieren bei mir zu Hause genauso gut geht wie den Kollegen in der Abschiebehaft.

0: Und jetzt die Lemkes. Eine Familienserie in vielen Teilen mit Papa Grappa Lemke.
1: Hallo.
0: Mit Fernet Lemke. Das finde ich echt nicht gut. Mit Bianca Lemke.
2: Hab schon, Freund.
0: Und Mutter Lemke.
3: Ach, wie sehen meine Hände wieder aus?
0: Und jetzt viel Spaß mit den Lemkes.
3: Ach, Kinder. Endlich ist wieder rum. Eine schöne Gelegenheit, alle sind wir zusammen und können uns mal wieder über alles unterhalten, was?
2: Dauert das lange? Ich hab doch schon einen Freund und der wartet auch nicht ewig auf mich, Mama. Das musst du verstehen, Mama.
3: Und ich finde das sowieso nicht gut, ne? Ich muss morgen früh raus, weil der Wecker ist kaputt und ich will nicht verschlafen. Kinder, der Papa, ja, jetzt ist er zufrieden. Da, von Mamas Rumtopf, da kannst du ihn wecken. Komm, Kinder, fass mal an. Wir bringen Papa in die Eier. Da freut er sich morgen, dass er nicht wieder den Balkon runtergefallen ist.
4: Das finde ich jetzt gut, Mama.
0: Freuen Sie sich auf die nächste Folge von Familie Lemke. 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

0: Kollegin, ich bitte Sie. Sie sind natürlich weiblich. Man muss sie doch schließlich erst anmachen, sonst passiert da überhaupt nichts.
1: Nun, das heißt noch gar nichts. Ich bin sicher, Sie sind männlich.
2: Ach, ja, aber man muss sie erst anmachen, bevor irgendwas mit Ihnen läuft. Der Kollege hat recht.
1: Das kann doch wohl ebenso gut für Männer wie für Frauen gelten.
0: Ha, also, das glauben aber auch wohl nur Sie, ja?
1: Sie sind männlich, ganz eindeutig. Erstens dauert es ganz schön lange, bis er hochgefahren ist, besonders bei Älteren. Und zweitens stürzt er doch sehr, sehr häufig ab.
2: Ach, das ist doch alles an den Haaren herbeigezogen. Sie sind weiblich.
1: Sie sind männlich.
0: Quatsch, Sie sind weiblich.
1: Männlich.
3: Das war aus der Reihe Große Momente der Weltgeschichte die Diskussion über das Geschlecht von Computern. Letztes Jahr auf der CeBIT. Oder heißt es auf dem CeBIT?
0: Der CeBIT. CeBIT ist wie Computer weiblich. Selber denken können Sie ja nicht, oder?

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0: Es ist Nacht in London, in England, am Hafen. Scotland Yards beste Beamte im Stall, Inspector Verylong und sein vorgesetzter Chief Inspector Even Longer sind auf der Jagd nach dem Wichser, jenem sadistischen Superschurken aus Bosheit und Leidenschaft, in eine teuflische Falle getappt. Umzingelt von 217 hochmotivierten und durchaus gewaltbereiten asiatischen Kung-Fu-Kämpfern sehen sie nun ihrem Ende entgegen.
1: Der Wichser. Ein Kriminalhörspiel in mehreren tausend Teilen. Nach keinem Roman von Edgar Wallace. Heute die notgeile Gräfin.
0: Ach du mein Lieber, mein Vater. So viele böse Chinesen gegen nur zwei Polizisten. Das hätte aber ganz leicht in die Hose gehen können. Gott sei Dank gelingt es den beiden cleveren Yardern in der Hitze des Kampfes, ihre Gegner verbal davon zu überzeugen, dass Gewalt sich nicht auszahlt. Es entwickelt sich eine fruchtbare Diskussion und am Ende können sogar alle gemeinsam darüber lachen.
2: Ja, tschüss, Wong, grüß deine Frau. Ja.
3: Hey, Hopsing, hier dein Wurfstern und dein Totschläger, vergiss die nicht.
2: Tschüss,
3: ciao.
2: Tschüss. Ja, wir telefonieren.
3: Ja, ciao.
0: An einem ganz anderen Ort, aber auch in England, um ehrlich zu sein, auch in London. Und eigentlich auch gar nicht mal so weit weg, beschließt das vor bereits einigen Folgen vom Wichser entführte Fräulein Dor, nicht mehr länger auf ihre Rettung zu warten. Als ihr Kidnapper gerade mal zum Einkaufen in den Pennymarkt huscht, verlässt sie ohne ein Wort des Abschieds das geheime Gästezimmer und geht nach Hause.
4: So,

0: Das wird mir hier zu doof. Ich gehe nach Hause.
1: So, liebe Kinder, ich hoffe, ihr habt gut aufgepasst. Das kann einem passieren, wenn man bei Rot über die Ampel geht. Während hilfsbereite Passanten damit beschäftigt sind, die matschigen Überbleibsel des ehemals so schönen Fräulein Dor vom Kühlergrill des Lastwagens zu kratzen, betreten Long und Longer gerade die Abteilung für Tischlereibedarf im Knobi-Baumarkt.
2: Ha, was für ein Glück, Even, dass ich noch rechtzeitig von diesem tollen Sonderangebot gehört habe. Wenn man für 1000 Pfund Sperrholz kauft, kriegt man kostenlos eine Packung Reißzwecken.
3: Hm, hast du das im Prospekt gelesen?
2: Nein, ein anonymer Anrufer mit verstellter Stimme hat mir das erzählt.
3: Das bedeutet, entweder wir machen heute das Schnäppchen unseres Lebens oder wir tappen in eine gigantische Falle.
1: Tja, da hatte der smarte Chief Inspector mal wieder den richtigen Riecher. Leider zu spät. Als die zwei Ermittler wieder zu sich kommen, finden sie sich gefesselt auf einem Fließband wieder, das sich unaufhaltsam auf eine riesige Kreissäge zubewegt.
3: Tja, Barry, das sieht dieses Mal wohl verdammt schlecht für uns aus, was?
2: Nee, Even. Meinst du, wir kriegen gar keine Reißzwecken mehr?
1: Nur noch wenige Zentimeter trennen die beiden Helden von der einmaligen Erfahrung, wie es so ist, wenn man zersägt wird. Ich denke, die Versager können wir jetzt wohl endgültig abschreiben. Oder etwa immer noch nicht? Warten wir lieber auf die nächste Folge. Der Mops von Blackwood Castle.

Ja, hallo, ja. Hier meldet sich Pavian Meyer zu Brochterbeck aus der hannoverschen Innenstadt. Bereits in den frühen Morgenstunden sind hier die Straßen abgesperrt worden. Ab 5 Uhr kamen aus allen Teilen Niedersachsens die Vereine, Schützen, Gilden und Feuerwehren in die Hauptstadt, um den 50. Geburtstag des Ministerpräsidenten Gerd Schröder zu feiern. Seit einer Viertelstunde nun läuft der Vorbeimarsch hier am Leineschloss. Experten haben ausgerechnet, dass der komplette Umzug bis in die Nachtstunden dauern wird. Auf der großen Freitreppe unter den griechischen Säulen steht Gerhard Schröder und grüßt, als der Zug den Hinrich-Wilhelm-Kopf-Platz erreicht. Ja, angeführt wird jetzt der zweite große Hauptteil vom Radio Musikchor 1 des Norddeutschen Rundfunks und den berittenen GEZ-Fahndern aus Langenhagen mit dem Traditionstitel Gruß an Kiel. Eine deutliche Anspielung auf die Einhaltung des Rundfunkstaatsvertrages über den NDR. Es folgt eine Fußtruppe aus dem Emsland, 200 Arbeiter der Meierwerft aus Papenburg, in ihrer Mitte eine Frau, die auf Knien läuft und eine Schärpe mit der Aufschrift Ems trägt, was wohl den tiefer gelegten Fluss symbolisieren soll. In der Zeitung wurde ja gestern berichtet, dass die Arbeiter der Meierwerft ursprünglich ein mehrere hunderttausend Bruttoregistertonnen großes Passagierschiff durch Hannover ziehen wollte. Dafür hätte allerdings fast die gesamte Innenstadt bis zum Bahnhof weggebaggert werden müssen. Mit einer Stimme der grünen Mehrheit entschied sich der Landtag ja dann doch gegen dieses Präsent. So, und wir sehen den ersten Motivwagen des Zuges, den Rumpf einer Transallmaschine der Bundeswehr aus Eisenträgern und Pappmaschee nachgebildet. Circa 80 Meter lang. Unten rausschauen viele emsige Stummelbeinchen. Sie gehören 1700 Arbeitern aus Lemwerder, die dieses Ungetüm auf ihren Schultern in 12 Tagen nach Hannover getragen haben. Ja, und direkt im Anschluss sehen wir jetzt den Beitrag des Volkswagenwerkes zum Geburtstagsumzug für Gerd Schröder. Im offenen Käfercabrio stehend Ferdinand Pirch und Ignatius Lopez die Hand zum Gruß erhoben. Dahinter 50 Exemplare des neuen VW Golfs Gerhard Schröder, der zu diesem Ereignis herausgekommen ist mit serienmäßig rot-grüner Velourpolsterung, Breitreifen und Alufelgen, aber auch als 4-Tage-Woche-Edition erhältlich ohne Alufelgen und mit kleinen Mängeln. Was sehe ich denn da? Auch die Landtagsfraktion der CDU hat sich nicht lumpen lassen und einen Beitrag für diesen Festumzug geliefert. Auf dem Wagen steht Christian Wulff als Karaoke-Heino verkleidet. Gar nicht mal schlecht übrigens. Ja. Und Wulff tanzt mit sich selbst auf dem Wagen. Ein Mikrofon in der Hand, während aus den Lautsprechern unser Niedersachsenlied dröhnt. Sicher einer der Höhepunkte des Geburtstagsumzuges für Gerd Schröder. Ich sehe gerade, liebe Zuschauer, ich sehe gerade Schröder bepisst sich fast vor Lachen oben auf der Treppe, als Christian Wulff über ein Mikrofonkabel stolpert. Nun, da sollte man nicht ungerecht sein gegenüber den politischen Gegnern. Es ist insgesamt ein gelungener Beitrag der Christdemokraten. Das muss hier einmal deutlich gesagt werden. Mit diesem eindrucksvollen Bild gebe ich zurück in die Sendezentrale nach Isernhagen. Das war Pavian Meyer zu Brochterbeck für Radio FFN, aktuell und zuverlässig.

0: Buckingham and Eggs.
1: Kleine Schweinereien von der königlichen Tafel. Heute
0: Telefonsex 2.
2: Hallo, Charles, mein Liebster, bist du's?
0: Oh, hallo, Camilla.
2: Oh, Charles, ich möchte bei dir sein.
0: Oh, hallo, Camilla, Ryan and Rouse. Hello, Rouse and Ryan.
2: Charles, ich möchte dein Tampon sein.
0: Pardon?
2: Charles, my sweet little pony face. Oh, lass mich dein Tampon sein.
0: Excuse me, Camilla, darling, aber, Ich benutze Rouse und Ryan immer wieder rein und raus. Ich bin so scharf. Ich benutze gar keine Tampons.
2: Lass mich trotzdem ein Tampon sein, weil ich es bin. Charles, deine glitschige, kleine Camilla. Oh, please.
0: Oh ja, ich bin so scharf. Oh ja, aber Camilla, was soll ich mit dir denn machen als Tampon?
2: Benutze mich, Charles. Benutze mich.
0: Ich hab gar keine Ahnung, wie man Tampons benutzt. Was soll ich damit?
2: Nimm mich, Charles. Oh, nimm mich!
0: Damn fucking Ryan and Rouse, Rouse und Ryan, was soll ich mit dem verdammten fucking Camilla-Tampon? Ein beschissener, blöder Tampon, Camilla! Was soll ich mit dem...

0: Firma.
1: Liebe, Intrigen, Portokosten.
2: Schicksale rund um das Wirtschaftsimperium des Fritz F. Niedmeier.
1: Schreckliche Dinge gehen vor im Umfeld der Firma. Gerade ist Erwin, der jüngste Spross aus der Familie Niedmeier, von zwei Außerirdischen entführt worden, die es eigentlich gar nicht auf ihn, sondern auf das Schälchen Erdbeeren abgesehen hatten, das er in der Hand hatte. Zurück am Boden der Tatsachen bleibt seine erschütterte Mutter Steffi.
3: Erwin! Erwin! Ich hab dir doch gesagt, du sollst nicht so weit weggehen, Mensch!
1: Und wie weit er gerade im Begriff ist, sich von ihr zu entfernen, ahnt die junge Mutter noch gar nicht.
4: Ey, ihr zwei komischen UFO-Piloten, wo wollt ihr eigentlich hin?
5: Wir fliegen nach Hause.
4: Nach Hause? Ja, ist ja gut, da muss ich auch hin.
1: Tja, dass das Gleiche nicht immer unbedingt auch dasselbe ist, wird auch der kleine Erwin in seinem doch noch so jungen Leben lernen. Und im Moment scheint auch schon die erste Lektion in dieser Richtung auf ihn zuzukommen.
6: Du kannst dich ruhig noch ein bisschen schlafen, Megan. Wir haben noch 35.000 Lichtjahre Weg vor uns. Aber mach dir keine Sorge, wir haben diese alte Gurke ein bisschen getunt. In spätestens 200-300 Jahren sind wir da.
1: Erwin staunt. Gedankenversunken steckt er sich das letzte Erinnerungsstück an die gute alte Erde in den Mund. Die letzte Erdbeere.
7: Ey, was hast du gerade gemacht? Du hast doch nicht etwa die letzte Erdbeere aufgefressen. Die war doch für mich.
8: Für dich? Die gehörte mir. Ich habe nämlich überhaupt nur drei abgekriegt.
7: Drei? Von wegen? Mindestens 20 Stück hast du dir reingeschoben. Ich habe nur drei abgekriegt, gar nicht wahr.
1: In dem Raumschiff wird es also im Moment ganz schön ungemütlich. Ungemütlich wird es aber auch dem guten alten Firmenchef Fritz F. Niedmeier. Er befindet sich immer noch in der Holzkiste, in die ihn seine Ex-Gattin Suzette eingenagelt hat, um ihn zu entführen. Und diese doch etwas zu enge Holzkiste wird im Moment von einem Erdbeertransport-LKW zum Flughafen gerollt.
9: Verdammt, ist das eng hier. Und dann fährt dieser Idiot auch noch wie der letzte Idiot. Der Idiot fährt wie ein Idiot? Na, ich weiß nicht. Der Autor hat aber auch schon mal bessere Vergleiche gefunden.
1: Das hat er in der Tat, aber das tut ja jetzt wenig zur Sache. Tatsache ist, dass der Idiot wirklich fährt wie ein Idiot und jetzt auch noch eine derbe Vollbremsung hinlegt.
9: Der Idiot fährt wirklich wie ein Idiot.
1: Aber Fritz F. Niedmeier kann aus seiner Kiste natürlich nicht sehen, warum der Fahrer des Erdbeer-LKW so heftig bremsen musste. Aber auch der Fahrer selbst traut seinen Augen kaum.
10: Ich glaube es nicht. Da fällt tatsächlich plötzlich eine überdimensionale Banane vom Himmel direkt vor meinem Wagen.
1: Er ahnt ja nicht, dass diese Banane gar keine Banane ist, sondern vielmehr das Raumschiff, in dem der kleine Erwin gefangen gehalten wird und dessen Besatzung sich kurzfristig entschlossen hat, noch einmal zur Erde zurückzukehren, um die Proviantvorräte mit diesen ungemein wohlschmeckenden Erdbeeren aufzufüllen. Und jetzt stehen sie ausgerechnet vor einem Erdbeertransporter, der nur in seiner Frachtkiste keine frischen Erdbeeren, sondern einen nicht mehr ganz so frischen Niedmeier geladen hat. Werden die Außerirdischen diesen Irrtum rechtzeitig feststellen? Hoffentlich.

0: Frieda und Anneliese.
1: Wir werden verklagt. Oh. Reinhard haben sie bei Schwarzangeln auf dem Finanzamt erwischt.
2: Was?
1: Da steht doch dieses Aquarium im Eingangsbereich.
2: Aquarium? Hatten die da nicht früher ein Terrarium mit Schildkröten?
1: Das hat die Beamten so sehr aufgeregt, dieses hektische Gekrieche von den Landschildkröten. Deshalb haben sie jetzt Fische. Das sind peruanische Stehbarsche, die schwimmen auf der Stelle.
2: Ja, und was musste Reinhard dann unbedingt angeln?
1: Der Junge hatte einfach Schmacht. Er hatte seinen Mettbrötchenkoffer zu Hause vergessen und die Stehbarsche, die sahen so lecker aus.
2: Das ist ja schlimmer wie bei nordkoreanischen Botschaftern.
1: Was denn mit denen?
2: Den haben sie auch gepackt, bei den Schwarzangeln. In Berlin hat er die Fische alle Mann aus dem Wasser gezogen, wahrscheinlich in Zeitungspapier eingewickelt und nach Pyongyang geschickt.
1: Ja, die schmachten da alle, weil der dicke Tator da alles wegfrisst.
2: Ja, Ping-Pong-Un, der kleine dicke Zwitter.
1: Frauen haben die da wohl gar nicht, diese dicken Tatoren von Nordkorea.
2: Nee.
1: Wie kommen die denn an ihre Nachfolgerblagen dran?
2: Durch Ableger. Schneiden sich ein Stück aus dem Oberschenkel und pflanzen das in eine Blumenvase. Jetzt aber zurück zu Reinhard. Sag mal, ermittelt denn schon der Staatsgerichtshof in Bückeburg gegen ihn?
1: Die Wasserschutzpolizei in Oldenburg ist zuständig für die Aquarien in Finanzämtern.
2: Passt du mal bloß auf, dass euren Reinhard mit seinen dicken Barsch nicht auch mal aus dem Finanzamtsaquarium wegfischen. Auch in Zeitungspapier einwickeln und nach Nordkorea schicken.
1: Ach, die schöne Pension. Damit rechne ich doch seit Jahren fest, wenn Reinhard nächstes Jahr in Altersteilzeit geht.
2: Oh. Den darf er sich aber mit nichts mehr erwischen lassen, sonst steht er da mit der blanken Mäse.
1: Und erkältet sich womöglich die Blase.
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0: Und jetzt die Lemkes. Eine Familienserie in vielen Teilen mit Papa Grappa Lemke.
1: Hallo.
0: Mit Fernet Lemke. Das finde ich echt nicht gut. Mit Bianca Lemke.
2: Hab schon, Freund.
0: Und Mutter Lemke.
3: Ach, wie sehen meine Hände wieder aus?
0: Und jetzt viel Spaß mit den Lemkes.
4: Mama, das finde ich echt nicht gut, ne? Die ist doch eine Lügerin, die Bianca.
3: Streitet euch doch nicht, Kinder. Und du, Fernet, nimm die Hand von Biancas Popo.
4: Ach, Manno.
1: Mama.
3: Ja, Papa.
1: Mama.
3: Ja, Papa.
1: Lass mal gekonnt haben, werden den Jungen ruhig machen. Der ist schon richtig tun. Kann sein. Oh. Ohne anpacken geht's eben nicht. So, nein.
3: Aber Papa. Das ist doch seine Schwester.
1: Ach so, Mama. Sollen. Fernet?
4: Ja?
1: Komm mal hier bei.
4: Manuel. Aua.
1: Mach das nicht wieder. Können werden. Ich pack Mama ja auch nicht an. Ist das klar? Sollen haben tun.
3: Können, musst du denn immer gleich schlagen, können, Papa?
2: Haben. Genau.
3: Musst du denn immer gleich schlagen,
2: genau.
3: Papa?
2: Tun.
3: Musst du denn immer gleich schlagen?
0: Freuen Sie sich auf die nächste Folge von Familie Lemke. Schon bald in diesem Radio.
5: Ja.

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1: Ausgerechnet mir muss das passieren. 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

0: Wunstorf über Hannover, Göttingen, München, Belgrad, Sofia, Istanbul, Ankara, Damaskus nach Jerusalem verspätet sich um ca. 20 Minuten. Ich wiederhole, der Kreuzzug nach Jerusalem aus Wunstorf über Hannover, Göttingen, München, Belgrad...
1: Das war aus der Reihe Große Momente der Weltgeschichte. Die Pannenserie bei der Deutschen Bundesbahn reißt nicht ab und verhindert den ersten Kreuzzug nach Jerusalem. Wunstorf im August 1098.

0: Papas Presseschau.
1: Ja, hast du gelesen, Mama? Ehemann ersticht seine Frau mit dem Schälmesser. Brutales Schwein. So viel zu kurz. Musste unnötig leiden, die arme Frau.
2: Papa, tust du mich eben das nötige Messer? Ich will mal einen Apfel schälen.
1: Nimm doch das große. Muss der Apfel nicht so lange leiden.
2: Was erzählst du da doch alle für einen Blödsinn, Allemann? Hast du jedenfalls schon deine Armbanduhr umgestellt? Sonntag ist doch wieder diese Zeitverschiebung.
1: Ja, erst Sonntag.
2: Fang doch schon mal an heute, denn hast du Sonntag frei.
1: Und 4 Tage eine falsch gehende Uhr am Arm. Verpasse alle Filme im Fernsehen und nehme meine Tabletten zu früh.
2: Was du alle weißt, Papa. Jedenfalls hab ich schon alles fertig und gestern auch die Küchenuhr auf Winterzeit umgestellt.
1: Das ist eine Funkuhr, du blöde Kuh. Die wird von Braunschweig umgestellt.
2: Ja, weiß ich. Nun muss aber extra gar keiner mehr kommen aus Braunschweig für unsere Küchenuhr. Die hatte der nämlich vergessen.
1: Wer hat was vergessen, Mama?
2: Da war gestern so ein netter junger Mann, der sagte, der käme von Braunschweig und müsste die ganzen Funkuhren umstellen auf Winterzeit.
1: Auf den Trick fallen doch bloß Vollidioten rein.
2: Ist auch egal. Jedenfalls kommt der morgen wieder vorbei, sagt er, und bringt uns unsere Uhren zurück.

0: Ein Land, in dem die Männer Weiberröcke tragen, zählt für mich nicht.
1: Mit nix drunter. Wow, finde ich geil, ey.
2: Vielleicht eventuell, wir können Holgi mitbringen. Schottenrock kann er sich mit Mutter teilen.
1: Setsch will es aber auch mal ein bisschen Schaltschiing machen, ne? Also bei Edgar Wallace, da reden sie immer von John Garten in Schottland. Wo ist denn dieser Schottland-Seat eigentlich?
2: In London!
1: Hä? Ein schottischer Garten in London?
2: Ist spezielles Garten. Was sagen wir? Kindergarten für Polizeibeamte.
1: Ja, dann soll es ja noch irgendwo einen englischen Garten geben.
0: Der ist in München.
1: Und wieso heißt der dann englischer Garten?
0: Weil die Münchner genauso saufen wie die Engländer. Ist doch ganz einfach.
1: Und was ist dann hier in Schottland?
0: Nix.
1: Wie nix?
0: Na eben, nix. Und was ist? Nix.
1: Keine Ahnung, ein Loch?
0: Exakt. Und das heißt hier Ness. Das Loch Ness. Mehr gibt's hier nicht.
1: Das ist ja langweilig.
0: Das will ich meinen. Weg hier. Auf nach Norwegen.
1: Oh ja. Helsinki

0: Firma.
1: Liebe, Intrigen, Portokosten.
2: Schicksale rund um das Wirtschaftsimperium des Fritz F. Niedmeier.
1: Fritz F. Niedmeier und seine Getreuen befinden sich in einer misslichen Situation. Sie sind etwas aus der Gegenwart geraten und befinden sich zurzeit an Bord des Luxusschiffes Titanic, das gerade mit voller Fahrt seinem Untergang entgegenrauscht. Aber das kann man dem Kapitän dieses Schiffes natürlich nicht begreifbar machen, zumal dieser sich im Moment viel weniger für die christliche Seefahrt als vielmehr geradezu unchristlich für Niedmeiers Ex-Gattin Suzette interessiert.
3: Mann, jetzt nehmen Sie Ihre Hände von meiner Ex-Gattin und legen Sie die schön wieder auf das Lenkrad Ihres Schiffes.
4: Chef, Chef, jetzt kommen Sie mal her.
5: Verstehen Sie denn nicht? Dieser Kapitän kann die Katastrophe gar nicht verhindern. Warum er war das Schiff, der Titanic damals in den Untergang gelenkt hat? Sozusagen sein geschicklicher Auftrag. Unsere einzige Chance, dass dieses Schiff nicht untergeht, ist, wenn er nicht auf Steuer ist. Nein, kann ja nicht anders, als dieses Schiff zu versenken?
6: Genau,
5: nein, das geht ja nicht. Deshalb müssen wir zusehen, dass er was anderes zu tun kriegt. Und dann übernehmen wir das Steuer hier.
6: Genau, Strahlmann, Sie haben recht, Strahlmann.
5: Wunderbar. Danke, oh, wunderbar, Strahlmann. Aber mal unter uns. Glauben Sie denn, dass Sie so ein Schiff steuern können, Chef?
6: Frau Schrare, seit Jahrzehnten steuere ich das Schiff unserer Firma durch die raue See der Geschäftswelt. Da will ich doch wohl noch mit so einer Nussschale hier fertig werden.
3: Also, Kapitän?
7: Ja, mein Jung, was ist denn los?
3: Ich wollte sagen, ich schlage mal vor, Sie zeigen meiner Ex-Jattin jetzt erstmal ihr wunderschönes Schiff. Vielleicht fangen Sie mal bei der Kapitänsmesse an, da hier wird ja wahrscheinlich einiges zu sehen. Was meinen Sie? Ich meine, die Koje und wie das alles so heißt auf so einem Schiff. Sie
8: aber Fritz,
3: schon.
8: Was fällt hier rein? Du kannst mich doch nicht einfach verkuppeln.
3: Papplapapp, lass dir von dem Mann das Schiff zeigen und was er sonst noch so zu bieten hat. Wir haben hier zu arbeiten, ja?
7: Ja, mein Herrn, da wirst du stören und komm mal mit. Ja,
8: nein, ich will nicht. Fritz, du kannst mich doch nicht mit diesem Kerl alleine lassen.
3: Hab keine Angst, Schatz. Hör doch mal, wie schön er singen kann. Das ist ein netter Kerl, du weißt doch. Böse Menschen haben keine Lieder. So, und jetzt übernehmen wir hier das Kommando. Alle Mann an Deck, angetreten, rührt euch. Zakowski, Sie übernehmen die erste Wache. Steffi, du und der kleine Erwin geht in das Ausguck. Ist klar, Frau Raumann?
9: Ja.
3: Sie übernehmen die Kombüse. Und als erstes machen Sie mir mal einen ganz steifen...
9: Einen steifen? Einen steifen was?
3: Ja, wirf doch mal einen steifen Grog, natürlich.
5: Und Chef, was soll ich machen?
3: Haare?
5: Ja.
3: Was wohl? Finden Sie was. Dafür werden Sie schließlich bezahlt. Irgendwas, was uns hier weiterhilft, falls dieses Ding hier doch untergeht, Haare.
5: Aber Chef.
1: Wird es das? Und wenn ja, was kann Niedmeier und seiner Mannschaft dann noch weiterhelfen? Und wird Schrage unter diesem Erfolgsdruck überhaupt etwas einfallen? Und die arme Suzette? Wie geht es ihr an der Seite des alten Seebären?

0: bei Frieda und Anneliese.
1: Weißt du, mein Lieblings hat sich einen rostigen Nagel in den rechten Fuß getreten.
2: Absichtlich?
1: Würdest du dir einen rostigen Nagel absichtlich im Fuß treten?
2: Ich? Nee, nee. Aber bei so ungelernten Leuten wie Beste Müllers ist er nicht einfach mal so an die Straße zugange?
1: Tiefbauingenieur.
2: Ewig mit Teereimer und Schippe hinter diesen Stinkewagen hinterherzulaufen.
1: Dr. Alfons Bestemöller ist Straßenbauingenieur. Der läuft nirgendwo hinterher.
2: Und den Split, den trägt er doch abends alle mit in eine Wohnung rein. Wie gut, dass Reinhard auf dem Amt sitzt und nicht diesen Teereimer.
1: Du halt doch eigentlich dein dösige Klappe, Frieda. Mit dir kann man wirklich kein vernünftiges Wort mehr reden, seitdem Kasse nicht mehr die starken Tabletten bezahlt.
2: Was war jetzt mit einem Fuß, wovon du eben alle an Quarton warst?
1: Bestemöllers Liesbett, ihren rechten Fuß.
2: Sind das die Bestemöllers hinten aus der Kurve?
1: Ja, und Lisbeth,
2: Alfons arbeitet an der Straße. Das sind die mit den Teereimer und den Split in Frühjahr alle zugange.
1: Alfons ist, wie gesagt,
2: trägt
1: Ingenieur.
2: Trägt den ganzen Split ins Haus rein und die haben ja überall Teppichboden.
1: Einen rostigen Nadel mittel in den rechten Fuß rein. Müssen sie wohl entfernen.
2: Och, gibt doch Nägel genug zu kaufen.
1: Den Fuß, nicht den Nagel.
2: Müssen den Nagel jedenfalls nicht vorher rausziehen, wenn der Fuß sowieso abkommt.
1: Ach so.
2: Das ist dann ja auch bestimmt sehr schmerzhaft.
1: Jedenfalls war Alfons heute bei uns, kam gerade aus dem Krankenhaus und erzählte das.
2: Hat er bei euch den ganzen Teersplit in die Wohnung reingetragen, geht nie wieder raus.
1: Das ist wieder ganz schlimm mit dir. Es hat keinen Zweck.

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0: 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Eine Familienserie in vielen Teilen mit Papa Grappa Lemke.
1: Hallo.
0: Mit Fernet Lemke. Das finde ich echt nicht gut. Mit Bianca Lemke.
2: Hab schon, Freund.
0: Und Mutter Lemke.
3: Ach, wie sehen meine Hände wieder aus?
0: Und jetzt viel Spaß mit den Lemkes.
3: Lalalala, lalalala. War dieser Streit mit deinem Bruder wirklich nötig? Er hat dir doch gar nichts getan. Du musstest ihn auch nicht gleich aus dem Fenster werfen. Du weißt doch, wie schlecht er zu Fuß ist.
2: Oh Menno, der Blödmann Fernand hat mir ins Ohr gesabbert bei dieser Tiersendung vorhin.
3: Das war doch nichts mit Tieren, diese Sendung gekonnt haben werden.
2: Ja, stimmt. Die hatten ja alle gar kein Fell. Aber was war das denn dann für eine Sendung? Mama? Mama?
3: Ja, doch, ich habe gerade nachgedacht. Was willst du?
2: Was denn das für eine Sendung war, die wir gesehen haben, ohne Tiere, die...
3: Nun, ich glaube, das war die Lieblings-DVD von deinem Vater. Also in dem Film haben sich alle immer wieder richtig lieb und die zeigen das auch, so wie die das machen. Tun, haben, werden, müssen gekonnt werden.
2: Aber deswegen muss er mir nicht ins Ohr sabbern. Mama? Mama?
3: Ja, mein Kind, können dürfen gekonnt werden?
2: Mama?
3: Ja, doch!
2: Mama, ich hab doch schon einen Freund.
3: Na und?
2: Da will ich jetzt hin, Mama.
3: Na gut, aber zur Bescherung bist du wieder da und...
2: Ja, Mama?
3: Und wehe, du gehst zu deinem Freund!
2: Ja, Mama!
3: Na, jetzt könnte der Papa aber langsam wieder da sein, was?
2: Ja, Mama.
0: Freuen Sie sich auf die nächste Folge von Familie Lemke. 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

0: Kuscheln. Oh, Rocky, Rocky. Du. Ich. Rocky, Rocky, bum, bum. Ficky, Ficky. Jetzt. Ogl, Ogl, rüber, Sabba, Sabba.
1: Weg. Hui. Das war aus der Reihe Große Momente der Weltgeschichte. Die junge Neandertalerin Ilse Ongar-Uk-Kalamang erfindet die Verhütungskeule. Vor selbstverständlich sehr, sehr langer Zeit, eben als die Neandertaler noch lebten. Nachts

0: Lotti Krekel, sag doch mal was Poetisches, bitte.
1: Man kann einen seligen, seligsten Tag haben, ja, ohne etwas anderes dazu zu gebrauchen, als blauen Himmel und grüne Frühlingserde.
0: Ja, richtig. Und man kann einen absolut beschissenen Abend haben und braucht dazu nichts weiter als eine furchtbare Toni Marshall Show.
2: Wie recht du hast, wie recht du hast.
0: Sag ich doch, Toni.
3: Fernsehen, weil die Leute das so gern sehen. Kalkofes Mattscheibe.
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0: gewagt, gewagt, so ein schwerer Text gleich am Anfang. Da muss der Zuschauer sofort interpretieren und fragt sich, ist das nun ein besonders gewitzter Geheimcode des Doppelagenten 00 Marshall? Und Zigui Zigui Zigeunerschnitzel heißt eigentlich, die Flotte verlässt den Hafen mit 200 Mann im Morgengrauen? Oder handelt es sich hier doch nur um das wortgewordene Gehirnvakuum eines Mannes, der versucht, seinen Milchbrei mit Messer und Gabel zu essen? Dabei haben Volksmusik und Schlager, wie man uns ja immer wieder sagt, sehr wohl auch ernstzunehmende Texte zum Nachdenken. Zum Beispiel...
1: Ja, zum Beispiel.
0: Ja, ja, tja, das ist jetzt vielleicht doch das falsche Beispiel aus der Reihe Lieder, die man nur im Stehen hören kann, weil man sonst Hämorrhoiden bekommt. Aber man soll ja nicht spotten. Wer weiß, warum die Leute sowas singen. Vielleicht ist denen als Kind ja ein Ziegel auf den Kopf gefallen oder so. Man kann es nicht wissen. Aber wir haben ja noch andere Beispiele für volksmusikalische Sozialkritik. Ja.

0: Ach so, ja. Glücklich zu sein heißt das ja auch, du Manta-Fahrer, ne? Hast den Grammatik-Duden wieder im Kofferraum vergessen, oder was? Nun, hier passte vielleicht Musik und Text nicht ganz so perfekt zusammen. Ungefähr so, als ob man Meine Oma ist gestorben als Quickstep vertonen würde. Doch ich denke sowieso, wenn man intelligente Texte mit Tipps zur Lebensbewältigung haben will, muss man direkt an die Quelle und ihn persönlich fragen. Den Dauerwellen-Guru und Schlagerphilosophen Toni.
1: Heute wollen wir ein Ding geben.
0: Jawohl.
1: Heute wollen wir leben.
0: Haha, nicht schlecht für den Anfang, bringt einen zum Nachdenken. Die Erhöhung der persönlichen Heiterkeit durch Zusichtnahme von Spirituosen, metaphorisch ausgedrückt durch das Heben des Glases. Da steckt was drin in dem Text, finde ich wirklich.
1: Heute holen wir auf die Pauken, wir machen wohl bis morgen früh.
0: Oh, und wie er sowas bringt, nicht? Mit Werbe. Ich meine, Toni Marshall als Schauspieler ist ja auch so ähnlich wie Wim Tölke als Dolmetscher. Einfach begnadet. Aber zur nächsten Philosophielektion. Großer Meister, Erleuchter, was kommt danach?
1: Hm? Wir wollen ganz zufrieden sein.
0: Von mir aus immer.
1: Und trinken Bier und Schnaps und Wein.
0: In der Reihenfolge. Und dabei geht der Toni dann auch so richtig auf in der Botschaft an die Menschheit. Da springen ihm die Kulleraugen raus, als ob ihm gerade einer ein Zäpfchen einführt. Aber den Sinn des Lebens dabei nie aus den Augen verlieren. Niemals.
1: Wir singen Tralala und tanzen Rutsasa.
0: Sehr schön.
1: Wir wollen fröhlich sein und uns des Lebens freuen.
0: Und schlachten
1: wer
0: dann ein Schwein.
1: Wie lange das noch geht.
0: Weiß ich auch nicht.
1: Wer weiß, wie lange die Welt.
0: Und damit sind wir dann auch am Höhepunkt der mahnenden Worte angelangt. Lasst uns heiter sein, Freunde, im Angesicht der Endlichkeit. Ein Kafka hätte das auch nicht schöner sagen können. Apropos Lotti Krekel, hast du vielleicht noch was zu dem Thema?
2: Und wenn wir schon vom Frühling und von der Natur sprechen,
0: ja.
2: Ich habe eine Bitte.
0: Los, sag.
2: Lasst uns unsere Umwelt erhalten.
0: Ja, aber Lotti, klar, wenn du das sagst, sicher, erhalten wir sie halt. Und da sagen manche Leute, die Musikanten würden nur hohle Phrasen reden. Tja, also, was haben wir heute gelernt? Wir saufen uns die Hacken dick, tanzen Tralala und Hopsasa durch die Blumenrabatten und singen mit Toni Marshall, heute stopfe ich das Ozonloch. Und egal wie breit wir sind, nicht vergessen, Umwelt erhalten. Das heißt, nicht in den Garten kotzen, dann rät sich die Welt auch noch morgen und für uns vielleicht sogar noch schneller. Also in diesem Sinne.

0: Sie reiten für Freiheit und Gerechtigkeit. Die drei Musketiere. Heute
1: im Spiegel.
2: Potztausend, das sind ja wir.
3: Aber warum stehen wir in der Rubrik gestorben?
4: Das sieht doch alles nur Spiegelfechterei.
3: Harre, harre, harre.
1: Das war die Folge rund um ein Hamburger Nachrichtenmagazin. Sie hörten heute Endlich mal im Spiegel.

0: Der kleine Tierfreund.
1: Eine dreifarbige Katze läuft durch den Nieselregen, schlittert übers nasse Laub und legt sich voll auf die Fresse. Leise vor sich hin fluchend humpelt der Sohlengänger unter den schützenden Unterstand aus alten Brettern am Rande des Hofes und reißt sich an einem rostigen Nagel noch das rechte Ohr entzwei. Während ein Mäusejäger draußen vor Wut immer wieder mit dem Fuß gegen die alten Bretter tritt, blicken wir hinaus in die Melancholie eines diesigen Novembertages. Den ganzen Tag will die Sonne nicht aufgehen. Menschen und Tiere schleppen sich mit Selbstmordgedanken durch den zähen Brei der unendlich langsam versinnenden Zeit. Mopeds lehnen mit traurig dreinblickenden Scheinwerfern an kahlen Leuchtpfählen. Von ihren Besitzern an der Landstraße ausgesetzt, sehen sie sich einem ungewissen Schicksal entgegen. Eine alte Ringeltaube schleppt sich über den feuchten Asphalt und fällt plötzlich mitten auf der Straße tot um. Padam, padam, schlagen Ringeltaubentorso und Autoreifen den Rhythmus des regnerischen Novembertages. Stundenlang schon schaue ich hinaus in die reizlose Welt des Novembers voller Traurigkeit und Trunkenheit. Den Amseln habe ich ein Schälchen Schnaps hinausgestellt. Voll wie die Haubitzen liegen an die 30 Stück unter den Krüppelkoniferen. Auch die dreifarbige Katze mit dem gespaltenen Ohr hat die schwarzen Trunkenbolde entdeckt und humpelt still vor sich hin fluchend in Richtung der Koniferen, rutscht über ein glibberiges Kastanienblatt und legt sich erneut auf die Fresse. Wut entbrannt hinkt der vom Schicksal gebeutelte Multicolor-Mäusejäger zu den besoffenen Amseln und beißt allen 30 Pechvögeln die Kehle durch. Was für ein trauriger Novembernachmittag, denke ich, und wende mich vom Fenster ab. Aus den Augenwinkeln sehe ich gerade noch, wie eine dreifarbige Katze über die plattgefahrenen Reste einer Ringeltaube stolpert und sich voll auf die Fresse legt. Melancholie des Novembers.

0: 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Eine Familienserie in vielen Teilen mit Papa Grappa Lemke.
1: Hallo.
0: Mit Fernet Lemke. Das finde ich echt nicht gut. Mit Bianca Lemke.
2: Hab schon, Freund.
0: Und Mutter Lemke.
3: Ach, wie sehen meine Hände wieder aus?
0: Und jetzt viel Spaß mit den Lemkes.
3: Lalala. Ach, Kinder, nur noch ein paar Tage und wir fahren in den Urlaub. Ist das denn schön?
4: Ich finde das nicht gut. Ich wollte eigentlich in den Ferien arbeiten.
2: Und ich hab schon einen Freund. Der wird mich wahnsinnig vermissen, der arme Willi.
3: Und du, Papa?
1: Ich bleib hier. Gekonnt. Haben. Werden. Machen, tun.
3: Ja, dann bleib ich auch hier. Gibst du mir noch eine Scheibe Jagdwurst, Papa?
1: Ja.
0: Freuen Sie sich auf die nächste Folge von Familie Lemke. Schon bald in diesem Radio.

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0: Herr Doktor, ich glaube, ich brauche eine Brille. Ich sehe in letzter Zeit so schlecht.
1: Ja gut, dann setzen Sie sich mal hier hin und schauen Sie auf diese Tafel. Welche Buchstaben sind das?
0: Was? Welche Tafel?
1: Ja gut, dann versuchen Sie es jetzt mal.
0: Wo soll ich hingucken? Wo?
1: Ja, dann versuchen wir es mal hier, ganz oben, dort.
0: Ah ja, Frau mit zwei Brüsten bekommt Fernsehshow.
1: Ja, gut, dann haben wir ja schon alles.
2: Das war aus der Reihe Große Momente der Weltgeschichte. Auf Anregung eines Augenarztes entsteht die Bild-Zeitung mit riesigen Lettern auf der Titelseite. Heute vor 60 Jahren, Berlin im Sprechzimmer.
1: Und solange bis Ihre Brille fertig ist, können Sie sich ja ins Wartezimmer setzen. Wollen Sie vielleicht diese Zeitung lesen? Ja?

So, jetzt bin ich aber mal gespannt. Dieses ewige Hin und Her, da hat doch kein Mensch mehr durchgeblickt. Aber der muss es ja wissen. Wenn es überhaupt einer weiß, dann der. Hallo, Herr Rappe? Hier ist Fritz F. Niedmeier. Ich wollte Ihnen nur mal sagen, das haben Sie clever eingefädelt. Naja, ich meine mit der SPD-Kanzlerkandidatur. Ja, alle dachten, es wäre schon längst beschlossen, dass dieser Lafontaine für den Oscar nominiert ist. Nein, ich meine andersrum. Ja, genau, für den Kanzler. Ja, und dann kommen Sie und bringen den Forum wieder ins Gespräch. Super. Und alle nur, um von sich selber abzulenken. Ich meine, wir wissen doch genau, wer Kanzlerkandidat für die SPD wird. Das liegt auf der Hand, Herr Rappe. Ja, sicher, Sie sind der neue Kandidat. Was? Wie ich drauf gekommen bin? Na, das ist doch ganz einfach. Das ist doch heute in der Produktwerbung auch nicht anders. Ein namenloses Produkt ist optimal. So ein Produkt, das kann man danach noch mit Eigenschaften besetzen. Man fängt also mit einer Nullnummer an und bestückt dann sukzessive das Produkt mit den Attributen, die gerade beim Verbraucher gefragt sind. Ja, genau. Ja, und deswegen jetzt auch in der Politik den Nullkandidaten, den gesichtslosen Politiker. Das ist einfach genial, Herr Rappe. Nein, eben. Ja, bis Anfang der Woche hat doch noch keiner was von Ihnen gehört. Das sind doch die besten Voraussetzungen. Na, jetzt stellen Sie sich mal nicht so an, Herr Rappe. Ja, sehen Sie sich doch zum Beispiel mal den Helmut Kohl an. Keine überflüssige Ausstrahlung, kein Taktgefühl, das stören könnte, nix. Ja, nix. Wunderbar. Dieser Mann, das ist eine optimale Basis für Werbestrategien. Das Idealbeispiel für die sogenannte Nullnummer. Jedenfalls bis heute. Denn jetzt sind Sie ja da. Also, Herr Rappe, ich drücke Ihnen den Daumen. Auf Wiederhören. Obwohl, vom Namen her müsste der Rappe ja eigentlich für die Schwarzen kandidieren. Aber was macht dann der Kohl? Ah, genau, ich weiß es. Der geht dann zu den Grünen.

0: Brungs unterwegs.
1: Alles Gute zum Muttertag. Komm in meine Arme, Mädchen. Hier ist dein Hans Verdi. Ach, und das hier ist...
2: Lass mich los, du Volltrottel. Sehe ich vielleicht aus wie deine Mutter?
1: Ach nee, stimmt. Sie haben ja auch gar nicht diesen süßen Opa-Lippenbart wie meine Mama. Tut mir leid. Wer sind Sie denn?
2: Ich bin der neue Lover von deiner Alten. Nenn mich Dimmel.

0: sagte, ja, das ist ja schön, aber vielleicht könnten Sie uns doch mal in Ruhe alleine lassen, jetzt meine Mutter und mich. Wir haben uns noch so viel zu erzählen, sehen uns ja auch sehr wenig in den letzten Jahren, jetzt wo Papa in Thailand im Gefängnis sitzt.
1: Du hältst einfach mal dein Maul jetzt, ziehst die Schuhe aus.
0: Aber...
1: Und zu diesem scheiß Blumenstrauß gibst du deiner Mutter noch 100 Euro dazu. Deine Mutter und ich, wir kennen uns noch nicht besonders gut, aber ja. ich glaube, sie braucht Bargeld. Dringend.
0: Ja.
1: Kannst du mir erst geben.
0: Ja, bitte, hier. Und was ist mit dem Bild, was ich ihr gemalt habe? Und
1: zeig mal her.
0: Ey, nicht kaputt machen! Ey, nicht kaputt machen! Da habe ich eine Woche dran gesessen, um diese Blumenvase abzumalen und sie machen es einfach so kaputt!
1: Schnauze, jetzt komm endlich rein hier. Da ist deine Mutter.
0: Hallo Mutter, na wie geht's dir denn so? Ich hab deinen neuen Freund ja auch schon kennengelernt, der ist ganz in Ordnung. Was Mama? Wieso hat die den Handschellen an und einen Knebel im Mund, Dimitri?
1: Was deine Mutter und ich privat machen, geht dich nichts an. Und nicht so laut. Merkst du nicht, dass sie schläft und ziemlich heftig träumt?
0: Ja, die muss schlafen, sonst hätte ich mich garantiert schon wieder ausgeschimpft, meine Mama.
1: So, ja? Und jetzt leg du mal deine Hände hier auf die Heizung.
0: Ja, von mir aus. Hey, was soll das? Mach mich wieder los, Dimitri. Ich stehe nicht auf Handschellen und so. Was ihr macht, ist mir scheißegal.
1: Schnauze, jetzt sagst du mir ganz schnell, wo deine Mama das Geld aufbewahrt.
0: Ja, Mama, ich sage es ihm richtig nicht auf, ja. Also, ihre Kasse ist da in dem Safe hinter dem Kalenderbild.
1: Okay, danke. Donnerwetter, das hat sich ja richtig gelohnt.
0: Ja, Mama hat gesagt, dass sie für uns im Alter immer spart, ne?
1: Fresse, ich lasse jetzt deine Mutter frei und du kannst so sehen, wie du klarkommst,
0: wieso,
1: Idiot.
0: Wieso freilassen? Na, Mama, da sind wir jetzt doch für uns. Ist doch klasse, oder?
2: Du Dämmel! Aua!
0: Mama, warum? Ich war doch Muttertag! Ich meine, es ist doch schon alles heute! Aua! Nicht, Mama!
3: Ich hab's nicht gesagt!
0: Aber ich hab's nicht gesagt!